0: Verantwortung zurück. Am Flughafen Leipzig war diese Woche in der Nähe ukrainischer Transportflugzeuge eine Drohne entdeckt worden. Sie war mit Sprengstoff und Zünder bestückt. Ein Mitarbeiter brachte sie zum Absturz.
1: Das Bundesinnenministerium plant offenbar Änderungen beim Personalausweis. Künftig könnte darauf die Adresse entfallen, schreibt die Rheinische Post. Die muss bisher bei Umzügen mit einem Aufkleber aktualisiert werden. Dafür gäbe es inzwischen unkompliziertere und digitale Lösungen. Im Gespräch sei auch ein größeres Foto und neue Sicherheitsmerkmale, wie ein spezieller Code. Bis Ende kommenden Jahres soll das Konzept für den neuen Personalausweis stehen. Ungarn bekommt bald einen neuen Staatspräsidenten. Die Regierungsfraktion Tiso von Premierminister Modja hat den 73-jährigen ehemaligen Präsidenten des Obersten Gerichtshofs Ungarns, Bocker, für das höchste Staatsamt nominiert. Zu den Gründen ARD-Korrespondent Clemens Fehrenkotte.
2: András Bocko habe während seines gesamten Werdegangs dem Grundsatz der Gewaltenteilung besondere Bedeutung beigemessen und sich stets konsequent für die Rechtsstaatlichkeit und die richterliche Unabhängigkeit eingesetzt. 2011 war András Bocko als Präsident des Obersten Gerichtshofs vom damaligen Premierminister Orbán aus dem Amt entfernt worden. Bocko hatte zuvor öffentlich die sogenannte Justizreform Orbáns kritisiert. Am kommenden Dienstag tritt das Parlament zur Wahl des Staatspräsidenten zusammen. Die Wahl von András Bocko dürfte angesichts der Zweidrittelmehrheit der Regierungspartei Tiso reine Formsache sein.
1: Der Gesundheitszustand von Ex-US-Präsident Biden hat sich weiter verschlechtert. Sein Sohn sagte dem britischen Sender BBC, die Krebserkrankung seines Vaters habe auch dessen Knochen erfasst. Ex-Präsident Biden hatte 4 Monate nach seinem Auszug aus dem Weißen Haus bekannt gemacht, dass er an einer aggressiven Prostatakrebserkrankung leide. Sein Gesundheitszustand hatte während seiner Amtszeit immer wieder zu Diskussionen geführt. Das Wetter in Deutschland, in der Nacht lockere Wolken oder klar bei 19 bis 9 Grad, am Tag meist Sonne und nur vereinzelt Wolken, nur im Süden, später Gewitter, maximal 35 Grad. 2:03 Uhr.
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4: A270 Blumenthal Richtung Ilpol. Die Einfahrt Bremen-Lesum ist Arbeiten am Mittelstreifen bis 17. August gesperrt. Kreis Friesland, die Landesstraße, ist zwischen Sande und B210 in beiden Richtungen 31. August gesperrt. Schneiderkrug, die Hansestraße, Schneiderkrug-Oldenburg, ist zwischen B69, Emsticker Straße und Raiffeisenstraße wegen Bauarbeiten bis 16. August, 18 Uhr in beiden Richtungen gesperrt.
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5: Willkommen in dieser wunderbaren Nacht mit Annetta Politti. Gemeinsam werden wir diese Nacht verbringen und ein bisschen Soundtrack von Harry Styles, American Girls, lege ich mit dazu. Legen wir aber erstmal los mit Ray und Where's My Husband.
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0: ein bisschen auf die Woche zurück, die hinter uns liegt. Das war schon eine ganz besondere, denn ganz Deutschland hat da auf die Pausetaste gedrückt. Wirklich alle Bundesländer, die Sommerferien hatten. Gleichzeitig. Und Pausen sind ja eh was Schönes jetzt auch in der Nachtschicht. Vielleicht habt ihr ja gerade eure. Das ultimative Pausenwissen haben wir jetzt für euch von Christoph Kien hier in der Popnacht. Und erstmal starten wir mit der wahrscheinlich längsten Pause der Welt.
1: Hat fast 1,5 Jahre gedauert und gehört zu einem Musikprojekt in Halberstadt in Sachsen-Anhalt. Ein Orgelstück, das insgesamt 639 Jahre dauern soll. Ist total gaga, aber die Aufführung in einer Kirche ist Anfang der 2000er Jahre gestartet mit einer 17 Monate langen Pause. Erst dann kamen die ersten Töne.
2: Werbepause Next Level.
1: 14 Stunden Werbung gab es im Dezember 2017 im brasilianischen Fernsehen und da lief nur ein Spot von 6 Uhr morgens bis 8 Uhr abends. War Werbung für ein Deo, das angeblich endlos lange wirken sollte. Daher auch die Idee mit einem Werbespot, bei dem man denkt, der hört ja nie auf.
2: Pausen-Entertainment.
1: Pausen dürfen auf gar keinen Fall langweilig sein. Das gilt vor allem in den USA. Wir kennen ja die bombastischen Halbzeitshows beim Super Bowl, aber was da regelmäßig in der Halbzeit des Baseballteams der Lee Valley High Iron Picks passiert, das ist schon speziell. Da gibt's das Pork Race, also das Schweinefleischrennen. Da verkleiden sich Menschen als Schinken, Würstchen oder Rippchen und laufen um die Wette durchs Baseballstadion. Ja, wir haben auch Fragen.

kam Aktuelles aus dem Verkehrszentrum. Personen auf der Fahrbahn bitte in beiden Richtungen auf der B256 Neuwied-Main zwischen Kretz und 61. Vorsichtig fahren, da sind Personen auf der Fahrbahn. 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

Unser Nachtzoom ist aktiv über die 07221211. Da schauen wir, wer heute unterwegs ist. Wir haben ja schon gehört, vergangene Woche war die Woche, in der ganz Deutschland Sommerferien hatte, also auf die Pausetaste gedrückt hat. Das war die einzige Woche, wo sich praktisch die Sommerferien überlappt haben und alle gemeinsam die Zeit irgendwie genießen konnten, diese Ferien. Die einen fahren vielleicht jetzt hin, die anderen kommen gerade zurück. Hinfahren auf jeden Fall aus Müller-Kalomersheim, das macht Sonja und Familie. Fahren gerade durch Frankreich und ihr werdet uns die ganze Nacht begleiten. Unser Ziel ist Andalusien mit einem Zwischenstopp in Girona, um Energie zu tanken für die zweite Etappe. Und wer ist noch unterwegs? 07221211. Gerne kurz Bescheid sagen hier im Nachtzoom. Freut uns immer sehr, damit wir wissen, wer da mit uns durch die Nacht reitet.

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1: Heute stellt sich eine freundliche und trockene Mischung aus viel Sonne und meist nur lockeren oder dünnen Wolken ein. Die Höchstwerte reichen von 24 auf den Inseln bis 32 Grad an der Aller. Der Montag bringt neben etwas Sonne einige dichte Wolken und von der Nordsee her schauerartigen Regen bei Höchstwerten von 20 bis 24 Grad. Am Dienstag gibt es eine weitgehend trockene Mischung aus Sonnenschein und Quellwolken. Allenfalls zur Elbmündung hin sind ein paar Tropfen oder schwache Schauer möglich. Es ist recht kühl mit 18 bis 22 Grad.
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2: A270 Blumenthal Richtung Ilpol. Die Einfahrt Bremen-Lesum ist Arbeiten am Mittelstreifen bis 17. August gesperrt. Kreis Friesland. Die Landesstraße ist zwischen Sande und B210 in beiden Richtungen 31. August gesperrt. Schneiderkrug. Die Hansestraße, Schneiderkrug-Oldenburg, ist zwischen B69, Emsticker Straße und Raiffeisenstraße wegen Bauarbeiten bis 16. August 18 Uhr in beiden Richtungen gesperrt.
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3: Hier ist die Popnacht an diesem Wochenende mit Annetta Politti. Hi zusammen. Hallo.

0: einen gerade auf dem Weg Richtung Urlaub, haben wir heute Morgen schon gehört. Heute Morgen sage ich schon, ja, das passt doch. Der Sonntagmorgen zum Beispiel auf dem Weg nach Andalusien mit kleinem Zwischenstopp dann in Frankreich. Andere, die kommen gerade zurück oder machen so einen kleinen Städtetrip am Wochenende. Kann man ja mal machen, wenn man irgendwie, weiß nicht, auf einem Konzert oder Festival war. Und ihr so, unser Nachtzoom ist ja aktiv genau für solche Geschichten von euch. Ob ihr eher Teamarbeit oder Teamfreizeit seid. 07221 2011.
1: Guten Abend, der Philipp hier. Ich weiß nicht, ob Festivals dazu zählen. Ich denke, ich weiß es nicht. Aber ich bin aktuell von Hamburg nach Duisburg unterwegs mit einem Zwischenstopp in Hannover. Ich brauche jetzt insgesamt noch fast 2 Stunden, bis ich überhaupt in Duisburg mal ankomme. Ciao, ciao.
0: Ciao, ciao. Also so ein kleiner Städtetrip kann man ja mal machen. Hier ist die Popnacht.

Wir haben Aktuelles aus dem Verkehrszentrum. Defektes Fahrzeug auf der A10 Dreieckwerder Richtung Dreieckhavelland in Höhe der Raststätte Wolfslake Ost. 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

die Popnacht am Wochenende. Das heißt, wir sind da gemeinsam für euch unterwegs. 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
1: Um 3 Uhr mit Klaus Regineck. Der neue Bundesverkehrsminister Bilger will die Pünktlichkeit der Bahn schnell verbessern. Dafür plant der CDU-Politiker Änderungen am Gehalt der Bahnmanager. Details aus der Nachrichtenredaktion von Andreas Hein.
2: Die Idee ist einfach. Die Bundesregierung gibt der Bahn Ziele für die Pünktlichkeit vor. Werden diese nicht erreicht, fallen Bonuszahlungen für Bahnmanager weg. Bilger will dabei nach eigenen Worten realistisch bleiben. 100% Pünktlichkeit sei bis auf Weiteres nicht erreichbar, sagte er der Bild am Sonntag. Im Fokus stehe aber erst einmal der Fernverkehr. Ziel sei dabei 70% Pünktlichkeit bis 2029. Tatsächlich pünktlich waren im ersten Halbjahr 2026 60% der Fernzüge. In den heißen Sommermonaten allerdings noch weniger.
1: Nach dem Fund einer Drohne auf dem Flughafen Leipzig berichten US-Medien über eine mögliche Verbindung zu Russland. Das Wall Street Journal zitiert einen US-Beamten, der habe geäußert, die Drohne sei von der russischen Regierung eingesetzt worden. Der US-Sender CNN beruft sich auf einen US-Verteidigungsbeamten in Europa. Nach dessen Aussage sei die Drohne vom russischen Geheimdienst. Tausende Menschen haben in der sächsischen Stadt Plauen gegen die Politik der Bundesregierung demonstriert. Dazu hatte die Initiative Einigkeit für Deutschland Projekt Million aufgerufen. Die Polizei zählte rund 10.000 Demonstranten. Sie forderten unter anderem den Rücktritt der Bundesregierung und die Einführung von Volksentscheiden. Zu Gegenprotesten versammelten sich rund 400 Menschen. Zu Zwischenfällen kam es laut Polizei nicht. Im Westen Kanadas haben sich die Waldbrände ausgeweitet. Die Provinz British Columbia hat deshalb den Notstand ausgerufen. Die Feuer dort sind außer Kontrolle. Einer von mehr als 100 Bränden tobt inzwischen auf einer Fläche von 95 Quadratkilometern. Tausende Menschen mussten bereits ihre Häuser verlassen. In der Provinz sind aktuell rund 1.500 Feuerwehrleute im Einsatz. Weil es immer mehr Unfälle mit E-Scootern gibt, gilt in Paris ab sofort eine Helmpflicht. In der französischen Hauptstadt müssen alle Nutzer von E-Scootern außerdem eine Warnweste oder andere reflektierende Ausrüstung tragen. Ohne Helm wird eine Geldstrafe von 135 Euro fällig, ohne Weste oder Reflektoren 35 Euro. Die französische Hauptstadt hatte bereits 2023 alle Leih-E-Roller von ihren Straßen verbannt. Private E-Scooter sind aber weiter erlaubt. Das Wetter in Deutschland: in der Nacht lockere Wolken oder klar, die Tiefstwerte 19 bis 9 Grad. Am Tag meist Sonne, nur vereinzelt Wolken, am Nachmittag im Süden Lokalschauer und Gewitter. Es wird maximal 24 bis 35 Grad warm. Die Zeit 3.03 Uhr.
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3: A270 Blumenthal Richtung Ilpol. Die Einfahrt Bremen-Lesum ist Arbeiten am Mittelstreifen bis 17. August gesperrt. Kreis Friesland. Die Landesstraße ist zwischen Sande und B210 in beiden Richtungen 31. August gesperrt. Schneiderkrug. Die Hansestraße Schneiderkrug-Oldenburg ist zwischen B69, Emsticker Straße und Raiffeisenstraße wegen Bauarbeiten bis 16. August 18 Uhr in beiden Richtungen gesperrt.
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5: Willkommen an diesem Wochenende mit Annetta Politi. Gemeinsam noch bis um 6 hier in der Popnacht. Neuen Sound lege ich mit dazu für diese Stunde von Jack Dean, zum Beispiel Mercy. Und den Sommerhit, mit dem legen wir los, mit Shakira, Burna Boy, Die Die.
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Wir holen uns ein bisschen frischen Sound heute Morgen hier in der Popnacht. Machen wir von Jack Dean die Stimme. Unbedingt merken, genauso wie den Namen. Und Mercy. Wake up.

0: Für alle, die ein kleines Päuschen machen wollen, jetzt bei der Nachtschicht, die Popnacht hier 07221 20 FSO bei uns.
1: Hallo, guten Morgen.
0: Hi.
1: Vom Team Nachtschicht von der Papierfabrik. Köhler aus Oberkirch von
0: Oberkirch.
1: Der CG.
0: Ja, Oberkirch hat man doch heute schon mit Feiern, da kommt er ja her. Und ja, das ist schön. Liebe Grüße, wen haben wir noch?
2: Ja, das ist morgen an Netze, ich finde meinen Namen.
0: Moin.
2: Ja, ich bin seit 11 Uhr von Hamburg aus unterwegs nach Hause, kam vom Elbride, vom Konzert aus und hat jetzt noch eine gute Stunde Fahrt offen. Und ich bin froh, dass ich euch als Sender habe, weil es ist einfach ohne euch nie langweilig. Ich wünsche euch einen schönen Abend, passt euch alle auf, macht Idiot.
0: Philipp, das ist lieb, danke, kommt bald zu Hause an. Wer ist die Popnacht?

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1: Heute stellt sich eine freundliche und trockene Mischung aus viel Sonne und meist nur lockeren oder dünnen Wolken ein. Die Höchstwerte reichen von 24 auf den Inseln bis 32 Grad an der Aller. Der Montag bringt neben etwas Sonne einige dichte Wolken und von der Nordsee her schauerartigen Regen bei Höchstwerten von 20 bis 24 Grad. Am Dienstag gibt es eine weitgehend trockene Mischung aus Sonnenschein und Quellwolken. Allenfalls zur Elbmündung hin sind ein paar Tropfen oder schwache Schauer möglich. Es ist recht kühl mit 18 bis 22 Grad.
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2: A270 Blumenthal Richtung Ilpol. Die Einfahrt Bremen-Lesum ist Arbeiten am Mittelstreifen bis 17. August gesperrt. Kreis Friesland, die Landesstraße, ist zwischen Sande und B210 in beiden Richtungen 31. August gesperrt. Schneiderkrug, die Hansestraße, Schneiderkrug-Oldenburg, ist zwischen B69, Emsticker Straße und Raiffeisenstraße wegen Bauarbeiten bis 16. August 18 Uhr in beiden Richtungen gesperrt.
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3: Hier ist die Popnacht an diesem Wochenende mit Danetta Politi. Hi.
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Die Popnacht am Wochenende. Und ihr wisst, wir gucken für euch immer sehr gerne in die Songs ein bisschen genauer rein. Das machen wir mit unseren Popnacht-Lyrics. Und diesmal holen wir uns von Sombra My Body Isn't Ready. Sombra hat erzählt, ich habe dieses Lied darüber geschrieben, dass ich jedes Mal, wenn ich jemanden will, wegen meiner Unsicherheit in Bezug auf meinen Körper, nicht in der Lage bin, überhaupt was zu tun.

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1: Um 4 Uhr mit Klaus Reginek. Der neue Bundesverkehrsminister Bilger will Bahnmanagern die Boni streichen, wenn sich die Pünktlichkeit der Züge nicht verbessert. Der Bild am Sonntag sagte er, Bahnkunden und Steuerzahler hätten einen Anspruch darauf, dass der Erfolg gemessen werde. Viele Beschäftigte der Bahn leisteten richtige, gute Arbeit. Wenn nicht, habe das in Zukunft Auswirkungen auf die Bezahlung. 100% Pünktlichkeit werde es aber absehbar nicht geben, so der CDU-Politiker. In 4 Bundesländern gilt seit Mitternacht kein Sonntags-Lkw-Fahrverbot für bestimmte Transporte mehr. Weil wegen der niedrigen Pegelstände nicht mehr so viel über Wasser transportiert werden kann, soll damit die Wirtschaft unterstützt werden. Rheinland-Pfalz, das Saarland, Niedersachsen und Nordrhein-Westfalen erleichtern Lkw-Transporte durch die Aussetzung des Fahrverbots, denn eine bundeseinheitliche Regelung fehlt noch. Der Deutsche Wetterdienst hat für den heutigen Sonntag eine Hitzewarnung herausgegeben. Betroffen sind demnach weite Teile des Landes. Aus der Nachrichtenredaktion dazu Ronald Lessig.
2: Der Hitzealarm gilt ab 11 Uhr und vor allem für den Südwesten und Süden von Deutschland. Betroffen sind demnach Gebiete in Bayern, Baden-Württemberg, Hessen und Rheinland-Pfalz. Dort werden Schattentemperaturen um 35 Grad erwartet. Diese Hitzebelastung könne für Menschen gefährlich werden und zu Problemen mit der Gesundheit führen, warnen die Experten. Sie rufen deshalb dazu auf, ausreichend Wasser zu trinken und die Innenräume kühl zu halten. Eine durchgreifende Wetteränderung und Abkühlung ist nach Angaben der Meteorologen erst einmal nicht in Sicht.
1: Absteiger Wolfsburg ist mit einem Unentschieden in die neue Saison der zweiten Fußball-Bundesliga gestartet. Gegen die Gäste aus Kaiserslautern spielten die Wolfsburger 0:0. Die weiteren Ergebnisse? Heidenheim-Osnabrück 4:3, Darmstadt-Kiel 2:2, Karlsruhe-Bielefeld 2:1 und Magdeburg-Braunschweig 1:6. In der Debatte um Verfehlungen von Weltfußballchef Infantino hat sich die FIFA hinter den Präsidenten gestellt. Der Weltverband schreibt in einer Stellungnahme auf der Plattform X, einige Akteure versuchten, die FIFA und ihren Präsidenten zu schwächen. Spekulationen dürften nicht als Tatsachen dargestellt werden. Dem werde man energisch entgegentreten. Infantino hatte geplant, Beteiligungen an Weltmeisterschaften an private Investoren zu verkaufen. Nach großem Widerstand, vor allem aus Europa, musste er seine Pläne fallen lassen. Jetzt werden Rücktrittsforderungen gegen ihn laut. Das Wetter in Deutschland. In der Nacht lockere Wolken oder klar, die Tiefstwerte 19 bis 9 Grad. Am Tag meist Sonne und nur vereinzelt Wolken. Am Nachmittag sind im Süden lokal Schauer und Gewitter möglich. Es wird maximal 24 bis 35 Grad warm. 4:03.
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3: A270 Blumenthal Richtung Ilpol. Die Einfahrt Bremen-Lesum ist Arbeiten am Mittelstreifen bis 17. August gesperrt. Kreis Friesland. Die Landesstraße ist zwischen Sande und B210 in beiden Richtungen 31. August gesperrt. Schneiderkrug. Die Hansestraße Schneiderkrug-Oldenburg ist zwischen B69, Emsticker Straße und Raiffeisenstraße wegen Bauarbeiten bis 16. August 18 Uhr in beiden Richtungen gesperrt.
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5: Hey, an diesem Wochenende mit Danetta Politti. Hi, ihr lieben Luisa Hammer. Ganz neu bei uns in dieser Stunde, aber erstmal geht's los mit Pink.
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0: Der Sonntagmorgen mit der Popnacht hier und Thorsten Sträter ist wieder unterwegs. Wie schön. Manchmal kommt er auch ganz tief in den Südwesten und in die ARD-Mediathek mit seinem Programm. Mach mal das große Licht an.
1: Ich war neulich in Freiburg im Dezember. In Freiburg, wunderschöne Stadt. Sehr viel Kopfsteinpflaster. Also wunderschöne Stadt, wenn Sie keinen Rollkoffer besitzen. Dann können Sie sich danach einen neuen kaufen, so. Aber ich mag Freiburg sehr gerne, frische Luft und so, Schwarzwald, komische Leute. Und dann ging ich, da war so ein Käseladen, da ist nichts Verwerfliches dran, da war einfach ein Käseladen. Ich habe nichts gegen Käse, Käse hat nichts gegen mich. Und dann, die hatten auch alle möglichen Sorten Käse aus aller Herren Länder. Und vor dem Laden, ich stand dann 8 Minuten davor, habe nachgedacht, stand ein großer Aufsteller und darauf stand, werden Sie Teil unserer Käsefamilie. Und ich habe dann überlegt, ich habe mir gedacht, das dürfte schon eine große Umstellung sein. Also, das ist ja, du musst ja dafür alles zurücklassen, was du erschaffen hast. Und auch, ich glaube, man versucht sich ja reinzufummeln, verstehst du, dass man sagt, aber was, wenn, weißt du, du kennst ja die Hierarchien innerhalb einer Käsefamilie überhaupt nicht. Was ist, wenn der Chef davon ist so ein fetter Pecorino-Oberflachwichser, der dich dann irgendwie Klingelmännchen machen schickt oder so, oder dich terrorisiert und dann hast du dauernd Ärger mit irgendwelchem Mozzarella, der komplett zickig ist und du bist ja ein ganz kleines Rädchen im Getriebe. Da habe ich davor gestanden, habe irgendwann geschrieben, nein! Und bin weggegangen und rückblickend glaube ich, war einfach nicht reif genug dafür, was ein schrecklicher Käsewitz ist. Aber es macht mir Spaß, solche Schilder zu lesen. Das fand ich toll.

Wir haben Aktuelles aus dem Verkehrszentrum. Defektes Fahrzeug auf der A17 Prag Richtung Dresden im Tunnel Dölzschen. Da ist ein defektes Fahrzeug. Hier ist die Popnacht an diesem Wochenende mit Annetta Politi. Hi, guten Morgen, ihr Lieben.

0: Die Popnacht hier am Wochenende, wer ist denn so bei uns? 07221 20F in Hammer.
1: Hallo! Hier sind Alex, Kada und Cindy. Wir sind gerade auf dem Heimweg vom Seenachtsfest in Konstanz. Nach sehr langer Wartezeit aus dem Parkplatz brauchen wir jetzt noch ungefähr eine Stunde nach Hause. Und euer Radiosender hält uns wach und bei Stimmung. Danke! Tschüss!
0: Ja, das freut uns sehr, Mädels. Gutes Ankommen. Mit neuem Sound helfen wir da. Luisa.

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1: Heute stellt sich eine freundliche und trockene Mischung aus viel Sonne und meist nur lockeren oder dünnen Wolken ein. Die Höchstwerte reichen von 24 auf den Inseln bis 32 Grad an der Aller. Der Montag bringt neben etwas Sonne einige dichte Wolken und von der Nordsee her schauerartigen Regen bei Höchstwerten von 20 bis 24 Grad.
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2: Vorsicht bitte in beiden Richtungen auf der A29 Oldenburg-Wilhelmshaven. Zwischen Kreuz Oldenburg-Nord und Rasthede laufen Personen auf der Fahrbahn. A270 Blumenthal Richtung Ilpol. Die Einfahrt Bremen-Lesum ist Arbeiten am Mittelstreifen bis 17. August gesperrt. Kreis Friesland, die Landesstraße, ist zwischen Sande und B210 in beiden Richtungen 31. August gesperrt. Schneiderkrug, die Hansestraße, Schneiderkrug-Oldenburg, ist zwischen B69, Emsticker Straße und Raiffeisenstraße wegen Bauarbeiten bis 16. August 18 Uhr in beiden Richtungen gesperrt.
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1: Das Wochenende mit der Popnacht und Annetta Politi. Hi!

0: Meine Kollegen Nuri, Marco und ich, der Lutz, sind mit unseren LKWs auf dem Weg von Sevilla nach Vagos in Portugal mit der schwedischen Rockband In Flames. Also sind wir Team Arbeit. Euch allen eine gute Nacht.
1: Und euch noch eine gute Fahrt mit dem Bandbus unterwegs. Dann haben wir Heike und Kim in Michigan. Euch eine schöne Nacht nach Deutschland. Sitzen gerade noch am Lagerfeuer. Und wen haben wir noch?
2: Ja, hallo, es seid gegrüßt aus Kanada. Bin gerade in Saskatchewan. Hier hat es ca. 26 Grad in der Sonne. Mach hier etwas die Gegend unsicher und höre nebenbei euer tolles Nachtradio. Ciao.
1: Das freut uns sehr. In Michigan haben wir viele. Da ist die Sandra auch. Die schreibt: Hi, lieber Netta, bin Team Wochenende. Gerade auf dem Rückweg vom Stall mein Pferd versorgen. Nächste Woche dann bei euch in Deutschland.

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1: Um 5 Uhr mit Klaus Regineck. Der Deutsche Wetterdienst hat für heute eine Hitzewarnung herausgegeben. Betroffen sind weite Teile Deutschlands. Aus der Nachrichtenredaktion Informationen von Ronald Lessig.
2: Der Hitzealarm gilt ab 11 Uhr und vor allem für den Südwesten und Süden von Deutschland. Betroffen sind demnach Gebiete in Bayern, Baden-Württemberg, Hessen und Rheinland-Pfalz. Dort werden Schattentemperaturen um 35 Grad erwartet. Diese Hitzebelastung könne für Menschen gefährlich werden und zu Problemen mit der Gesundheit führen, warnen die Experten. Sie rufen deshalb dazu auf, ausreichend Wasser zu trinken und die Innenräume kühl zu halten. Eine durchgreifende Wetteränderung und Abkühlung ist nach Angaben der Meteorologen erst einmal nicht in Sicht.
1: Der neue Bundesverkehrsminister Bilger will Bahnmanagern die Boni streichen, wenn sich die Pünktlichkeit der Züge nicht verbessert. Der Bild am Sonntag sagte er, viele Beschäftigte der Bahn leisteten richtig gute Arbeit. Wenn nicht, habe das in Zukunft Auswirkungen auf die Bezahlung. 100% Pünktlichkeit werde es aber absehbar nicht geben, so der CDU-Politiker. Im Westen Kanadas haben sich die Waldbrände ausgeweitet. Die Provinz British Columbia hat deshalb den Notstand ausgerufen. Die Feuer dort sind außer Kontrolle. Einer von mehr als 100 Bränden ist inzwischen 95 Quadratkilometer groß. Mehr als 20.000 Menschen wurden aufgefordert, ihre Häuser zu verlassen. Absteiger Wolfsburg ist mit einem Unentschieden in die neue Saison der zweiten Fußball-Bundesliga gestartet. Gegen die Gäste aus Kaiserslautern spielten die Wolfsburger 0:0. Bei der Tour de France der Frauen hat die Niederländerin Demi Wollering nach ihrem zweiten Tagessieg heute gute Chancen auf den Gesamtsieg. Die letzte Etappe der Tour startet und endet in Nizza. Details von ARD-Sportreporter Matthew Genest-Schön.
3: Das Finale steht an und Demi Wollering ist nach der vorletzten Etappe dieser fünften Tour de France der Frauen gestern die Gejagte. Doch der Vorsprung auf ihre ärgste Verfolgerin Kasia Niewiadoma ist denkbar knapp. Wollering konnte gestern durch ihren Solosieg aus einem 15-Sekunden-Rückstand einen 8-Sekunden-Vorsprung im Gesamtklassement machen. Jetzt warten alle auf den Showdown im Rennen um den Gesamtsieg, aufgebaut wie ein Hollywood-Blockbuster. Die Schlussetappe, das Grand Finale, führt über 4 Runden durch Nizza und über den steilen, schweren Col d'Aise. Nach 99 Kilometern wird dann die Promenade des Anglais an der Côte d'Azur zur malerischen Bühne für die Gesamtsiegerin der Tour de France der Frauen 2026.
1: Antonia Niedermayer aus Rosenheim liegt vor dem Finale auf Platz 5. Sie verteidigte auf der 8. Etappe das weiße Trikot als beste Nachwuchsfahrerin. Das waren die Nachrichten mit Klaus Regineck. Das Wetter in Deutschland, heute wieder sonnig und nur vereinzelt Wolken. Am Nachmittag sind im Süden Gewitter möglich. Es wird bis zu 35 Grad warm. Die Zeit, es ist 5.03 Uhr.
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4: A270 Blumenthal Richtung Ilpol. Die Einfahrt Bremen-Lesum ist Arbeiten am Mittelstreifen bis 17. August gesperrt. Kreis Friesland. Die Landesstraße ist zwischen Sande und B210 in beiden Richtungen 31. August gesperrt. Schneiderkrug. Die Hansestraße, Schneiderkrug-Oldenburg, ist zwischen B69, Emsticker Straße und Raiffeisenstraße wegen Bauarbeiten bis 16. August 18 Uhr in beiden Richtungen gesperrt.
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5: Rein geht's in diesen Sonntagmorgen mit Annetta Politik. Guten Morgen, ihr Lieben. Packen wir gleich einen neuen Sound für den Start in den Tag mit Nico Santos' Why Don't You Stay?
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0: 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Und auch wenn die Augen vielleicht so ein bisschen müde sind zu dieser Uhrzeit, wir werfen einen Blick in den Tag, der da auf uns wartet, mit Andreas Hein aus dem Popnacht-Team. Andreas, was lässt sich jetzt schon Spannendes absehen?
1: Wer heute auf der Autobahn unterwegs ist, in NRW, Rheinland-Pfalz, dem Saarland oder Niedersachsen, nicht wundern, da dürfen jetzt ausnahmsweise auch sonntags einige Lkw unterwegs sein. Das hat mit dem Niedrigwasser in den Flüssen zu tun, sodass einige Container und andere Ladungen statt auf Schiffen eben per Laster unterwegs sind.
0: Und das ausgerechnet am, also für einige zumindest, tatsächlich schon letzten Ferientag?
1: Ja, Rheinland-Pfalz, Hessen und Saarland, da geht morgen die Schule wieder los. Und das heißt, dieser besonders heiße Tag heute, an dem es sogar offizielle Hitzewarnungen gibt, das ist der letzte Schulferientag für Zehntausende in Deutschland.
0: Also nochmal alles mitnehmen, was geht. Ausschlafen, oh, was ja. Immer noch, Freibad, dann vergessene Butterdose, gibt's ja auch noch, in Erinnerung rufen, oder den nach 6 Wochen nicht mehr ganz so frischen Müffelsportbeutel.
1: Auf jeden Fall einen sehr frischen Sportbeutel haben sich heute 2 Jungs in Hamburg gepackt. Nächste Woche beginnt die Europameisterschaft im Beachvolleyball in Polen. Und in Hamburg läuft gerade so ein Turnier, das etwas ist wie die Generalprobe zur EM. Und völlig überraschend hat das deutsche Männerduo die Favoriten aus Schweden geschlagen und steht jetzt im Halbfinale. Nils Ehlers mit seinem Spielpartner Luis Wüst und heute Mittag und wenn es gut läuft, auch noch heute Abend dann gleich im Finale.
2: Mann, super geil, ey. Auf die Tribüne, mega supported, hier mit Pyrotechnik und allem, also richtig, richtig geiles Feeling. Also wer hier noch nie war oder noch überlegt vorbeizukommen, ich kann es nur empfehlen, macht ultra viel Bock.
1: Das klingt nach sehr viel Sommerspielspaß beim Beachvolleyball in Hamburg, übrigens auf der Galopprennbahn.
0: Beachvolleyball auf der Galopprennbahn. Okay, also falls gleich noch jemand mit einem Surfbrett vorbeikommt, einfach laufen lassen.
1: Packen wir alles auf die Galopprennbahn.
0: Alles, alles. Und wir haben Aktuelles aus dem Verkehrszentrum. Falschfahrer auf der B10 Stuttgart-Ulm zwischen Göppingen Zentrum West und Süßen Süd. Da kommt ein Falschfahrer entgegen, bitte heute erst rechts fahren. Nicht überholen auf der B10 Stuttgart-Ulm zwischen Göppingen Zentrum West und Süßen Süd. Da ist ein Falschfahrer unterwegs, bitte in beiden Richtungen besonders vorsichtig fahren.

0: Popnacht. Und wen haben wir so bei uns? 0722 1 20 11.
1: Hallo, es ist Kim und Heiko from Michigan. Wir sitzen momentan draußen. Es ist sehr schön, sehr warm.
0: Sehr schön.
1: Und spielen Karten, außer mein Mann hat nicht so gut gespielt. Und wir möchten Hallo sagen zu unserer Tochter Lola. Sie ist in Ludwigsburg. Und unsere andere Tochter Quinn, sie wird bald zu Universität gehen.
0: Okay, Uni?
1: Zu Michigan State University.
0: Sehr gut.
1: Und sie möchte Forensics studieren. Und die Eltern werden viel Spaß haben.
2: Weil ja. Hey, Deutschland!
1: Und weil die Kinder sind weg.
0: Die Kinder sind
1: okay,
0: weg, genau.
1: Hallo, Deutschland. Und ich hoffe, alles hat ein sehr schönes Ferien. Ciao!
0: Ja, vielen Dank, ihr Lieben. Heiko und Kim, Grüße nach Michigan.

Wir haben die Entwarnung für den Falschfahrer auf der B10 Stuttgart-Ulm. Entwarnung, kein Falschfahrer mehr zwischen Göppingen Zentrum West und Süßen Süd auf der B10 Stuttgart-Ulm. Da ist kein Falschfahrer mehr unterwegs.

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4: Das Wetter heute Nacht. In der Nacht zum Montag ziehen von NRW her einige dichte Wolkenfelder durch, die vom Osnabrücker Land bis zur Verdener Heide einzelne schwache Schauer bringen können. Dahinter sowie abseits davon zeigt sich der Himmel aufgelockert oder gering bewölkt, ehe später von der Nordsee her neue Wolken aufziehen. Regen bringen diese aber vorerst keinen. Die Tiefstwerte liegen bei 18 Grad auf den Inseln, 16 Grad in Bremen bis 15 Grad in Zeven.
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5: A270 Blumenthal Richtung Ilpol. Die Einfahrt Bremen-Lesum ist Arbeiten am Mittelstreifen bis 17. August gesperrt. Kreis Friesland, die Landesstraße, ist zwischen Sande und B210 in beiden Richtungen 31. August gesperrt. Schneiderkrug, die Hansestraße, Schneiderkrug-Oldenburg, ist zwischen B69, Emsticker Straße und Raiffeisenstraße wegen Bauarbeiten bis 16. August 18 Uhr in beiden Richtungen gesperrt.
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6: 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Hey, guten Morgen, ihr Lieben!

0: Sonntagmorgen mit der Popnacht hier. Johann Theisen, Comedian, Rapper, Zauberkünstler und Impro-Schauspieler, kommt aus Stuttgart. Ist aber inzwischen ganz Deutschland verschiedenen Mixed-Shows unterwegs. Ach so, habe ich was vergessen? Ja, er studiert hat er auch noch.
1: Ich weiß nicht, wie das bei euch ist, aber als ich angefangen habe zu studieren, ich habe Germanistik studiert, da war ich ja erstmal sehr beeindruckt von der unglaublichen Intelligenz dieser Studenten. Ich war sehr beeindruckt davon. Also, die haben zum Beispiel immer die richtigen Fragen gestellt, ja. Zum Beispiel einmal ganz am Anfang in der Vorlesung, die hieß Neue Deutsche Literaturwissenschaft, sagt der Professor am Ende: Lesen Sie bitte bis zum nächsten Mal Goethes Faust. Meldet sich eine Mitstudentin und fragt messerscharf:
2: Gibt es das auch als Hörbuch? Ich lese nicht so gern.
1: Genial! Ja? Oder einmal, kennt ihr diese App Doodle? Kennt ihr Doodle, dieses Programm? Doodle? Für die, die es nicht kennt, ist so ein Programm, da kann man einen gemeinsamen Termin finden. Ja? Also da trägt jeder so ein, kriegt man so eine Einladung, trägt jeder ein, wann er Zeit hat, kommt ein Match raus, wann alle Zeit haben. Ja? Irgendwann habe ich von den Mitstudenten eine Doodle-Einladung für Silvester bekommen. Genial! Das alte Silvesterproblem gelöst! Ja? Alle haben Bock zu saufen, alle haben Raketen, nur wann machen wir es? Wann machen wir es? Gelöst! Gelöst, ja. Oder ein Typ hat mich irgendwann gefragt: Sag mal, Johann, was ist eigentlich die Semestergebühr? Hab ich ihm mal jugendlichen Leichtsinn geantwortet. Ich glaube, das ist die Gebühr, die jeder Student im Semester bezahlen muss, sagt er. Meinst du, es gibt auf die Semestergebühr einen Studentenrabatt? Ein Genie! Da muss ich mich wirklich fragen: Johann, schaffst du es jemals, dieses Studium abzuschließen? Und ich habe die Antwort gefunden, und zwar in einem Zitat, ob ihr es glaubt oder nicht, bei Goethe. Bei Goethe im Faust. Und zwar mein Lieblingszitat. Es ist Seite 17, Zeile 4. Nein.

Sonntagmorgen mit der Popnacht und dann der Tapoliti. Genießt den Tag heute, sucht euch ein perfektes Schattenplätzchen und dann Sonntag gehört euch.

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1: Heute Morgen kann es noch ein paar Wolken geben, aber die verziehen sich bald und dann scheint heute ohne Ende die Sonne. Später gibt es ein paar neue Wolken, aber es bleibt heute trocken. Und es wird wieder heute richtig warm, / richtig heiß. Die Temperaturen gehen nämlich rauf auf bis zu 24 Grad an der Küste und bis zu 32 Grad im Binnenland. Jetzt gerade haben wir so 15, 16 Grad draußen.
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2: Mit Laura Knepper. Guten Morgen. Gelockertes Fahrverbot für Lkw gilt erstmals in mehreren Bundesländern. Streit zwischen Fußgänger und Autofahrer endet in Bremen tödlich. Werder Bremen spielt unentschieden gegen Paderborn. Das Wetter: Sonne und teils Wolken bei 24 bis 32 Grad. In mehreren Bundesländern dürfen ab heute mehr Lkw auch an Sonntagen fahren. Niedersachsen, Nordrhein-Westfalen, Rheinland-Pfalz und das Saarland haben das Fahrverbot befristet aufgehoben. Grund ist die Trockenheit und das damit verbundene Niedrigwasser der großen Flüsse. Viele Frachtschiffe können deswegen gar nicht oder nur mit deutlich weniger Ladung fahren. Mehr von Anja Guse aus der Nachrichtenredaktion.
3: Die Länder wollen mehr Gütertransporte vom Wasser auf die Straße verlagern. Ziel sei es, Lieferketten aufrechtzuerhalten und Versorgungsengpässe zu vermeiden, heißt es. In Niedersachsen und Nordrhein-Westfalen gilt die Ausnahmeregel vorerst bis Ende des Monats, in den beiden anderen Bundesländern einen Monat länger. Ob auch Bremen das Lkw-Fahrverbot an Sonn- und Feiertagen lockert, ist noch nicht bekannt. Gewerkschaften und Umweltschützer kritisieren die Lockerung. Sie gehe zulasten von Menschen und Natur. Auch die Linke lehnt die Ausnahmeregel ab. Die Grünen sind sich uneins. Lob kommt dagegen vom Industrieverband BDI.
2: Der Iran hat neue Forderungen an die USA für eine Wiedereröffnung der Straße von Hormus gestellt. Diese dürften die Islamische Republik nie wieder bedrohen, steht in einer Erklärung des Nationalen Sicherheitsrates. Zudem müssten die USA den Krieg gegen den Iran und dessen Verbündete in der Region endgültig beenden, die Seeblockade iranischer Häfen aufheben und ihre Streitkräfte aus dem Gebiet abziehen. Das alles hatte der Iran schon zur Bedingung gemacht, als es noch um das Atomprogramm des Landes ging. Jetzt gelten diese Forderungen nur für die Wiedereröffnung der Straße von Hormus. In der Bremer Neustadt ist ein Mann gestern Nachmittag bei einer Auseinandersetzung tödlich verletzt worden. Die Polizei fahndet nach dem flüchtigen Täter und sucht Zeugen. Was bisher bekannt ist, fasst Sven Weingärtner aus der Nachrichtenredaktion zusammen.
4: Nach ersten Erkenntnissen der Polizei kam es im Kirchweg zu einem Streit zwischen einem 56-jährigen Fußgänger und einem Autofahrer. Der Fahrer stieg demnach aus seinem Fahrzeug und schlug dem Fußgänger mit der Faust ins Gesicht. Der stürzte und schlug mit dem Kopf auf den Boden. Er starb trotz Reanimationsversuchen noch vor Ort. Der Täter flüchtete in einem weißen Kleinwagen. Er soll graue, kurze Haare haben und etwa Mitte 50 sein. Die Hintergründe der Auseinandersetzung sind bisher unklar. Die Polizei ermittelt.
2: Wer heute im Bremer Westen unterwegs ist, muss sich auf Einschränkungen einstellen. Grund ist der City-Triathlon. Dafür sind wieder viele Straßen in der Überseestadt in Walle und Gröpelingen gesperrt. Start und Ziel sind im Bereich des Europahafens. Wegen des Triathlons fahren zwischen 6 und 18 Uhr die Straßenbahnlinien der Linie 3 sowie die Buslinien 26 und 28 eine Umleitung. Die Buslinie 20 fällt den ganzen Tag aus. Werder Bremen hat im 5. Testspiel vor Beginn der neuen Bundesliga-Saison unentschieden gespielt. In Vechta gab es gegen Paderborn ein 2:2. Vom Spiel aus Vechta berichtet Olaf Rathje.
5: Auch im 5. Vorbereitungsspiel bleiben die Bremer damit ungeschlagen. Doch der XXL-Test über 140 Minuten gegen Bundesliga-Aufsteiger Paderborn offenbarte auch einige Schwächen. An denen soll dann ab Montag im Trainingslager in Hasewinkel weiter gearbeitet werden. Mittelfeldspieler Romano Schmid wird dann voraussichtlich nicht mehr Teil des Werder-Kaders sein. Der österreichische Nationalspieler soll unmittelbar vor einem Wechsel zum italienischen Erstliga-Aufsteiger Frosinone Calcio stehen. Als Ablöse werden bis zu 10 Millionen Euro gehandelt.
2: Das waren die Nachrichten mit Laura Knepper.
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1: Gleich 4 Minuten nach 6, Staus haben wir noch keine. Und Blitz hat uns auch noch keine gemeldet. Falls ihr welche sehen solltet, heute Morgen irgendwo im Bremen-Vierland. Gerne eben Bescheid sagen bei Bremen 4 0421 246 666. Das ist unsere Nummer. Habt eine gute Fahrt.
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1: Hallo zusammen, ich bin's, Malte Jansen. Euch einen schicken Sonntag.
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kleiner Ausflug in die 90er aus dem Jahr 98. Pres Michel, Old Dirty Bastard und Maya, Ghetto Superstar auf Bremen 4. Es ist Sonntag, der 9. August, gleich 6:15. Ich wünsche euch einen schönen Sonntag. Jetzt mit Michael Schulte aus Buxtehude, 5 a.m.

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1: Es ist gleich 6:30, so in einer Minute, da haben wir keine Staus, aber die Info, dass ja heute in Bremen in der Überseestadt der City Triathlon stattfindet. Deswegen sind jetzt schon einige Straßen gesperrt, unter anderem die Nordstraße, die Konsul-Smith-Straße und das Hansa-Tor. Und auch bei Bus und Bahn gibt es Einschränkungen. Die Straßenbahnen der Linie 3 und die Busse 26 und 28 fahren Umleitungen. Die Linie 20 fährt bis heute Abend gar nicht. Geblitzt wird vielleicht auch schon irgendwo im Bremen-Vierland, aber ihr habt uns noch keine gemeldet. Also wenn ihr welche sehen solltet, Blitzer, gerne im Bescheid sagen. 0421 246 666. Malte Jansen hier, moin!

zusammen, hier ist Bremen 4 am Sonntagmorgen mit Taylor Swift und Opalite, aber jetzt nicht mehr, der Song ist ja gerade vorbei. Jetzt ist Zeit für was Neues und zwar aus England von Jack Dean, Singer-Songwriter aus Somerset im Südwesten von England. Er hat diesen Track hier gemacht, der heißt Mercy und den gibt's jetzt auf Bremen 4 um 6:43 Uhr.

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1: Kurzer Temperaturcheck mal eben. Wir haben jetzt gerade in Bremen und auch in Bremerhaven 15 Grad, in Oldenburg 12, Cuxhaven 17 Grad. Heute wird's warm, heute kann es raufgehen auf bis zu 32 Grad. An der Küste auch 24 bis 27 Grad, also auch hier ist es schön warm. Und natürlich heute ganz viel Sonne im Laufe des Tages.
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2: Mit Laura Knepper, guten Morgen. Gelockertes Fahrverbot für Lkw gilt erstmals in mehreren Bundesländern. Streit zwischen Fußgänger und Autofahrer endet in Bremen tödlich. Werder Bremen spielt unentschieden gegen Paderborn. Das Wetter: Sonne und teils Wolken bei 24 bis 32 Grad. In mehreren Bundesländern dürfen ab heute mehr Lkw auch an Sonntagen fahren. Niedersachsen, Nordrhein-Westfalen, Rheinland-Pfalz und das Saarland haben das Fahrverbot befristet aufgehoben. Grund ist die Trockenheit und das damit verbundene Niedrigwasser der großen Flüsse. Viele Frachtschiffe können deswegen gar nicht oder nur mit deutlich weniger Ladung fahren. Mehr dazu von Anja Guse aus der Nachrichtenredaktion.
3: Die Länder wollen mehr Gütertransporte vom Wasser auf die Straße verlagern. Ziel sei es, Lieferketten aufrechtzuerhalten und Versorgungsengpässe zu vermeiden, heißt es. In Niedersachsen und Nordrhein-Westfalen gilt die Ausnahmeregel vorerst bis Ende des Monats, in den beiden anderen Bundesländern einen Monat länger. Ob auch Bremen das Lkw-Fahrverbot an Sonn- und Feiertagen lockert, ist noch nicht bekannt. Gewerkschaften und Umweltschützer kritisieren die Lockerung. Sie gehe zu Lasten von Menschen und Natur. Auch die Linke lehnt die Ausnahmeregel ab, die Grünen sind sich uneins. Lob kommt dagegen vom Industrieverband BDI.
2: Die Sprengstoffdrohne am Leipziger Flughafen könnte laut US-Medien Russland gehören. Das Wall Street Journal beruft sich bei dieser Meldung auf US-amerikanische Beamte, die sich wiederum auf Geheimdienstberichte beziehen. Der Sender CNN zitiert einen Verteidigungsbeamten, die USA seien zu dem Schluss gekommen, dass die Drohne von einem russischen Geheimdienst sei. Bundesinnenminister Alexander Dobrindt sprach nach dem Vorfall am Dienstagabend von einem hybriden Angriff fremder Mächte. Russland selbst wies jegliche Verantwortung zurück. In der Bremer Neustadt ist ein Mann gestern Nachmittag bei einer Auseinandersetzung tödlich verletzt worden. Die Polizei fahndet nach dem flüchtigen Täter und sucht Zeugen. Was bisher bekannt ist, fasst Sven Weingärtner aus der Nachrichtenredaktion zusammen.
4: Nach ersten Erkenntnissen der Polizei kam es im Kirchweg zu einem Streit zwischen einem 56-jährigen Fußgänger und einem Autofahrer. Der Fahrer stieg demnach aus seinem Fahrzeug und schlug dem Fußgänger mit der Faust ins Gesicht. Der stürzte und schlug mit dem Kopf auf den Boden. Er starb trotz Reanimationsversuchen noch vor Ort. Der Täter flüchtete in einem weißen Kleinwagen. Er soll graue, kurze Haare haben und etwa Mitte 50 sein. Die Hintergründe der Auseinandersetzung sind bisher unklar. Die Polizei ermittelt.
2: Wer heute im Bremer Westen unterwegs ist, muss sich auf Einschränkungen einstellen. Grund ist der City-Triathlon. Dafür sind wieder viele Straßen in der Überseestadt, in Walle und in Gröpelingen gesperrt. Start und Ziel sind im Bereich des Europahafens. Wegen des Triathlons fahren zwischen 6 und 18 Uhr die Straßenbahnen der Linie 3 sowie die Buslinien 26 und 28 eine Umleitung. Die Buslinie 20 fällt den ganzen Tag aus. Werder Bremen hat im Testspiel gegen Aufsteiger Paderborn unentschieden gespielt. In Vechta gab es ein 2:2. Gespielt wurde 4x35 Minuten. Sportchef Clemens Fritz hat dabei noch Verbesserungsbedarf gesehen.
5: Wir haben intensiv und gut gearbeitet in den vergangenen Wochen. Aber trotz alledem hat man heute auch gesehen, dass noch Luft nach oben ist und dass wir uns natürlich auch steigern müssen. Sowohl mit Ball als auch gegen den Ball. Spieleröffnung heute, Abschlusssituation, viel zu viele Chancen auch zugelassen. Und wir wissen schon, dass wir eine Schippe drauflegen müssen, sowohl auf dem Platz, aber wir wissen auch, dass wir auf dem Transfermarkt noch was machen müssen.
2: Morgen geht's für Werder ins Trainingslager nach Hasewinkel. Das waren die Nachrichten mit Laura Knepper.
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1: 6:35 ist es jetzt. Da ist die A27 Walsrode-Bremen zwischen Verden-Ost und Achim-Ost wegen Bauarbeiten in beiden Richtungen gesperrt und zwar noch bis 10 Uhr heute Morgen. Und wegen des City-Triathlons sind im Bremer Westen heute einige Straßen gesperrt, unter anderem die Nordstraße, die Konsul-Smith-Straße und das Hansa-Tor. Und auch bei Bus und Bahn gibt es Einschränkungen. Die Straßenbahnlinie 3 und die Buslinien 26 und 28 fahren Umleitungen. Die Buslinie 20 fährt bis heute Abend gar nicht. Blitze habt ihr uns heute Morgen noch keine gemeldet. Falls ihr doch welche sehen solltet, irgendwo gerne im Bescheid sagen bei Bremen 4 0421 246 666. Gute Fahrt euch.
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1: Und kommt gut in diesen Sonntag. Malte Jansen hier. Moin zusammen.
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Cardigans aus Schweden auf Bremen 4 am Sonntagmorgen. Und das hier ist Henry and the Waiter, jetzt auf Bremen 4 mit Child, um 7:13 Uhr. Moin zusammen.

7:17 Uhr, Vorsicht bitte auf der A7, Hannover Richtung Hamburg. Denn in der Einfahrt Hamburg-Heimfeld sind Menschen auf der Fahrbahn. Passt hier bitte gut auf der A7. Ihr hört Bremen 4 jetzt mit Shawn Mendes, Treat You Better.

0: Razorlight, America auf Bremen 4 um 7:58.
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0: Vorsicht bitte auf der A7 Hannover Richtung Hamburg, denn in der Einfahrt Hamburg-Heimfeld sind Menschen auf der Fahrbahn. Die A27 Walsrode-Bremen ist zwischen Verden-Ost und Achim-Ost wegen Bauarbeiten noch bis 10 Uhr heute Morgen in beiden Richtungen gesperrt. Und wegen des Bremer City-Triathlons sind im Bremer Westen einige Straßen gesperrt, zum Beispiel die Nordstraße, die Konsul-Smith-Straße und das Hansa-Tor. Die Straßenbahnlinie 3 und die Buslinien 26 und 28 fahren Umleitungen. Die Buslinie 20 fährt heute gar nicht. Blitzer habt ihr uns heute Morgen noch keine gemeldet. Doch, Moment, da war was. Und zwar wird geblitzt Weihe-Ahausen in der Riederstraße in beide Richtungen. In Richtung Weihe das Ganze, beziehungsweise Richtung Weihe bei der Ziegeleinrichtung und ein bisschen versetzt für die andere Richtung. Also auf jeden Fall ist es zwischen Weihe-Ahausen beziehungsweise, so, nochmal. Also, der Blitzeranhänger steht in Weihe-Ahausen in der Riederstraße. So, das ist wichtig. Falls ihr noch mehr Blitzer seht, gerne weiter bei uns melden. 0421 246 666. Malte Jansen hier. Noch einen kleinen Knoten in den Gehirnströmungen, aber das kriegen wir gleich auch noch hin. Ist ja noch früh am Tag, ne?

Ugel und Ultronate, Moving to the Sun auf Bremen 4. In einer Viertelstunde gibt's Zebra 4 hier auf Bremen 4. Freue ich mich schon sehr drauf. Vorher noch Musik unter anderem von Wes Nelson und jetzt von den Backstreet Boys. Bottle Up auf Bremen 4 um 7:46 Uhr.

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1: Das wird heute richtig warm. Die Temperaturen gehen heute rauf auf bis zu 32 Grad. Selbst an der Küste geht es rauf auf bis zu 27 teilweise. Kommt ja auch nicht so oft vor. Dazu natürlich viel blauer Himmel. Wolken, die jetzt noch unterwegs sind, die verziehen sich langsam. Und dann wird der Himmel heute ziemlich blau sein.
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1: Mit Nico Wodrich. Nico, heute dürfen ausnahmsweise Lkw auf den Autobahnen fahren.
2: Ja, das Verbot wurde in einigen Bundesländern gelockert. Und in Bremen muss heute mit vielen Straßensperrungen gerechnet werden. In mehreren Bundesländern dürfen ab heute auch Lkw an Sonntagen fahren. Darunter ist zum Beispiel Niedersachsen. Das Fahrverbot wurde vorübergehend aufgehoben. Grund ist die Trockenheit und das damit verbundene Niedrigwasser der großen Flüsse. Viele Frachtschiffe können deshalb gar nicht mehr fahren oder nur weniger Ladung transportieren. Aus der Nachrichtenredaktion Anja Guse.
3: Die Länder wollen mehr Gütertransporte vom Wasser auf die Straße verlagern. Ziel sei es, Lieferketten aufrechtzuerhalten und Versorgungsengpässe zu vermeiden, heißt es. In Niedersachsen und Nordrhein-Westfalen gilt die Ausnahmeregel vorerst bis Ende des Monats. In den beiden anderen Bundesländern einen Monat länger. Ob auch Bremen das Lkw-Fahrverbot an Sonn- und Feiertagen lockert, ist noch nicht bekannt. Gewerkschaften und Umweltschützer kritisieren die Lockerung. Sie gehe zulasten von Menschen und Natur. Auch die Linke lehnt die Ausnahmeregel ab. Die Grünen sind sich uneins. Lob kommt dagegen vom Industrieverband BDI.
2: Die Sprengstoffdrohne am Leipziger Flughafen könnte zu Russland gehören. Die USA seien zu dem Schluss gekommen, dass die Drohne von einem russischen Geheimdienst sei, berichtet der Sender CNN. Russland selbst wies jegliche Verantwortung zurück. Innenminister Alexander Dobrindt hatte den Vorfall als hybriden Angriff bezeichnet. In der Bremer Neustadt ist ein Mann nach einem Streit ums Leben gekommen. Die Polizei fahndet nach dem flüchtigen Täter und sucht Zeugen. Was bisher alles bekannt ist, fasst Sven Weingärtner zusammen.
4: Nach ersten Erkenntnissen der Polizei kam es im Kirchweg zu einem Streit zwischen einem 56-jährigen Fußgänger und einem Autofahrer. Der Fahrer stieg demnach aus seinem Fahrzeug und schlug dem Fußgänger mit der Faust ins Gesicht. Der stürzte und schlug mit dem Kopf auf den Boden. Er starb trotz Reanimationsversuchen noch vor Ort. Der Täter flüchtete in einem weißen Kleinwagen. Er soll graue, kurze Haare haben und etwa Mitte 50 sein. Die Hintergründe der Auseinandersetzung sind bisher unklar. Die Polizei ermittelt.
2: Wer heute im Bremer Westen unterwegs ist, muss sich auf Einschränkungen einstellen. Grund ist der City-Triathlon. Dafür sind wieder viele Straßen in der Überseestadt gesperrt worden. Start und Ziel sind im Bereich des Europahafens. Das waren die 4 News mit Nico Wodrich.
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1: Es ist 7:03. Die A27 Walsrode-Bremen ist zwischen Verden-Ost und Achim-Ost wegen Bauarbeiten noch bis 10 Uhr in beiden Richtungen gesperrt. In Wilhelmshaven ist heute auch Triathlon, der Nordseemann-Triathlon, bis ca. 16 Uhr. Deswegen sind auch in Wilhelmshaven viele Straßen gesperrt. Genau wie im Bremer Westen, heute ja City-Triathlon. Deswegen sind einige Straßen dicht, zum Beispiel die Straßen Nordstraße, Konsul-Smith-Straße und auch das Hansa-Tor. Die Straßenbahnlinie 3 und die Buslinien 26 und 28 fahren Umleitungen. Die Buslinie 20 fährt bis heute Abend gar nicht. Geblitzt wird auch, und zwar in Weiher-Ahrhausen in der Riederstraße, auf Höhe der Straße bei der Ziegelei, in beide Richtungen. Danke euch fürs Bescheid sagen. Wenn ihr noch mehr Blitze entdeckt, gerne weiter melden bei Bremen 4 0421 246 666. Danke euch und gute Fahrt.
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1: So ist es, endlich wieder Zebra 4. Sonntag, beste Zeit der Woche. Ne? Kurz nach 8, da geht Zebra 4 immer los. Die Sendung dauert bis 11 Uhr, immer 3 Stunden. Das ist die Sendung für die kleinen Ohren, aber die Größen dürfen auch zuhören. Das ist ausdrücklich erlaubt. Ich bin Malte Jansen, schön, dass ihr dabei seid.

Heute ist ja Sonntag, ne? Deswegen also Montag, Dienstag, Mittwoch. Jetzt noch dreimal ausschlafen und dann geht die Schule wieder los am Donnerstag. Aber bis dahin könnt ihr noch die Ferien genießen. Vielleicht ja heute beim Erntefest in Ustal-Scharmbeck. Da ist auch heute wieder richtig was los. Karussell fahren könnt ihr da, zum Beispiel Hip-Hop-Jumper, Autoscooter und Krake. Und heute um 14 Uhr dann das Highlight des Erntefestes, der große Festumzug mit ungefähr 90 Wagen und vielen, vielen Fußtruppen. Also der ganze Umzug wird ungefähr 4 Kilometer lang sein. Das ist richtig groß, da wird es also richtig bunt. Viel Spaß also heute beim Erntefest in Ustal-Scharmbeck oder bei allem, was ihr sonst noch so macht heute am Sonntag. Hier ist Zebra 4 auf Bremen 4, 8.14 Uhr haben wir es jetzt.

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1: 8:30 ist es, die A27 Walsrode-Bremen ist zwischen Verden-Ost und Achim-Ost wegen Bauarbeiten noch bis 10 Uhr in beiden Richtungen gesperrt, also noch 1,5 Stunden lang. Dann ist irgendwie heute Tag des Triathlons. In Wilhelmshaven ist Nordseeman-Triathlon, deswegen sind bis 16 Uhr ungefähr viele Straßen gesperrt. Und in Bremen ist der City-Triathlon, deswegen ist auch im Bremer Westen einiges dicht, zum Beispiel die Nordstraße, die Konsul-Smith-Straße und das Hansa-Tor. Die Straßenbahnlinie 3 und die Buslinien 26 und 28 fahren Umleitungen. Und die Linie 20 fährt heute gar nicht. Geblitzt wird im Moment in Weihe-Ahrhausen in der Riederstraße auf Höhe der Straße bei der Ziegelei in beide Richtungen. Danke euch fürs Bescheid sagen. Wenn ihr noch mehr Blitze entdeckt, gerne weiter melden bei uns 0421 246 666. Kommt gut über.
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1: Hallo zusammen, hier ist Malte Jansen. Schönen Sonntag euch.
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Leute, ich freue mich schon sehr auf nächste Woche. Da sind nämlich in Bremerhaven die Maritimen Tage. Ein riesengroßes Hafenfest. Mittwoch geht's los, da gibt's auch viel für Kinder. Ein Freibeuterdorf, man kann Piraten treffen, Kinderprogramm auf der Radio Bremen Bühne und ihr könnt euch natürlich tolle Schiffe angucken. Und da kann es ja sein, dass der Captain auf einem Schiff sagt, so, jetzt mal alle nach Backbord gucken. Tja, wie war das noch? Was ist denn nochmal Backbord und was ist Steuerbord? Das sind ja die Seiten auf einem Boot oder Schiff, ne? Also rechts und links. Ich merke mir das immer so, im Wortteil Steuer ist ein R drin, also Steuerbord ist rechts und dann ist Backbord links. Steuerbord rechts, Backbord links. Und dann haben die Seiten ja noch verschiedene Farben, ne? Rot und grün. Das sieht man zum Beispiel an den Positionslichtern eines Schiffes. Backbord ist rot und Steuerbord ist grün. Wie kann man sich das merken? Vielleicht so. Im Backofen ist es heiß, da werden die Heizstäbe rot, also ist Backbord rot. Und Steuerbord ist dann logischerweise grün. Und wenn ich jetzt nach Steuerbord gucke, dann sehe ich das Studiofenster von Bremen 4 und dahinter schon viel Sonne. Das wird ein schöner Tag heute mit blauem Himmel, um noch eine dritte Farbe reinzubringen. Hier ist Zebra 4, viel Spaß auf den maritimen Tagen. Mittwoch geht's los und dann bis Sonntag in Bremerhaven.

0: Leute, hier sind Mathilda,
1: Tole,
2: ich bin Slotti
3: und hier ist Tilda.
0: Tachchen!
1: So ihr Lieben, dann geht's weiter mit der technischen Probe.
0: Wir sind auf der Freilichtbühne in Lilienthal.
4: Hier wird nämlich das Theaterstück Pippi Langstrumpf aufgeführt.
0: Die Pippi Langstrumpf, die Freche, die mit den roten Haaren.
5: Pippi Lotta, Victualia, Rolgadina, Pfefferminzer, Ephraims Tochter Langstrumpf.
0: Und das gucken wir uns an.
6: Ja, cool, das haben sie gemacht und können gleich noch mal eine Menge davon erzählen von Pippi Langstrumpf. Und das hört ihr dann hier in Zebra 4. Und das hier ist gerade ganz wichtig, kommt rein. Und zwar für die A352 kommt das rein, Richtung A7. Zwischen Langenhagen, Kaltenweide und Dreieck Hannover Nord hat es einen Unfall gegeben. Und die Unfallstelle konnte noch nicht abgesichert werden.

0: alle Farben auf Bremen 4. Baby Goodbye um 5 Minuten vor 9.
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1: Noch sind so ein paar Schleierwolken unterwegs, aber die verziehen sich dann irgendwann. Und dann gibt es heute ganz viel blauen Himmel und viel Sonne. Und es wird auch richtig warm oder richtig heiß, muss man schon sagen. Die Temperaturen gehen rauf auf bis zu 32 Grad teilweise. Selbst an der Küste bis zu 27, 28 Grad. Der Wind weht heute nur schwach bis mäßig und kommt aus Südost erst und dreht dann auf West bis Nordwest.
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1: Mit Nico Wodrich. Nico, heute dürfen ausnahmsweise Lkw auf den Autobahnen fahren.
2: Ja, das Verbot wurde in einigen Bundesländern gelockert. Dann könnte die Sprengstoffdrohne aus Leipzig zu Russland gehören. Und in Bremen findet der City-Triathlon statt. In mehreren Bundesländern dürfen ab heute auch Lkw an Sonntagen fahren. Darunter ist zum Beispiel Niedersachsen. Das Fahrverbot wurde vorübergehend aufgehoben. Grund ist die Trockenheit und das damit verbundene Niedrigwasser der großen Flüsse. Viele Frachtschiffe können deshalb gar nicht mehr fahren oder nur weniger Ladung transportieren. Aus der Nachrichtenredaktion Anja Guse.
3: Die Länder wollen mehr Gütertransporte vom Wasser auf die Straße verlagern. Ziel sei es, Lieferketten aufrechtzuerhalten und Versorgungsengpässe zu vermeiden, heißt es. In Niedersachsen und Nordrhein-Westfalen gilt die Ausnahmeregel vorerst bis Ende des Monats, in den beiden anderen Bundesländern einen Monat länger. Ob auch Bremen das Lkw-Fahrverbot an Sonn- und Feiertagen lockert, ist noch nicht bekannt. Gewerkschaften und Umweltschützer kritisieren die Lockerung. Sie gehe zulasten von Menschen und Natur. Auch die Linke lehnt die Ausnahmeregel ab. Die Grünen sind sich uneins. Lob kommt dagegen vom Industrieverband BDI.
2: Die Sprengstoffdrohne am Leipziger Flughafen könnte zu Russland gehören. Die USA seien zu dem Schluss gekommen, dass die Drohne von einem russischen Geheimdienst sei, berichtet der Sender CNN. Russland selbst wies jegliche Verantwortung zurück. Innenminister Alexander Dobrindt hatte den Vorfall als hybriden Angriff bezeichnet. In der Bremer Neustadt ist ein Mann nach einem Streit ums Leben gekommen. Laut Polizei waren der 56-jährige Fußgänger und ein Autofahrer aneinander geraten. Der Autofahrer war dann ausgestiegen und hatte seinem Opfer mit der Faust ins Gesicht geschlagen. Der Fußgänger stürzte und schlug mit dem Kopf auf den Boden. Der Täter flüchtete, die Polizei sucht nach Zeugen. Werder Bremen hat im letzten Testspiel vor der neuen Saison unentschieden gespielt. Gegen Paderborn gab es ein 2:2. Vom Spiel aus Vechta berichtet Olaf Rathje.
4: Auch im fünften Vorbereitungsspiel bleiben die Bremer damit ungeschlagen. Doch der XXL-Test über 140 Minuten gegen Bundesliga-Aufsteiger Paderborn offenbarte auch einige Schwächen. An denen soll dann ab Montag im Trainingslager in Hasewinkel weiter gearbeitet werden. Mittelfeldspieler Romano Schmid wird dann voraussichtlich nicht mehr Teil des Werder-Kaders sein. Der österreichische Nationalspieler soll unmittelbar vor einem Wechsel zum italienischen Erstliga-Aufsteiger Frosinone Calcio stehen. Als Ablöse werden bis zu 10 Millionen Euro gehandelt.
2: Im Bremer Westen findet heute der City-Triathlon statt. Dafür wurden viele Straßen in der Überseestadt gesperrt. Start und Ziel sind im Bereich des Europahafens. Das waren die 4 News mit Nico Wodrich.
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1: Ja, heute ist sowieso irgendwie Tag der Triathlons-Veranstaltungen. Kommen wir gleich zu. Erstmal hier Vorsicht bitte auf der A352 Richtung A7. Zwischen Langenhagen, Kaltenweide und Dreieck Hannover Nord ist eine ungesicherte Unfallstelle. Die A27 Walsrode-Bremen ist zwischen Verden-Ost und Achim-Ost wegen Bauarbeiten noch bis 10 Uhr in beiden Richtungen gesperrt, also ein Stündchen noch. So, in Wilhelmshaven ist heute auch Triathlon. Deswegen sind bis 16 Uhr viele Straßen gesperrt. Und in Bremen City Triathlon, deswegen auch im Bremer Westen viele Straßen dicht. Zum Beispiel die Nordstraße, die Konsul-Schmidt-Straße und das Hansa-Tor. Ebenfalls gesperrt ist auch der Verlauf Werftstraße bis Nordstraße stadteinwärts. Die Straßenbahnlinie 3 und die Buslinien 26 und 28 fahren Umleitungen und die Buslinie 20 fährt bis heute Abend gar nicht. Geblitzt wird auch, und zwar in Weihe-Ahrhausen an der Rieder Straße, auf Höhe der Straße bei der Ziegelei. Hier wird in beide Richtungen geblitzt. Danke fürs Bescheid sagen. Wenn ihr noch mehr Blitzer entdeckt, gerne weitermelden bei uns 0421 246 666. Gute Fahrt.
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1: Hallo zusammen, ich bin's, Malte Jansen. Cool, dass ihr dabei seid.
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0: Warte nicht darauf, dass die Menschen dich anlächeln. Zeige du ihnen, wie es geht. So, ratet mal, wer das gesagt hat. Es war dieselbe Person, von der auch dieser Satz kommt. Nachthemden sind nicht gefährlich. Sie beißen nur, wenn sie angegriffen werden. Von ihr kommt übrigens auch dieser schöne Satz. Merk dir, dass eine wirklich feine Dame sich nur in der Nase bohrt, wenn sie allein ist. Das alles kommt natürlich von der tollen Pippi Langstrumpf. Und ihr könnt sie jetzt wieder sehen, auf der Freilichtbühne Lilienthal. Denn Pippi Langstrumpf ist in diesem Jahr das Familienstück. Gerade war Sommerpause, aber jetzt ist Pippi wieder da. Und unsere Kinderreporterinnen und Reporter haben sich das schon vor den Ferien angeguckt und haben auch mit der Hauptdarstellerin gesprochen.
1: Hier ist sie, die Pippi Langstrumpf-Darstellerin aus Lilienthal. Hi, Pippi!
2: Hallo! Wir wollen mal kurz testen, ob du wirklich Pippi bist. Wie ist denn dein ganzer Name?
3: Pippi Lotta, Victualia, Rolgadina, Pfefferminza, Ephraims Tochter Langstrumpf.
2: So, noch eine Testfrage. Was sagt Pippi statt Multiplikation?
3: Plutimikation.
2: Okay, du bist Pippi.
1: Wie heißt du denn eigentlich wirklich?
3: Ich heiße Greta Hasse.
2: Wie alt bist du eigentlich?
3: Ich bin 17.
2: Und wie bist du Pippi Langstrumpf geworden?
3: Wir hatten hier Vorsprechen und dann habe ich mich auf die Rolle beworben. Ich hatte mega viel Spaß beim Vorlesen und dann hatte ich Glück und bin die Rolle geworden.
4: Und kannst du dir erklären, warum du Glück hattest?
3: Ich glaube, Pippi ist eine Rolle, die ganz, ganz viele Leute gerne verkörpern würden, gerne sein würden, auch in Wirklichkeit. Und das finde ich sehr, sehr schön und das empfinde ich als Glück, dass ich sie verkörpern darf bei dem Stück.
4: Kannst du vielleicht nochmal für Kinder, die Pippi Langstrumpf nicht kennen, kurz erklären, worum es da geht?
3: Also Pippi Langstrumpf ist ein Mädchen, das ganz alleine wohnt und in eine Villa Kunterbunt einzieht. Und dort trifft sie Tommy und Annika. Die werden ganz, ganz schnell beste Freunde. Und Pippi, Tommy und Annika erleben ganz, ganz viele Sachen zusammen. Sie sind zusammen auf dem Jahrmarkt. Sie besiegen Gauner und Polizisten. Die Polizisten und Pusselise wollen sie gerne in ein Kinderheim stecken. Aber da widersetzen sie sich gemeinsam und sie werden ganz gute Freunde. Aber Pippi vermisst natürlich auch ihren Vater, der auf der See verschwunden ist. Und genau.
5: Da oben, da ist er, unser Wunschstern. Und ich weiß, was ich mir wünsche. Ich wünsche mir, dass mein Papa zu mir zurückkommt.
6: Mein Papa, wo bist du?
4: Worauf muss man denn achten, wenn man Pippi spielt?
3: Ja, diese so frech, lustig dabei zu sein, laut sein, stark sein, so einfach in der Rolle bleiben, genau. Und natürlich, ganz wichtig, den Spaß dabei behalten.
1: Was findest du denn toll an Pippi?
3: Oh, ich bewundere Pippi von klein auf, war sie so ein bisschen mein Vorbild. Pippi ist stark, Pippi ist mutig. Ich glaube, ganz, ganz viele Eigenschaften von Pippi hätte ich selber gerne oder sogar noch mehr.
7: Hey, Pippi Langstrumpf, die macht, was ihr gefällt.
3: Dieses einfach machen, nicht so wirklich darauf achten, was andere Menschen gerade von einem wollen, sondern quasi einfach das machen, was einem gerade durch den Kopf geht. So.
0: Ja, cool, finde ich auch richtig gut. Pippi ist einfach eine große Persönlichkeit und wir hören gleich mehr. Hier in Zebra 4 auf Bremen 4. 9:17 Uhr haben wir es jetzt.

0: Hallo zusammen, hier ist Zebra 4 auf Bremen 4. Es ist 9.22 Uhr.
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0: Pippi Langstrumpf, die macht echt, was ihr gefällt. Und das finden andere Kinder super. Erwachsene finden das leider nicht immer ganz so super. Aber unsere Kinderreporterinnen und Reporter, die sind auf jeden Fall zum Glück auf Pippis Seite und haben mit der Pippi-Darstellerin Greta in der Freilichtbühne Lilienthal gesprochen.
2: Was machst du kurz vor der Vorstellung hinter der Bühne?
3: Also zuerst gehen wir natürlich alle ins Kostüm, dann gehen wir alle in die Maske, wir werden geschminkt, die Perücken werden aufgesetzt und so weiter. In den letzten Sekunden vor dem Auftritt geht man nochmal so ein bisschen seine Texte durch, seine Gänge, versucht sich aber wirklich auch in die Rolle wirklich hineinzuversetzen, dass wenn man ab dem ersten Schritt, dass man da in der Rolle ist und ich glaube, das sind so die letzten Sachen, die man davor macht und dann hat man einfach Spaß und geht raus.
2: Hast du eine Lieblingsszene?
3: Meine Lieblingsszene ist die direkt vor der Pause mit den Polizisten, die macht mir am meisten Spaß. Das ist ganz viel Gerenne und so weiter, das macht mir ganz viel Spaß.
4: So, hervorragend, dann sind wir soweit. Alles klar, dann alle auf Anfang für den zweiten Akt und los geht's, Leute.
5: Die Pippi wohnt da hinten, allein in ihrem Haus.
2: Also in der Mitte steht ein Haus, das ist die Villa Kunterbunt. Leute, das Bühnenbild ist selbstgemalt und richtig schön.
6: Ja, ist auf jeden Fall sehr bunt, halt so generell wie das Stück auch. Das ist ja auch sehr lebendig, so liebevoll gemacht alles.
7: Wir wohnen direkt nebenan, Annika und ich.
8: Tommy und Annika. Ich glaube, wir werden das ganz prima zusammen haben.
9: Was ist, Thomas?
7: Ich wollte nur sagen, dass heute ein neues Mädchen kommt.
9: Zu uns? In diese Klasse?
7: Ja, sie möchte zu uns. Das darf sie doch.
10: Sie heißt Pippi Langstrumpf.
2: Pippi Langstrumpf?
8: Sie ist das stärkste Mädchen der Welt.
6: Also ich fand das Stück richtig bunt, es war toll, es haben viele Kinder auch mitgespielt und die haben das alle einfach richtig gut gemacht.
2: Die haben klasse geschauspielert und es war total lustig. Super Stück, voller Emotionen. Und Pippi hat einfach nur Quatsch gemacht. Ich habe mich total wohl gefühlt.
3: Hallo, ich bin Pippi Langstrumpf und ich würde mich mega freuen, wenn ihr alle mich besuchen kommt auf der Freilichtbühne Lilienthal. Ich würde mich mega freuen, euch im Publikum zu sehen.
2: Ich fand Pippi sehr sympathisch und sie hat super gespielt.
0: Cool, also viel Spaß mit Pippi Langstrumpf. Es gibt allerdings nicht mehr so viele Tickets. Guckt sonst am besten mal auf der Homepage der Freilichtbühne Lilienthal nach. Da findet ihr alle Infos.
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1: 9:30 die A27, Walsrode-Bremen, ist zwischen Verden-Ost und Achim-Ost noch eine halbe Stunde gesperrt, so bis 10 Uhr, wegen Bauarbeiten in beiden Richtungen. Dann ist heute irgendwie Triathlon-Time. Einmal gibt es in Bremen den City-Triathlon, deswegen sind in der Überseestadt viele Straßen gesperrt. Ebenfalls gesperrt ist der Verlauf Werftstraße bis Nordstraße. Und auch in Wilhelmshaven ist heute Triathlon, deswegen sind bis ungefähr 16 Uhr auch hier viele Straßen gesperrt. Geblitzt wird im Moment in Weihe-Ahrhausen in der Riederstraße, auf Höhe der Straße bei der Ziegelei, und zwar in beide Richtungen. Danke fürs Bescheid sagen. Wenn ihr noch mehr Blitzer seht, meldet euch gerne weiter bei uns 0421 246 666. Gute Fahrt.
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1: Leute, das könnte ja spektakulär werden. Es gibt nächste Woche eine Sonnenfinsternis. Und ob die auch hier vom Bremen Vierland aus zu sehen sein wird, das wollen wir gleich mal klären mit Andreas Vogel aus dem Olbers Planetarium in Bremen. Vielleicht kriegen wir ein bisschen was mit von der Sophie, von der Sonnenfinsternis. Hören wir gleich, hier bei mir, Malte Jansen. Moin zusammen.

0: Also Leute, an eurem letzten Ferientag am Mittwoch, da gibt's ja noch was ganz Besonderes, nämlich eine Sonnenfinsternis. Sowas gibt's wirklich nicht oft. Was brauchen wir dafür nochmal?
1: Damit wir eine Sonnenfinsternis erleben können, muss sich der Mond genau zwischen Erde und Sonne befinden. Das macht er eigentlich jedes Mal bei Neumond, aber jetzt erleben wir natürlich nicht bei jedem Neumond eine Sonnenfinsternis. Und das liegt daran, dass die Mondbahn ein bisschen gegenüber der scheinbaren Sonnenbahn geneigt ist. Das heißt, im Regelfall läuft der Mond etwas nördlich oder etwas südlich an der Sonne vorbei und der Sternschatten trifft die Erde nicht. Nur in seltenen Fällen, so 2 bis 3 Mal im Jahr, kommt es dazu, dass sich Erde, Sonne und Mond genau auf einer Linie befinden. Und dann, wenn der Mondschatten die Erde trifft, dann kommt es zu einer Sonnenfinsternis.
0: Das ist natürlich Andreas Vogel vom Bremer Olbers Planetarium. Also, Mittwoch ist Sonnenfinsternis. Um wie viel Uhr überhaupt?
1: Die Sonnenfinsternis beginnt etwa um 7:15. Dann wird man noch nicht so ganz viel sehen können, aber dann schiebt sich der Mond Stück für Stück vor die Sonne und die Sonne sieht dann immer mehr aus wie ein angeknabberter Keks. So um kurz nach 20 Uhr, um 20:08 Uhr, da haben wir das Maximum der Finsternis. Das heißt, da sind dann tatsächlich ungefähr 90% der Sonne bedeckt. Allerdings steht die Sonne noch 6 Grad über dem Horizont, also wirklich schon sehr tief. Und schon 50 Minuten später haben wir Sonnenuntergang. Das heißt, kurz vor 21 Uhr geht die Sonne unter. Deshalb am besten einen Ort suchen, wo man auf jeden Fall den Sonnenuntergang sehen kann.
0: Ja, es gibt ja Orte, da kann man die Sonnenfinsternis besser sehen als hier bei uns, zum Beispiel in Spanien. Aber
1: auch bei uns in Bremen wird das Ganze sehr spannend. Wir haben zwar keine totale Sonnenfinsternis, aber immerhin etwas über 90% der Sonne werden bedeckt sein. Das heißt, es wird dann schon ein bisschen dunkler und sicherlich ein sehr schöner Anblick.
0: Ach cool, das Ganze kommt ja total selten vor und das liegt unter anderem an der Größe des Mondes.
1: Jetzt ist der Mond allerdings etwa 400 Mal kleiner als die Sonne. Und deshalb ist der Schatten des Mondes auf der Erde sehr schmal. Nur ein kleiner Streifen von etwa maximal 200 Kilometern kommt in den Genuss einer totalen Sonnenfinsternis. Und deshalb sind Sonnenfinsternisse, wenn ich mich an einem Ort der Erde befinde, relativ selten. In Bremen müssen wir tatsächlich bis zum Jahr 2135 warten, bis wir die nächste totale Sonnenfinsternis sehen können. Bei der nächsten Sonnenfinsternis jetzt, da müsste man nach Spanien reisen, Island oder Grönland. Da kann man sie dann als totale Sonnenfinsternis sehen.
0: Es gibt übrigens noch ein paar wichtige Dinge, die ihr beachten müsst, wenn ihr eine Sonnenfinsternis anguckt. Und die hören wir gleich von Andreas Vogel hier in Zebra 4. Jetzt erstmal Katy Perry, Watch It Burn.

0: Mittwoch ist Sonnenfinsternis. Eine Sonnenfinsternis gibt es immer dann, wenn der Mond und die Sonne, also wenn der Mond die Sonne ganz oder teilweise verdeckt. Aber einfach so Richtung Sonne gucken ist wirklich keine gute Idee. Bitte macht das nicht. Andreas Vogel vom Bremer Olbers Planetarium.
1: Um die Sonnenfinsternis zu beobachten, brauche ich gar nicht viel, aber wichtig ist, die Augen zu schützen. Man sollte nicht mit bloßem Auge lange in die Sonne schauen, das gibt Augenschäden. Und auch eine normale Sonnenbrille hilft nichts. Die hält zwar das normale sichtbare Sonnenlicht ab, aber selbst gute Sonnenbrillen lassen immer noch einen sehr großen Teil der Infrarotstrahlung durch. Und dementsprechend kann man da sich tatsächlich die Augen bei verblitzen oder ernsthafte Augenschäden von bekommen. Vor allen Dingen niemals mit einem optischen Gerät in die Sonne schauen, also kein Fernglas nehmen oder kein Teleskop und auch eine Spiegelreflexkamera ist keine gute Idee. Auch da kommt viel zu viel Licht ins Auge. Mit einer Handykamera ist das gar kein Problem. Man sollte allerdings auch nicht das Handy stundenlang auf die Sonne ausrichten. Dann kann der Chip Schaden nehmen, aber zumindest die Augen sind dann sicher.
0: Okay, aber kurz kann man das machen mit dem Handy. Das klingt ja schon mal ganz gut. Was ist denn noch safe, um die Sonnenfinsternis zu gucken?

0: Eine sichere Möglichkeit, die Sonne zu beobachten, ist mit einer Sonnenfinsternisbrille. Die kann man im Planetarium bekommen oder an anderen Beobachtungsorten, zum Beispiel auf Metalhenge. Da gibt es Möglichkeiten, das Ganze zu beobachten. In der Sternwarte in Bremen kann man das Ganze beobachten. Im Planetarium wird es einen Livestream geben. Oder man sucht sich eben einen schönen Platz irgendwo erhöht, vielleicht ein hoher Balkon, ein Deich oder ähnliches, ein Feld. Und wichtig ist aber, wie gesagt, dass man die Sonne sicher beobachtet und nicht mit bloßem Auge lange in die Sonne schaut.
1: Okay, Mittwoch, 12. August, um kurz nach 19 Uhr geht es so richtig los. Dann in Richtung Sonnenuntergang gucken, aber nicht direkt ohne Sonnenschutzbrille, wie wir gerade wieder gehört haben, ist ganz wichtig. Jetzt wisst ihr hoffentlich alles und es kann nichts passieren. Muss nur noch der Himmel wolkenlos sein am Mittwochabend. Lass mal die Daumen drücken, das wäre cool. Ich glaube, ich hole mir auch noch so eine Brille und versuche mir das anzugucken. Hier ist Bremen 4, 9 Minuten vor 10.

0: Pink und Runaway auf Bremen 4 in Zebra 4. Es ist 6 Minuten vor 10 und gleich habe ich Alicia Keys für euch. Girl on Fire.
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1: Das wird heute wieder richtig sommerlich. Temperaturen gehen heute rauf auf bis zu 32 Grad. Auch an der Küste 24 bis 27 Grad. Also hier ist es dann richtig warm. Es sind noch ein paar Schleierwolken unterwegs, die verziehen sich aber. Dann gibt es heute ganz viel blauen Himmel. Jetzt im Moment haben wir in Bremen 18 Grad, Oldenburg und Bremerhaven 19, Rothenburg 20.
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1: Mit Nico Wodrich. Nico, in der Bremer Neustadt ist ein Mann bei einem Streit ums Leben gekommen.
2: Ein Autofahrer hatte dem Fußgänger mit der Faust ins Gesicht geschlagen. Dann dürfen heute auch ausnahmsweise Lkw auf den Autobahnen fahren. Und zwischen Bremen und Hamburg gibt es wieder Probleme bei der Bahn. Nach dem tödlichen Streit zwischen zwei Männern in der Bremer Neustadt ermittelt die Mordkommission. Der mutmaßliche Täter ist weiter auf der Flucht. Aus der Nachrichtenredaktion Anja Kuse.
3: Nach ersten Erkenntnissen der Polizei kam es im Kirchweg zu einem Streit zwischen einem 56-jährigen Fußgänger und einem Autofahrer. Der Fahrer stieg demnach aus seinem Fahrzeug aus und schlug dem Fußgänger mehrfach mit der Faust ins Gesicht. Dieser stürzte und prallte mit dem Kopf auf den Boden. Er starb trotz Wiederbelebungsversuchen noch vor Ort. Der Täter flüchtete in einem weißen Kleinwagen. Er soll graue, kurze Haare haben und etwa Mitte 50 sein. Die Hintergründe der Auseinandersetzung sind bisher unklar, die Polizei ermittelt.
2: Niedersachsen hat das Sonn- und Feiertagsfahrverbot für bestimmte Lkw aufgehoben. Grund sind Probleme bei der Binnenschifffahrt wegen der langen Trockenheit. Aus der Nachrichtenredaktion Inken Henkel.
4: Die Lkw-Fahrten werden erlaubt, um Lieferketten aufrechtzuerhalten und Versorgungsengpässe zu vermeiden. Das hat der grüne Verkehrsminister von Nordrhein-Westfalen, Krischer, gesagt. Denn auch NRW, Rheinland-Pfalz und das Saarland haben das Fahrverbot vorübergehend gelockert. Weil der Rhein weniger Wasser führt, können Schiffe derzeit viel weniger Waren transportieren. Als Ersatz dürfen Lkw über 7,5 Tonnen, für die sonst das Sonntagsfahrverbot gilt, heute fahren. Auch mit Anhängern. Die Sondererlaubnis gilt erstmal bis Ende August.
2: Auf der Bahnstrecke zwischen Bremen und Hamburg kommt es gerade wieder zu Problemen. Grund sind laut Metronom ein Polizeieinsatz. Die Hintergründe sind noch unklar. Der Bahnhof Sottrum sei vollständig gesperrt worden, heißt es. Metronomzüge zwischen Hamburg und Bremen beginnen und enden deshalb in Verden. Zuvor hatte bereits ein kaputtes Stellwerk bei Ottersberg für viele Ausfälle und Verspätungen gesorgt. Werder Bremen hat im letzten Testspiel vor der neuen Saison unentschieden gespielt. Gegen Paderborn gab es ein 2:2. Im Bremer Westen findet heute der City-Triathlon statt. Dafür wurden viele Straßen in der Überseestadt gesperrt. Start und Ziel sind im Bereich des Europahafens. Das waren die 4 News mit Nico Wodrich.
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1: Gleich haben wir es 10:02. In Bremen-Vierland ist heute Triathlon-Time. Einmal in Bremen, da ist der City-Triathlon. Deswegen sind vor allem in der Überseestadt viele Straßen gesperrt. Sowieso im ganzen Westen kommt es dazu Einschränkungen. Zum Beispiel ist der Verlauf Werftstraße bis Nordstraße stadteinwärts gesperrt. Aber auch noch weitere Straßen, zum Beispiel auch die Nordstraße, die Konsul-Smith-Straße und das Hansator. Die Straßenbahn Linie 3 und die Buslinien 26 und 28 fahren Umleitungen. Die Buslinie 20 fährt bis heute Abend gar nicht. Da ist ordentlich was los. Da sind mehr als 1000 Sportlerinnen und Sportler am Start und die Veranstalter rechnen mit mehreren 1000 Besuchern heute in Bremen beim City-Triathlon. Aber auch in Wilhelmshaven ist Triathlon und deswegen sind bis ungefähr 16 Uhr auch in Wilhelmshaven viele Straßen gesperrt. Geblitzt wird im Moment in Weihe-Ahrhausen in der Riederstraße auf Höhe der Straße bei der Ziegelei. Hier wird in beide Richtungen geblitzt. Danke euch fürs Bescheid sagen. Wenn euch noch mehr Blitze auffallen, dann gebt sie gerne durch bei uns 0421 246 666. Habt eine gute Fahrt.
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1: Genau, ab 10 Uhr heißt es immer Zebra 4 forscht. Eine Stunde lang erforschen wir ein bestimmtes Thema. Heute geht's in die Bremer Geschichte. Und da kümmern wir uns mal um die Gewässer in Bremen, wie wichtig die sind für die Menschen hier, die Weser zum Beispiel, wie wichtig die auch schon immer war. Und wir kümmern uns auch mal um einige Gewässer, die es gar nicht mehr gibt, die aber früher mal durch die Bremer Innenstadt liefen. Das und mehr jetzt gleich hier in Zebra 4 forscht. Ich bin Malte Jansen. Hallo zusammen. Schönen Sonntag wünsche ich euch.

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0: Hallo zusammen, hier ist Zebra 4 auf Bremen 4. Es ist 10.14 Uhr.
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0: Jetzt, wenn es warm ist, da kann man ja am Wasser lustige Sachen machen. Ne? Am Strand buddeln und Flüsse und Gräben bauen zum Beispiel. Und Staudämme, Brücken und Wasserräder. Wasser umleiten macht auch Spaß. Das wurde übrigens hier in Bremen auch in echt ganz oft schon gemacht. Hier wurde immer ganz schön viel gebuddelt und Wasser umgeleitet. Katharina Rosen ist bei mir von den Bremen-Lotsen. Sie kennt sich super aus mit der Geschichte der Stadt, denn sie ist eine Stadtführerin. Moin Katharina.
2: Moin Maite.
0: Wie sah das denn in Bremen früher aus? Also da, wo heute die Innenstadt ist. War da wirklich früher alles voller Matsch und Sand und Wasser?
2: Ja, man kann sagen, dass es hier vor allem sehr, sehr nass war. Also es war wirklich sehr matschig, man ist teilweise überall eingesunken und es gab sehr, sehr viel Wasser, matschige, oft überschwemmte Wiesen, teilweise Moor und ganz, ganz viele Wasserzüge.
0: Wasserzüge, was sind das nochmal?
2: Also Wasserzüge ist im Prinzip jeder Wasserlauf. Also wir haben natürlich die großen Flüsse und von den Flüssen gehen noch kleinere Nebenarme ab. Also die sind so ganz verzweigt und dann gibt es ganz viele Wasserzüge, die so zwischen den Wiesen sind. Dann hat man die gegraben, damit das so ein bisschen entwässert wird und nicht mehr ganz so matschig ist. Also viele, viele kleine Wasserläufe.
0: Also es war ganz schön nass und sumpfig und matschig hier in Bremen. Konnte man da überhaupt irgendwo stabil stehen?
2: Schwierig, man ist eigentlich überall eingesunken und es gibt sogar Geschichten darüber, dass hier Riesen gelebt haben sollen und wenn die hier rumspaziert sind, dann haben die überall immer so kleine Sandhaufen hingestreut, dass sie dann dahin treten konnte oder dass sie zum Beispiel auch, wenn sie Sand in den Schuhen hatten, den irgendwo ausgekippt haben.
0: Ah, so wie wir das heute nach dem Spielplatzbesuch machen, im Flur bei uns zu Hause.
2: Genau, so wie dann bei uns im Flur so kleine Sandhaufen entstehen, entstanden dann der Sage nach auch so Sandhaufen durch die Riesen, die ihre Schuhe ausgekippt haben.
0: Okay, diese Riesen, die gibt's heute nicht mehr, aber die Sandhügel aus den Schuhen schon.
2: Ja, genau. Es gibt nämlich hier so Dünen, so kleine Sandhügel und das sollen die Hügel sein, die Riesen ausgekippt haben. Und da sind mehrere Hügel und auf einem davon ist Bremen entstanden.
0: Ah, und wo dieser Hügel genau ist und was es früher für Gewässer in der Bremer Innenstadt gab, die heute gar nicht mehr da sind, diese Gewässer, das hört ihr gleich hier in Zebra 4.
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0: 10:22 Uhr.
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0: Die Stadt Bremen ist auf einem Hügel entstanden, hat Stadtführerin Katharina eben gesagt. Katharina, wo genau ist denn dieser Hügel wohl?
2: Das ist die sogenannte Bremer Düne und ihr kennt den alle, wenn ihr vor dem Dom steht, dann guckt ihr quasi in alle Richtungen bergab, denn dann steht ihr auf dem höchsten Berg Bremens, der ist so knapp 10 Meter hoch.
0: Ah, das ist ja interessant. Und der Marktplatz, der ist ja auch so ein bisschen schräg, ne? Da wo es zur Weser runtergeht, wenn man so vom Dom Richtung Marktplatz geht in Richtung Weser.
2: Ja genau, denn es ist natürlich super praktisch, wenn man irgendwo an einem Fluss wohnt, dass es nicht hochkommt, das Wasser, sondern unten bleibt, dass man bei Hochwasser dann geschützt ist. Und der Marktplatz war früher noch viel schräger. Und ganz unten am Rand gab es sogar noch einen kleineren Fluss, der neben der Weser verlief, das war die Balge. Und da hat man mit kleinen Booten die Waren bis direkt zum Marktplatz gebracht.
0: Die Balge gibt es heute nicht mehr, nur noch Namen, die an sie erinnern. Die Balge-Brückstraße zum Beispiel, da war früher eine Brücke, aber die Balge wurde zugeschüttet. Gab es früher noch mehr Flüsse oder Gewässer in Bremen, die wir jetzt gar nicht mehr kennen?
2: Ja, ganz, ganz, ganz viele kleine Flüsse sind zugeschüttet worden. Zum Beispiel hier vom Funkhaus Diepenau, da gab es auch einen Fluss, also den Dobben zum Beispiel, das war auch ein Fluss, oder die heutige Parkallee war ein Fluss. Also es ist alles zugeschüttet worden, damit man da wohnen konnte.
0: Also die wurden zugeschüttet, um zu wohnen. Da brauchte man aber viel Sand und große Schaufeln, ne?
2: Ja, genau. Also man hat man hat die Landschaft ganz extrem verändert und man hat immer wieder was weggebuddelt und woanders was wieder zugebuddelt. Und dann wurden die Flüsse wieder zu klein für die größeren Schiffe. Dann hat man immer weiter vertieft und noch ein bisschen begradet, damit die Flüsse schneller fließen konnten. Also man hat wie in der Sandkiste immer weiter rumgebuddelt.
0: Wie haben die Menschen das gemacht? Auch mit Schaufeln wie wir in der Sandkiste? Oder wie haben die das hingekriegt?
2: Ja, also am Anfang hat man tatsächlich ganz schwer mit Schaufeln tatsächlich auch zum Beispiel das große Hafenbecken in Bremerhaven vor dem Schifffahrtsmuseum mit Schaufeln ausgegraben.
0: Wann war das so ungefähr?
2: Also das ist jetzt über 150 Jahre her und dann hat man tatsächlich 3 Jahre gebraucht, bis man das von Hand mit Schaufeln ausgebaggert hatte. Also nicht gebaggert, sondern geschaufelt.
0: Ganz schöne Arbeit, ne? Aber dann hat man ja Dinge erfunden, die das einem leichter gemacht haben wahrscheinlich.
2: Genau, später hat man dann richtig Schiffe gehabt mit so Förderbändern, wo große Baggerschaufeln quasi dran waren, die das dann die ganze Zeit rausgebaggert haben aus der Weser zum Beispiel, die man damit vertieft hat. Und später mit Schiffen, die wie so eine Art Staubsauger haben und richtig viel Sand aus der Weser rausholen können.
0: Die können wahrscheinlich richtig viel Sand bewegen.
2: Genau,
0: ne?
2: Die können dann richtig viel Sand bewegen. Da hat man zum Beispiel in Bremerhaven die Weser so vertieft, dass diese riesigen Containerschiffe da reinpassen. Und mit dem ganzen Sand hat man dann in Bremen Hafenbecken zugeschüttet.
0: In der Bremer Überseestadt auch zum Beispiel, ne?
2: Den Überseehafen.
0: Genau, der wurde auch mal zugeschüttet. Spannende Sache auf jeden Fall. Schnacken wir gleich weiter drüber über Bremen und die Gewässer und wie wichtig die für die Stadt hier sind.
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0: Es ist gleich 2 Minuten nach halb 11.
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0: A1 Osnabrück Richtung Bremen, zwischen Bremen-Brinkum und Asten 3 Kilometer stockender Verkehr. Heute ist irgendwie großer Triathlon-Tag im Bremen-Vierland. Zum Beispiel ist in der Bremer Überseestadt und im Bremer Westen City-Triathlon, deswegen sind einige Straßen gesperrt. Unter anderem die Nordstraße, die Konsul-Smith-Straße und das Hansa-Tor und auch zum Beispiel noch, na, wo hab ich's denn? Jetzt hakt das hier, Leute. Aber genau, die Werftstraße ist gesperrt bis Nordstraße stadteinwärts. Auch die Bus- und Bahnlinien sind zum Teil betroffen. Die Straßenbahnlinie 3 und die Buslinien 26 und 28 fahren Umleitungen und die Buslinie 20 fährt bis heute Abend gar nicht. Und in Wilhelmshaven ist heute auch Triathlon, deswegen sind bis 16 Uhr auch einige Straßen gesperrt. Geblitzt wird einmal in Schiffdorf in der Gestenseeter Straße Richtung Sellstedt und in Weiher-Ahrhausen in der Riederstraße auf Höhe der Straße bei der Ziegelei in beide Richtungen. Danke euch fürs Bescheid sagen. Wenn ihr noch mehr Blitzer seht, gerne weiter melden bei uns 0421 246 666. Gute Fahrt.
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0: Malte Jansen hier, moin. Früher, so vor mehreren hundert Jahren, da haben Schiffe mitten in der Bremer Innenstadt angelegt. Ganz in der Nähe vom Marktplatz. Das war praktisch, denn so konnte man die Waren von den Schiffen direkt ins Zentrum liefern. Die Schiffe haben in der Balge angelegt, das war ein Nebenarm der Weser. Katharina, die Balge wurde ja vor knapp 200 Jahren zugeschüttet, aber man kann heute noch sehen, wo sie früher mal war, ne?
2: Genau, wenn man aufmerksam durch die Altstadt läuft, sieht man überall so Markierungen dafür. Also wenn man zum Beispiel vom Roland zur Böttcherstraße geht, da wo dieses große goldene Relief am Eingang der Böttcherstraße hängt, davor geht man einmal über so einen roten Streifen hinweg, da verlief die Balge.
0: Spannend, könnt ihr mal nachgehen, so den Verlauf der Balge in der Bremer City, wo heute Pflastersteine sind. Mehr zur Geschichte von Bremen als wichtige Stadt am Fluss, gleich von Stadtführerin Katharina Rosen, hier auf Bremen 4.
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0: 20 vor 11 ist es.
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0: Wir tauchen heute ein in die Bremer Geschichte mit Stadtführerin Katharina Rosen. Und wir hören heute mal, wie wichtig die Weser auch früher schon für die Menschen hier war. Katharina, es gab ja schon im Mittelalter eine ganz wichtige Brücke, ne?
2: Genau, es gab eine große Weserbrücke aus Holz, die führte quasi von der heutigen Neustadtseite direkt auf den Marktplatz. Und die Brücke war damals schon die Grenze zwischen der See- und der Binnenschifffahrt. Das heißt, die großen Schiffe, die von der Nordsee kamen, die wurden quasi durch die Brücke gestoppt, die mussten hier anhalten und dann alles im Hafen entladen, unten an der Schlachte, also da, wo heute mal der mittelalterliche Weihnachtsmarkt stattfindet.
0: Ach, da haben die angelegt früher. Und wurden die Waren dann getragen?
2: Entweder getragen, hochgeschleppt oder mit den großen hölzernen Kränen, die es damals gab. Das waren die sogenannten Wuppen und mit denen konnte man dann etwas auf die Schlachte hochwuppen.
0: Ah, wuppen, das Wort benutze ich heute auch noch öfter.
2: Ja genau, ich krieg das gewuppt, sagt man heute auch noch, wenn man was hinkriegt.
0: Okay, und dann lag das ganze Zeug, die ganzen Waren da an der Schlachte im Hafen?
2: Erstmal, meistens nicht lange, das hat eigentlich nur kurz da gelegen und in Bremen hatte man das sogenannte Stapelrecht, das heißt alles, was in Bremen quasi einmal den Boden berührte, was man einmal vom Schiff runtergeräumt hatte in den Hafen, das durfte von den Menschen hier in Bremen als erstes gekauft werden, also die hatten das Vorkaufsrecht darauf.
0: Lass mich raten, die Menschen in Bremen haben aber nicht alles behalten von den Waren, sondern haben auch damit gehandelt.
2: Genau, man hat das dann quasi hinter der Brücke dann teurer weiterverkauft, also so eine Brücke ist nicht nur praktisch, weil die Menschen über den Fluss gehen können, sondern auch, weil man mit ihr die Schiffe quasi gestoppt hat, zum Entladen gezwungen hat und zusammen mit dem Brückenzoll und den Hafengebühren hat man dann richtig viel Geld verdient.
0: Ja, und so ist Bremen dann reich geworden. Also damals, eine Brücke bringt Geld und diese Holzbrücke an der Schlachte, die war wirklich was ganz Besonderes, ne?
2: Ja, da war nicht nur eine Brücke, sondern da gab es an der Brücke auch noch ein großes hölzernes Wasserrad. Und dieses Wasserrad schaufelte die ganze Zeit quasi frisches Weserwasser rauf in die mittelalterliche Stadt, direkt auf die Grundstücke von 200 reichen Kaufleuten. Das waren die einzigen, die damals fließendes Wasser hatten. Alle anderen 18.800 Bewohner in der Stadt mussten dann eben sehen, wie sie an ihr Wasser kommen und es zum Beispiel in Eimern aus der Weser holen.
0: Das war bestimmt auch ganz schön anstrengend. Und 200 reiche Menschen hatten damals schon fließendes Wasser. Von dieser Brücke mit Wasserrad habe ich mal ein Holzmodell im Focke-Museum gesehen. Das fand ich auch mega interessant. Wir schnacken gleich weiter über Bremen und die Bedeutung, die Bremen als Stadt am Fluss immer schon hatte. Auch im Mittelalter und das ist ja bis heute so. 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Jetzt kommt hier gerade was Eiliges rein für die A1. Und zwar Osnabrück Richtung Bremen. Zwischen Wildeshausen Nord und Rastplatz Groß-Ippener hat es einen Unfall gegeben und die Unfallstelle konnte noch nicht abgesichert werden. Also fahrt hier bitte vorsichtig. Sonntagmorgen, 10.43 Uhr. 40 ist es jetzt.

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1: Bremen und die Weser, das gehört einfach zusammen. Katharina ist Stadtführerin bei den Bremen-Lotsen und erzählt uns heute ganz viel darüber. Katharina, wenn wir irgendwo direkt am Wasser eine Sandburg bauen, dann kommt meistens irgendwann das Wasser zurück und reißt alles weg. Das passiert im echten Leben auch mal, ne?
2: Ja, das ist auch immer mal passiert, denn das Wasser war ja immer da. Also selbst wenn man irgendwo einen Fluss verändert hat, zugeschüttet hat oder so, dann wurde dadurch dann ein anderer breiter oder stärker, weil dann da mehr Wasser drin war. Oder das Wasser floss eben einfach woanders lang. Und das bedeutete, man musste jedes Mal, wenn man was verändert hat an den Flüssen, auch damit rechnen, dass sich woanders auch was veränderte dadurch.
1: Wie auf einem Wasserspielplatz, ne? Wo man das Wasser auch manchmal so stauen oder umleiten kann.
2: Ja, genau. Man hat dann immer versucht, das Wasser zu kontrollieren, hat Deiche gebaut, Staudämme, Schleusen, Sperrwerke und so kann man dann den Wasserlauf oder auch die Tide, also Ebbe und Flut, beeinflussen oder ein bisschen abschwächen. Der Werdersee zum Beispiel ist eigentlich dazu da, Wasser aus der Weser umzuleiten und der Weser dann zurückzugeben, wenn sie an der Altstadt vorbeigeflossen ist. Und dadurch kann man dann so ein bisschen gucken, dass der Unterschied zwischen Ebbe und Flut zum Beispiel nicht größer wird oder nicht so groß wird.
1: Mhm. Deiche hat man gebaut. Es ist ja auch leider passiert, dass die Deiche aber auch mal nicht gehalten haben, ne?
2: Genau, es sind auch immer mal wieder Deiche eingestürzt natürlich. Es gibt zum Beispiel überall in der Stadt noch Erinnerungen an das schlimmste Hochwasser, das es gegeben hat. Das war 1881 und da brach erst der Würmedeich im Norden und dann der Weserdeich im Süden. Das heißt, das Wasser kam von beiden Seiten und die ganze Stadt stand monatelang unter Wasser.
1: Oh.
2: Und diese Markierungen sind überall in der Stadt noch zu finden, wie hoch das Wasser damals stand. Das sieht man zum Beispiel an Häusern, an Brücken oder auch im Bürgerpark. Und ohne diesen ganzen Hochwasserschutz stünde auch heute noch ein Großteil Bremens ganz schnell wieder unter Wasser. Also daran wird die ganze Zeit permanent jeden Tag gearbeitet.
1: Es gibt auch in Bremen-Hassstedt eine Straße, die heißt Deichbruchstraße, weil das da auch mal passiert ist, so ein Deichbruch. Eine Frage habe ich noch zu Flüssen und Bremen. Dieses Jahr gab es ja ganz viel Aufregung um einen gestrandeten Wal in der Ostsee. Aber in Bremen ist auch mal ein größerer Wal gestrandet, ne?
2: Ja, das war ein Zwerg.

0: Baal, der war aber immerhin auch 9 Meter lang. Und der hatte sich mal in die Lesum verirrt und war da gestrandet. Und das ist aber auch schon sehr, sehr lange her. Das war 1669, also vor bald 400 Jahren. Und um den Wal wurde dann ganz viel gestritten, denn die eine Seite der Lesum gehörte damals zu Schweden und die andere zu Bremen. Und dann hat man sich gestritten um den Wal und irgendwann hatten die Bremer scheinbar keine Lust mehr zu diskutieren, haben den Wal dann erlegt und das Skelett kann man heute noch im Überseemuseum angucken und im Rathaus hängt ein riesiges Wandgemälde, das zeigt den Wal quasi in Lebensgröße.
1: Ja, ist auch interessant. Also eine Geschichte, die hier in Bremen passiert ist. Vielen Dank, Katharina Rosen, für die Zeitreise in die Geschichte von Bremen und den Gewässern, die es hier gab und gibt. Dankeschön. Schönen Sonntag.
0: Sehr gerne. Tschüss.
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Ray Dalton auf Bremen 4, Go That High. Und hier kommt gerade was Eiliges rein für die A281. Vorsicht bitte in beiden Richtungen. Bremen Industriehäfen, Burg Gramke. Denn zwischen Dreieck Bremen Industriehäfen und Burg Gramke sind Menschen auf der Fahrbahn. Also gut aufpassen bitte. Gleich Milton Tabbert hier auf Bremen 4. Ich bin Malte Jansen. Euch einen schönen Sonntag.

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1: Das ist ja schon richtig schön warm. Wir haben aktuell 23 Grad in Bremen, 25 Grad schon in Kloppenburg und in Oldenburg. In Wilhelmshaven und in Bremerhaven sind es auch 23 Grad und dazu sehr viel Sonne. Im ganzen Bremen-Vierland bleibt es heute einfach nur sonnig, so gut wie gar keine Wolken am Himmel. Und wir knacken heute auch die 30 Grad.
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1: Mit Nico Wodrich. Nico, in der Bremer Neustadt ist ein Mann bei einem Streit ums Leben gekommen.
2: Ja, ein Autofahrer hatte mit dem Fußgänger sich gestritten. Dann dürfen heute auch ausnahmsweise LKW auf den Autobahnen fahren. Und zwischen Bremen und Hamburg gibt es wieder Probleme bei der Bahn. Nach einem tödlichen Streit zwischen zwei Männern in der Bremer Neustadt ermittelt die Mordkommission. Der mutmaßliche Täter ist weiter auf der Flucht. Aus der Nachrichtenredaktion Anja Guse.
3: Nach ersten Erkenntnissen der Polizei kam es im Kirchweg zu einem Streit zwischen einem 56-jährigen Fußgänger und einem Autofahrer. Der Fahrer stieg demnach aus seinem Fahrzeug aus und schlug dem Fußgänger mehrfach mit der Faust ins Gesicht. Dieser stürzte und prallte mit dem Kopf auf den Boden. Er starb trotz Wiederbelebungsversuchen noch vor Ort. Der Täter flüchtete in einem weißen Kleinwagen. Er soll graue, kurze Haare haben und etwa Mitte 50 sein. Die Hintergründe der Auseinandersetzung sind bisher unklar, die Polizei ermittelt.
2: Niedersachsen hat das Sonn- und Feiertagsfahrverbot für bestimmte Lkw aufgehoben. Grund sind Probleme bei der Binnenschifffahrt wegen der langen Trockenheit. Aus der Nachrichtenredaktion Inken Henkel.
4: Die Lkw-Fahrten werden erlaubt, um Lieferketten aufrechtzuerhalten und Versorgungsengpässe zu vermeiden. Das hat der grüne Verkehrsminister von Nordrhein-Westfalen, Krischer, gesagt. Denn auch NRW, Rheinland-Pfalz und das Saarland haben das Fahrverbot vorübergehend gelockert. Weil der Rhein weniger Wasser führt, können Schiffe derzeit viel weniger Waren transportieren. Als Ersatz dürfen Lkw über 7,5 Tonnen, für die sonst das Sonntagsfahrverbot gilt, heute fahren. Auch mit Anhängern. Die Sondererlaubnis gilt erstmal bis Ende August.
2: Auf der Bahnstrecke zwischen Bremen und Hamburg kommt es gerade zu Problemen. Grund sind laut Verkehrsunternehmen Metronom mehrere Polizeieinsätze. Der Bahnhof Sottrum sei vollständig gesperrt, heißt es. Metronomzüge zwischen Hamburg und Bremen beginnen und enden deshalb in Verden. Zuvor hatte bereits ein kaputtes Stellwerk bei Ottersberg für viele Ausfälle und Verspätungen gesorgt. Werder Bremen hat im letzten Testspiel vor der neuen Saison unentschieden gespielt. Gegen Paderborn gab es ein 2:2. Im Bremer Westen findet heute der City-Triathlon statt. Dafür wurden viele Straßen in der Überseestadt gesperrt. Start und Ziel sind im Bereich des Europahafens. Das waren die vier News mit Nico Wodrich.
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1: Vorsicht bitte auf der A1 Osnabrück Richtung Bremen. Zwischen Wildeshausen Nord und dem Rastplatz Groß Ippenau befindet sich eine ungesicherte Unfallstelle. Vorsicht auch bitte in beiden Richtungen auf der A281 Bremen Industriehäfen Burg Gramke. Zwischen dem Dreieck Bremen Industriehäfen und Burg Gramke sind Personen auf der Fahrbahn. A1 Osnabrück Richtung Bremen. Zwischen Bremen, Brinkum und Arsten 3 Kilometer Stau. In Wilhelmshaven sind wegen des Triathlons bis ca. 16 Uhr zahlreiche Straßen gesperrt und auch hier bei uns in Bremen ist gerade Triathlon angesagt, der City-Triathlon, und deswegen sind in der Überseestadt zahlreiche Straßen gesperrt. Ebenfalls gesperrt ist der Verlauf Werftstraße bis Nordstraße stadteinwärts. Blitzer habe ich hier aktuell 2 Stück, einen Schiffdorf, Gestenseeter Straße Richtung Sellstedt und dann habt ihr uns noch einen in Weihe-Ahausen Riederstraße auf Höhe der Straße bei der Ziegelei gemeldet. Da wird beidseitig geblitzt. Falls ihr noch mehr Blitze habt, sagt Bescheid. Ruft an unter 0421 246 666. Und ich bin Milton Tappert. Moin Freunde, ich wünsche euch einen wunderschönen Sonntag. Es ist ja auch so wunderschön warm heute und ich weiß nicht, wie das bei euch ist. Manchmal habe ich dann so ein doppelten Kaffeedurst irgendwie, wenn das so ein schöner Morgen ist, die Sonne scheint. Ich habe heute Morgen irgendwie schon zu Hause, gerade bevor ich losgefahren bin, 2 große Becher Kaffee getrunken und jetzt steht rechts neben mir noch ein schönen Cappuccino, den ich mir hier gerade aus dem Automaten gezogen habe. Das heißt, es kann sein, dass ich gleich entweder richtig gut drauf bin oder anfange hier rumzuschreien, weil ich einen leichten Koffeinschock habe. Wir werden sehen. Ich rede jetzt schon ganz schön viel, ist mir gerade aufgefallen. Ich wünsche euch einen schönen Sonntag, schönes Wochenende, kommt gut rein.

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1: Andere Leute anschreien?
2: Ja,
1: das gehört zum Job. Zumindest manchmal. Das ist Katja Lutz, die ist Bademeisterin im Wirbad in Bruchhausen-Vilsen und da sehr beliebt, auch wenn sie natürlich manchmal so eine Ansage machen muss, wie wir da gerade schon gehört haben. Heute knacken wir wieder die 30 Grad und deswegen können wir mit Katja jetzt nochmal schnell ein paar Schwimmbadmythen aufklären. Also, Frage Nummer 1. Können Bademeisterinnen und Bademeister eigentlich sehen, wenn jemand ins Becken pinkelt?
3: Nee, das können wir nicht sehen, außer vielleicht an einem entspannten Lächeln, aber das könnte viel bedeuten.
1: Okay, aber was ist denn mit dem Chlor? Also eigentlich riecht es doch im Freibad oder in jedem Schwimmbad nach Chlor, weil da viele Leute reingepinkelt haben, oder nicht?
3: Nein, ich würde jetzt nicht sagen, dass die ins Wasser gepinkelt haben. Aber jeder bringt ja immer so ein bisschen Schmutz mit. Man duscht sich zwar vorher, aber trotzdem hat man ja Schweißpartikel dabei oder ein bisschen Dreck an den Füßen, nicht? Oder es hat vielleicht ist irgendwas in den Haaren hängen geblieben. Also man bringt leider unweigerlich immer ein bisschen Schmutz mit ins Wasser. Und umso mehr Leute ins Wasser gehen, umso mehr Schmutz haben wir natürlich auch.
1: Ah, na gut. Okay, das klärt einiges auf und das beruhigt mich auf jeden Fall auch ein bisschen, dass das nicht bedeutet, dass alle Becken immer komplett vollgepinkelt sind. Was ist denn jetzt noch mit der Regel, nicht mit vollem Magen schwimmen gehen?
3: Ja, das stimmt tatsächlich. Und das hat den Hintergrund, dass wenn du ins Wasser gehst, das Wasser drückt auf den Körper ein, also auch auf den Magen. Und das heißt tatsächlich, dass dir das Wasser den Mageninhalt wortwörtlich wieder hochdrückt. Und es könnte dir schlecht werden und du könntest dich erbrechen. Und das wollen wir ja nicht.
1: Unangenehm, weil wenn jemand dann sich noch in das Wasser erbricht, dann kann, glaube ich, auch das ganze Chlor nicht mehr helfen. Also nach dem Essen lieber nochmal eine kurze Pause machen, nicht vom Beckenrand springen und natürlich
4: nicht mit den Spielsachen.

0: 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Swim war das von BTS um 11.31 Uhr.
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0: A1 Osnabrück Richtung Bremen zwischen Wildeshausen Nord und Groß-Ippener 6 Kilometer Stau. A1 Osnabrück Richtung Bremen zwischen Bremen-Brinkum und Arsten 3 Kilometer Stau. In Wilhelmshaven sind wegen des Triathlons bis ca. 16 Uhr zahlreiche Straßen gesperrt und auch in Bremen ist gerade Triathlon. Deswegen sind in der Überseestadt zahlreiche Straßen gesperrt und auch gesperrt ist der Verlauf Werftstraße bis Nordstraße stadteinwärts. Blitzer habt ihr uns aktuell 2 Stück gemeldet, einen Schiffdorf, Gesten-Seeter Straße Richtung Sellstedt und noch einen Weihe-Ahausen. Riederstraße auf Höhe der Straße bei der Ziegelei wird beidseitig geblitzt. Ich wünsche euch eine gute Fahrt.

0: Evelyn Roxen sind das mit Something to Believe In um gleich genau 20 vor 12 und ich habe eine Verkehrsmeldung für euch. Vorsicht bitte, auf der A1 Hamburg Richtung Bremen zwischen Harburg und dem Maschener Kreuz steht ein defektes Fahrzeug und es geht wieder los. Ja, der Urlaub ist vorbei für die Eisbären Bremerhaven. Die neue Basketball-Saison geht bald wieder los. Aktuell wird sich vorbereitet und ganz mit neu am Start ist natürlich auch ein neuer Trainer und der heißt Ferit Natschiri.
1: I have to say, being here for almost a week and a half, it's a good, how you say, verification. That I was correct with my decision.
0: Ja, Ferit kommt aus Belgien, hat sich hier aber in den ersten zwei Wochen bei uns im Bremen-Vierland schon ganz gut eingelebt und hat auch jetzt schon gesagt, wie er die Jungs jetzt in der kommenden Saison spielen lassen will.
1: Very physical, fast, effective and connected.
0: Okay, also mit viel Körpereinsatz, schnell, effektiv und connected. Also denke ich mal, also verbunden heißt connected. Ich weiß nicht, was er damit meint. Vielleicht, dass jeder weiß, wo der andere steht. Viele schnelle Pässe und so. Hört sich auf jeden Fall jetzt schon sehr unterhaltsam an. Und auch die Spieler sind natürlich schon heiß, so wie Vincent Federici. Der hat auch Bock auf die neue Saison, hat er uns direkt nach dem Training erzählt.
2: Bremerhaven ist ein Team, das möchte nicht nur Playoffs spielen, sondern um Aufstieg mitspielen. Bin ich außer Atem. Nee, und das war für mich eine Situation, wo ich gesagt habe, das ist da, wo ich hin möchte. Ich möchte in die BBL, möchte erste Liga spielen und Bremerhaven, da habe ich gesehen, dass die das können. Ich meine, sie waren ein Spiel davon weg.
0: Ja, sie waren ein Spiel davon weg. Das ärgert mich ehrlich gesagt immer noch jetzt, wenn ich da gerade wieder drüber nachdenke. Aber vielleicht klappt es dann in der kommenden Saison. Am 27. September startet die neue Saison von den Eisbären Bremerhaven. Und jetzt habe ich hier gerade noch eine Verkehrsmeldung für euch reinbekommen. Vorsicht bitte, auf der A1 Bremen Richtung Hamburg zwischen Opphusen, Bremen-Bahnhof und Euthen steht ein defektes Fahrzeug. Hier ist Austis mit The Art of Letting Go und frohes Training, ne, an die Eisbären.

Other Side war das von den Red Hot Chili Peppers und es gibt neue Musik von Shaboozey. Genau, das ist er hier, aber er hat natürlich mehr Songs als nur diesen hier, A Bar Song. Und zwar hat er ein ganzes Album rausgebracht, letzte Woche Freitag, The Outlaw, Sherry Lee and Other Western Tales. Und das finde ich ganz cool, weil das ist ein Konzeptalbum. Da sind sogar drei Comics so rausgekommen, die so eine Geschichte erzählen über so eine Western-Heldin, die irgendwie ihren Vater rächen will und so. Und sowas finde ich geil. Also auch wenn ich jetzt nicht zu Hause, wenn ich irgendwie, keine Ahnung, mein Geschirrspüler ausräume, mir extra das Shaboozey-Album anmache, wenn er hier läuft, höre ich den gerne mal, ne? Aber wenn ich dann sowas lese, dass er sich da so eine richtige Welt zusammengedacht hat und so, dann denke ich schon, vielleicht höre ich mir mal das Shaboozey-Album an, weil irgendwie finde ich das direkt cool, wenn Leute sich so, ja, so viel ausdenken. Und eine neueste Single von genau diesem Album hören wir jetzt, Born to Die, und vielleicht denkt ihr dann auch, vielleicht höre ich später mal das ganze Album von Shaboozey oder ich lese die Comics.

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1: Jetzt wird's warm. Oder beziehungsweise es ist schon warm, denn wir haben 26 Grad in Bremen und in Kloppenburg, 25 Grad aktuell in Oldenburg, in Wilhelmshaven und im Bremerhaven sind es schon 24 Grad und dazu Sonne. Nur Sonne im ganzen Bremen-Vierland. Eigentlich keine Wolke am Himmel zu sehen und wir knacken im Laufe des Tages auch noch die 30 Grad.
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1: Mit Nico Wodrich. In der Bremer Neustadt hat es einen tödlichen Streit zwischen einem Autofahrer und einem Fußgänger gegeben.
2: Ja, und jetzt ermittelt die Mordkommission. Dann will das Bundesinnenministerium für mehr Drohnensicherheit sorgen. Und in Bremen läuft der City-Triathlon. Nach dem tödlichen Streit in der Bremer Neustadt ist der Täter weiter auf der Flucht. Das bestätigte die Polizei gegenüber Buten und Binnen. Was bislang alles bekannt ist, fasst Michael Nenzer zusammen.
3: Die Hintergründe der Tat sind noch weitgehend unklar. Laut Polizei gehen die Ermittler der Mordkommission derzeit davon aus, dass es vor der Auseinandersetzung zu einem Streit im Straßenverkehr zwischen dem 56-jährigen Fußgänger und dem Autofahrer gekommen sein könnte. Der Fahrer stieg demnach aus seinem Fahrzeug aus und schlug dem Fußgänger mehrfach mit der Faust ins Gesicht. Der stürzte und schlug mit dem Kopf auf den Boden. Das Opfer starb noch vor Ort. Der Täter flüchtete in einem weißen Kleinwagen. Er soll graue kurze Haare haben und etwa Mitte 50 sein.
2: Nach dem Drohnenvorfall auf dem Flughafen Leipzig will die Bundesregierung mehr in Sachen Drohnensicherheit machen. In Sachsen-Anhalt werde in einer Woche eine entsprechende Forschungseinrichtung errichtet, sagte Innenminister Alexander Dobrindt der Bild am Sonntag. Damit stelle man sich unter anderem auf die neue hybride Kriegsführung ein. In Leipzig war letzte Woche eine Drohne mit Sprengstoffvorrichtung aufgetaucht. Laut US-Medienberichten könnte diese aus Russland stammen. Die Bahnstrecke zwischen Bremen und Hamburg ist wieder frei. Sie musste am Vormittag wegen eines Polizeieinsatzes bei Sottrum kurzzeitig gesperrt werden. Probleme auf der Strecke gab es schon am Freitag. Grund dafür war ein kaputtes Stellwerk bei Ottersberg. In Bremen läuft der City-Triathlon. Dafür wurden viele Straßen in der Überseestadt gesperrt. Mehr Infos dazu hat Hanna Agard.
4: Die Sperrungen betreffen unter anderem die Nordstraße, die Konsul-Schmidt-Straße und das Hansator. Und auch bei der Straßenbahn und den Buslinien gibt es Einschränkungen. Die Straßenbahn der Linie 3 und die Busse 26 und 28 fahren Umleitungen. Die Buslinie 20 fährt bis in den Abend gar nicht. Mehr als 1000 Sportlerinnen und Sportler nehmen an dem City-Triathlon teil. Der Veranstalter rechnet mit mehreren tausend Besuchern. Start und Ziel sind jeweils am Europahafen. Dort wird auch geschwommen. Die Radstrecke führt durch Walle und Gröpelingen. Die Laufstrecke geht entlang der Weser bis an die Schlachte.
2: Das waren die vier News mit Nico Wodrich.
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1: Vorsicht bitte, auf der A1 Bremen Richtung Hamburg zwischen Opusen, Bremen-Mahndorf und Euthen steht ein defektes Fahrzeug. A1 Hamburg Richtung Bremen zwischen dem Dreieck Norderelbe und dem Horster Dreieck aktuell 10 Kilometer stockender Verkehr. A1 Osnabrück Richtung Bremen zwischen Wildeshausen Nord und Groß-Ippenau 6 Kilometer Stau. A1 Osnabrück Richtung Bremen zwischen Bremen-Brinkum und Arsten 3 Kilometer Stau. In Wilhelmshaven sind wegen des Triathlons bis ca. 16 Uhr zahlreiche Straßen gesperrt und ihr habt es gerade auch schon in den Nachrichten gehört. In Bremen ist City-Triathlon und deswegen sind auch hier in der Überseestadt zahlreiche Straßen gesperrt. Auch gesperrt ist der Verlauf Werftstraße bis Nordstraße stadteinwärts. Um Blitzer habe ich hier aktuell zwei von euch gemeldet bekommen. Einen in Schiffdorf, Gestenseter Straße Richtung Sellstedt und dann noch einen in Weihe-Ahrhausen. Riederstraße auf Höhe der Straße bei der Ziegelei wird beidseitig geblitzt. Falls ihr noch mehr Blitzer habt, meldet euch gerne. Ruft an unter 0421 246 666. Und ich bin Milton Tappert. Moin Freunde, ich wünsche euch einen schönen Sonntag. Schwitzt nicht zu doll, oder? Vielleicht doch. Schwitzt euch mal richtig ein ab, wer weiß, wann es wieder so warm wird.

Moving to the Sun war das von Ugel und jetzt habe ich hier gerade gleich zwei Verkehrsmeldungen für euch reinbekommen. Vorsicht bitte, auf der A28, Leerrichtung Oldenburg, zwischen Oldenburg-Wechleu und dem Dreieck Oldenburg-West befindet sich eine ungesicherte Unfallstelle. Und Vorsicht auch bitte auf der A29, Oldenburg Richtung Ahlhorner Heide, zwischen Großen Kneten und Ahlhorn liegt ein Unterlegkeil. Gute Fahrt. 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

0: Heute Abend geht's früher oder später für uns alle irgendwann wieder ins Bett. Und dann? Macht ihr euch irgendwas dazu an?
1: Ja, hin und wieder schon, vor allem wenn ich nicht einschlafen kann. Die drei Fragezeichen, aber da muss ich auch sagen, das erschreckt mich hin und wieder. Dann wird irgendwie geschrien oder es gibt einen Überfall. Also manchmal höre ich dann auch ganz klassisch wieder Benjamin Blümchen.
0: Sina war das aus Elsfleth, aber warum macht sie sich ausgerechnet das an?
1: Weil ich das von früher kenne, als Kind habe ich das zum Einschlafen, habe ich immer Kassetten gehört und das fand ich gut. Das hat immer beim Einschlafen geholfen, hilft immer noch.
0: Okay, kann ich sehr gut nachvollziehen, war bei mir auch so und ist bei mir auch manchmal noch so. Manchmal ist es bei mir aber auch so wie bei Max aus Afar.
2: Wenn, dann höre ich sowas wie How I Met Your Mother oder Big Bang, aber dann halt ohne das Bild, nur den Ton. Im iPad oder so und dann höre ich das und klappt dann den Bildschirm runter und dann läuft das so eine Tonspur halt irgendwann. Ja.
0: Ja, weil das auch so vertraute Stimmen sind irgendwie, ne? Und dann ist es ja auch quasi wie ein Hörspiel. Und Max hat auch eine Begründung oder eine Theorie, warum das bei ihm so viel hilft.
2: Wahrscheinlich, damit der Kopf nicht so wandert, also die Gedanken nicht so wandern, nehme ich an.
0: Ja, und damit ist er auch schon ziemlich auf dem richtigen Weg. Wir haben auch mit einem Schlafexperten gesprochen, warum wir uns eigentlich sowas anmachen zum Schlafen und was sonst noch so hilft, hat er uns auch verraten und das besprechen wir so in einer Stunde.

0: Augenbling ist das von Seed um jetzt genau 12.31 Uhr.
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0: Vorsicht bitte, auf der A29 Oldenburg Richtung Ahlhorner Heide zwischen Großen Kneten und Ahlhorn liegt ein Unterlegkeil. A1 Hamburg Richtung Bremen zwischen dem Dreieck Norderelbe und dem Horster Dreieck 10 Kilometer stockender Verkehr. A1 Osnabrück Richtung Bremen zwischen Bremen-Brinkum und Asten 3 Kilometer Stau. In Wilhelmshaven sind wegen des Triathlons bis ca. 16 Uhr zahlreiche Straßen gesperrt und auch in Bremen ist Triathlon. Deswegen sind da in der Überseestadt ganz viele Straßen gesperrt. Auch gesperrt ist der Verlauf Werftstraße bis Nordstraße stadteinwärts. Blitz habe ich hier gerade aber keine. Falls ihr welche seht, ruft gerne an unter 0421 246 666. Ich wünsche euch eine gute Fahrt und ein schönes Wochenende. Hier ist Felix Jähn mit Now's a Good Time to Be. Moin.

Also mehr Sommer in einer Band-Entstehungsgeschichte geht eigentlich kaum als bei Almost Monday. Also das ist eine Band aus den USA. Drei Typen sind da drin. Indie-Pop-Band. Kennt ihr wahrscheinlich gleich den Song, den ich jetzt gleich für euch habe. Werdet ihr mit Sicherheit schon mal bei uns gehört haben. Nur ich wusste nicht, wie die sich kennengelernt haben. Also die kommen aus San Diego in Kalifornien. Und was macht man da? Na ja, klar, surfen. Und wo haben sie sich kennengelernt? Richtig. Beim Surfen. Hä? Wie geil ist das denn? Also zwei davon, Dawson und Cole, ich weiß nicht, ob sie so aneinander vorbeigefahren sind auf ihren Surfbrettern und die waren so, hey, moin, was machst du denn hier? Ich bin Surfen und du, ich bin auch Surfen. Machst du Musik? Ja, ich mach Musik. Lass uns doch zusammen Musik machen. Könnte so passiert sein. Vielleicht haben sie sich aber auch irgendwie anders, aber in irgendeiner Form beim Surfen kennengelernt. Und dann hatte Dawson noch einen alten Kumpel von ihm, den Luke, und dann haben die drei angefangen, zusammen Musik zu machen. Und mittlerweile machen sie das auch schon seit 2020. Da ist nämlich das erste Album von der Band rausgekommen und machen das seitdem auch ziemlich erfolgreich und immer noch, sodass jetzt im September Album Nummer 2 rauskommen wird. Thank God It's Almost Monday kommt am 9. September. Ist jetzt gar nicht mehr so die Mega-Sommerzeit, aber ich weiß auch nicht. Vielleicht ist da in San Diego noch volle Pulle Sonne und alle stehen auf ihren Surfbrettern. Keine Ahnung. Aber auf jeden Fall ist bei uns hier heute sehr kalifornisches Wetter, würde ich mal behaupten. Sehr viel Sonne, sehr schön, deswegen passt es umso besser. Hier ist No Regrets von Almost Monday.

0: Oha! Wir sind nominiert.
1: Aliopreis 2026.
2: Elisa Knöckel.
3: Du bist nominiert. Beste Newcomerin.
0: Yay! Also wir sind nominiert. In diesem Fall ist wir Elisa Knöckel.

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1: Es wird wärmer und wärmer und wärmer. Mittlerweile haben wir schon 27 Grad in Bremen und in Oldenburg, 26 Grad aktuell in Bremerhaven. In Kloppenburg haben wir schon 28 Grad und es wird noch wärmer. Wir werden heute die 30 Grad knacken im Bremen-Vierland und dazu sehr viel Sonne und so gut wie gar keine Wolken und das den ganzen Tag über.
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1: Mit Nico Wodrich. In der Bremer Neustadt hat es einen tödlichen Streit zwischen einem Autofahrer und einem Fußgänger gegeben.
2: Ja, und jetzt ermittelt die Mordkommission. Dann will sich Deutschland besser vor gefährlichen Drohnen schützen. Und in Bremen läuft der City-Triathlon. Nach dem tödlichen Streit in der Bremer Neustadt ist der Täter weiter auf der Flucht. Das bestätigte die Polizei gegenüber Buten und Binnen. Michael Nenzer fasst zusammen.
3: Die Hintergründe der Tat sind noch weitgehend unklar. Laut Polizei gehen die Ermittler der Mordkommission derzeit davon aus, dass es vor der Auseinandersetzung zu einem Streit im Straßenverkehr zwischen dem 56-jährigen Fußgänger und dem Autofahrer gekommen sein könnte. Der Fahrer stieg demnach aus seinem Fahrzeug aus und schlug dem Fußgänger mehrfach mit der Faust ins Gesicht. Der stürzte und schlug mit dem Kopf auf den Boden. Das Opfer starb noch vor Ort. Der Täter flüchtete in einem weißen Kleinwagen. Er soll graue kurze Haare haben und etwa Mitte 50 sein.
2: Nach dem Drohnenvorfall auf dem Flughafen Leipzig will sich Deutschland besser vor gefährlichen Drohnen schützen. In Sachsen-Anhalt werde in einer Woche eine entsprechende Forschungseinrichtung errichtet, sagte Innenminister Alexander Dobrindt der Bild am Sonntag. Damit stelle man sich unter anderem auf die neue hybride Kriegsführung ein. In Leipzig war letzte Woche eine Drohne mit Sprengstoff aufgetaucht. Laut US-Medienberichten könnte diese aus Russland stammen. Die Bahnstrecke zwischen Bremen und Hamburg ist wieder frei. Sie musste am Vormittag wegen eines Polizeieinsatzes bei Sottrum kurzzeitig gesperrt werden. Probleme auf der Strecke hatte es schon am Freitag gegeben. Grund dafür war ein kaputtes Stellwerk bei Ottersberg. In Bremen läuft der City-Triathlon. Dafür wurden viele Straßen in der Überseestadt gesperrt. Mehr Infos dazu hat Hanna Agard.
4: Die Sperrungen betreffen unter anderem die Nordstraße, die Konsul-Schmidt-Straße und das Hansator. Und auch bei der Straßenbahn und den Buslinien gibt es Einschränkungen. Die Straßenbahn der Linie 3 und die Busse 26 und 28 fahren Umleitungen. Die Buslinie 20 fährt bis in den Abend gar nicht. Mehr als 1000 Sportlerinnen und Sportler nehmen an dem City-Triathlon teil. Der Veranstalter rechnet mit mehreren tausend Besuchern. Start und Ziel sind jeweils am Europahafen. Dort wird auch geschwommen. Die Radstrecke führt durch Walle und Gröpelingen. Die Laufstrecke geht entlang der Weser bis an die Schlachte.
2: Das waren die vier News mit Nico Wodrich.
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1: A1 Lübeck Richtung Bremen. Zwischen Hamburg-Billstedt und dem Maschener Kreuz mittlerweile 13 Kilometer stockender Verkehr. Verzögerung da eine knappe halbe Stunde. A1 Osnabrück Richtung Bremen. Zwischen dem Dreieck Stur und Bremen-Arsten 7 Kilometer Stau. Verzögerung auch da ungefähr eine halbe Stunde. A27 Bremen Richtung Bremerhaven. Zwischen Bremerhaven Süd und Bremerhaven Geestemünde 3 Kilometer stockender Verkehr. In Wilhelmshaven ist Triathlon und deswegen sind da bis 16 Uhr zahlreiche Straßen gesperrt. Und auch in Bremen ist Triathlon, habt ihr gerade schon in den Nachrichten gehört. Deswegen sind in der Überseestadt zahlreiche Straßen gesperrt. Und ebenfalls gesperrt ist der Verlauf Werftstraße bis Nordstraße stadteinwärts. Blitzer habe ich hier gerade, allerdings keine. Falls ihr solche seht, könnt ihr euch gerne melden. Ruft an unter 0421 246 666. Und ich bin Milton Tappert. Moin Freunde, ich wünsche euch einen wunderschönen Sonntag. Ich habe jetzt letzte Woche gelesen, dass der offizielle Sommerhit des Jahres Die Die von Shakira und Burna Boy geworden ist. Ihr wisst, der WM-Song. Ich habe ehrlicherweise gedacht, es wird ein anderes Lied und zwar den hier, den ich jetzt für euch habe. Ed Sheeran und Martin Garrix mit Repeated.

0: Bibi Blocksberg, Wahlgesang, vielleicht klassische Musik oder doch ein True Crime Podcast. Viele von uns haben so Rituale, was wir so jeden Abend hören, um besser einzuschlafen. Aber was ist eigentlich aus wissenschaftlicher Sicht am besten? Das haben wir Schlaf- und Traumforscher Dr. Michael Schredl gefragt und der sagt, es ist doch sehr individuell, mit welcher Art von akustischer Beschallung, sag ich mal, wir am besten einschlafen.
1: Das heißt also, da gibt es keinen allgemeinen Tipp, was gut ist. Was wir jetzt von der schlafmedizinischen Seite empfehlen, es sollte nicht zu lang sein. Also man sollte jetzt nicht irgendwie ein Hörbuch haben, was so spannend ist, dass man nach einer Stunde immer noch gerne zuhört. Das heißt, dieses Einschlafritual, das sollte eben im so Bereich 5 bis 10 Minuten und nicht länger sein.
0: 5 bis 10 Minuten, das ist schon wirklich sehr, sehr kurz. Aber was natürlich das Interessante ist, das ist eigentlich relativ egal, was wir hören, denn es kommt auf was ganz anderes an.
1: Letztendlich geht es darum, zu lernen, alle Gedanken, die auftreten, entspannt zu beobachten. Also eben nicht abschalten, sondern entspannt beobachten. Und dann wird das Einschlafen besser.
0: Ja, also die Gedanken beobachten und das dann auch noch entspannt, das ist gar nicht so einfach, aber dafür gibt es eine Übung.
1: Vor dem Zu-Bett-Gehen, im Sitzen, kann im Schlafzimmer sein, kann auch ein anderer Ort sein, 5 Minuten Ruhe. Und da ist es so, dass die Gedanken sehr aktiv werden. Und da die Einstellung zu üben, aha, dieser Gedanke, und dann werden die Gedanken abgehakt. Und diese Fähigkeit wird durch diese 5 Minuten trainiert und das ist für das Einschlafen wichtig, weil es eben immer so ist, dass Gedanken da sind und je entspannter man Gedanken beobachten kann, desto einfacher ist es mit dem Einschlafen.
0: Also entspannt die Gedanken beobachten. Ihr könnt es ja heute Abend mal ausprobieren, damit ihr dann morgen fit reinstartet in die neue Woche.

Get Lucky ist das von Daft Punk um 13.22 Uhr und ich habe hier gerade eine Verkehrsmeldung für euch reinbekommen. Vorsicht bitte, auf der A1 Osnabrück Richtung Bremen zwischen Bremen-Brinkum und Asten steht ein defektes Fahrzeug.

0: Hate That I Made You Love Me war das von Ariana Grande um 13.32 Uhr.
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0: Vorsicht immer noch bitte, auf der A1 Osnabrück Richtung Bremen zwischen Bremen-Brinkum und Aßen steht ein defektes Fahrzeug. A1 Lübeck Richtung Bremen zwischen Hamburg-Billstedt und dem Maschener Kreuz 13 Kilometer stockender Verkehr. A1 Bremen Richtung Osnabrück zwischen Uphusen, Bremen-Mahndorf und Hemeling 4 Kilometer Stau. A1 Osnabrück Richtung Bremen zwischen dem Dreieck Stur und Bremen-Aßen 7 Kilometer Stau. A27 Bremen Richtung Bremerhaven zwischen Bremerhaven-Süd und Bremerhaven-Geestemünde 3 Kilometer stockender Verkehr. In Wilhelmshaven sind wegen des Triathlons bis ca. 16 Uhr ganz viele Straßen gesperrt und auch in Bremen ist Triathlon angesagt und deswegen sind hier in der Überseestadt auch zahlreiche Straßen gesperrt. Außerdem ist der Verlauf Werftstraße bis Nordstraße stadteinwärts gesperrt. Blitzer, ich aktualisiere nochmal. Nö, habe ich hier aber aktuell keine. Gute Fahrt, schönes Wochenende.

0: Wohnmobile sind schon wirklich sehr cool, ne? Hätte ich irgendwie zu viel Geld, würde ich auch direkt losfahren und mir so ein Ding kaufen. Vielleicht denkt ihr auch darüber nach, so ein Ding euch zu holen, ein Wohnmobil. Die nächste Frage ist natürlich direkt nur, wohin damit, wenn man nicht damit gerade unterwegs ist, irgendwohin in den Urlaub. Und wenn ihr vielleicht auch nicht einen Bauernhof habt und das einfach da irgendwo hinstellen könnt, sondern das vielleicht sogar an der Straße parken müsst. Darf man das einfach so? Das kann Sebastian Moritz aus unserer ARD-Verbraucherredaktion beantworten.
1: Ja, grundsätzlich gilt, überall da, wo Autos parken dürfen, da können auch Wohnmobile parken. Natürlich gibt es Ausnahmen, in denen das explizit verboten ist, zum Beispiel durch Schilder mit der Aufschrift nur PKW. Und natürlich darf man auch keine Einfahrten zuparken oder Gehwege blockieren, aber das ist ja beim PKW auch nicht anders.
0: Okay, aber darf ich das auch wirklich so über Wochen oder sogar Monate einfach dann da parken, wenn keine Ferien sind?
1: Ja, also solange die Fahrzeuge zugelassen sind und grundsätzlich betriebsbereit, also nicht komplett beschädigt, sodass man sie gar nicht mehr wegfahren könnte, dürfen die Wohnmobile auch monatelang an der gleichen Stelle parken. Anders sieht das mit Wohnwagen aus, also den Anhängern. Da gilt nämlich, ein Anhänger darf maximal 14 Tage lang an der gleichen Stelle auf der Straße parken. Das ist in der Straßenverkehrsordnung so geregelt und wer sich nicht dran hält, der riskiert ein Bußgeld von mindestens 20 Euro.
0: Okay, aber wenn ihr jetzt euer Riesenwohnmobil irgendwo am Straßenrand parkt, seid ihr wahrscheinlich, würde ich mal behaupten, nicht die beliebteste Person in eurer Nachbarschaft. Und jetzt wechseln wir mal so die Perspektive. Als Nachbar, wenn da jetzt die ganze Zeit das Wohnmobil oder sogar zwei oder drei von meinen ganzen Nachbarn stehen, kann ich denn dagegen irgendwas machen? Weil die nerven ja auch ehrlicherweise schon ein bisschen.
1: Also wenn die Camper korrekt abgestellt sind, dann kann ich tatsächlich nicht viel tun. Wenn das Fahrzeug aber die Straße blockiert, also zum Beispiel an der Kreuzung, dann kann ich mich ans Ordnungsamt wenden. Das gilt auch, wenn es auf der Straße durch das abgestellte Wohnmobil so eng wird, dass man da nicht mehr vernünftig durchfahren kann. Das ist auch keine Gefühlssache, das kann man nachmessen. Es muss noch eine Durchfahrbreite von 3,5 Meter übrig bleiben. Ansonsten bleibt eben nur rausfinden, wem der Camper gehört und vielleicht findet sich im Gespräch dann ja auch eine andere Lösung. Inzwischen gibt es auch viele kommerzielle Anbieter, die Wohnmobilstellplätze anbieten. Das geht so bei 50 Euro im Monat los. Immerhin, da ist der Camper dann oft besser aufgehoben als irgendwo am Straßenrand.
0: Ja, ich meine, damit ist die ganze Geschichte dann natürlich auch noch wieder ein bisschen teurer geworden. Aber ich glaube, wer sich ein Wohnmobil leisten kann, kann sich auch leisten, das irgendwo unterzustellen. Gute Fahrt, ne?

0: Ab und zu fragen wir euch, welches ist eigentlich euer allerliebstes Lieblingslied und warum? Judith aus der Neustadt hat es uns erzählt.
1: Mein All-Time-Favorite ist Despacito von Luis Fonsi. Damit verbinde ich 2019, wo der Hit ganz groß draus war, meine Gran Canaria-Reise mit meinem damaligen Ehemann noch. Wir sind jetzt geschieden, aber es ist egal. Der lief da hoch und runter und wir haben da eine sehr schöne Zeit miteinander verbracht. Wir waren sehr viel am Strand gewesen und wir haben auch sehr viele Delfinfahrten gemacht und haben auch sehr viele Delfine gesehen. Es war ein super schönes Gefühl gewesen, insgesamt die ganze Sommerzeit immer mit dem Lied auch dabei zu sein, das Lied zu hören. Es macht gute Stimmung bei jedem, wenn man es anmacht. Auf jeder Party gehen die Leute immer noch dabei ab und jeder kann es mitsingen. An Gran Canaria das Schönste, würde ich glaube ich sagen, ist die Kultur der Spanier selber, das Essen auf jeden Fall. Die Herzlichkeit, ja, sind einfach die Menschen in Spanien. Wenn ich den Song Despacito höre, denke ich immer an Gran Canaria, an die schöne Sonne, an den Strand und vor allem auch den Sand zwischen den Zähnen, wenn man dann in den Atlantik gestiegen ist. Zähen. Fußzähen. Und deshalb ist mein All-Time-Favorite-Song Despacito von Luis Fonsi.
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0: Despacito.
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1: Es ist warm. 29 Grad haben wir schon in Bremen und in Kloppenburg haben wir jetzt die 30 geknackt. Da haben wir gerade exakt 30 Grad. 28 Grad sind es auch in Oldenburg. Wieso auch? In Bremen sind es 29. Egal. 25 Grad haben wir aktuell in Wilhelmshaven und in Bremerhaven und dazu sehr viel Sonne und kaum Wolken im ganzen Bremen-Vierland.
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2: Mit Elke Martens. Bremer Polizei fahndet nach tödlichem Verkehrsstreit nach einem Autofahrer. Lockerung des Sonntagsfahrverbots für Lkw gilt seit heute. Tourismusbranche in Niedersachsen ist zufrieden mit Sommerauslastung. Das Wetter sonnig, später auch ein paar Wolken und trocken, 24 bis 32 Grad. Nach der tödlichen Auseinandersetzung in der Bremer Neustadt ist der Täter weiterhin auf der Flucht. Das bestätigte am Vormittag die Polizei Buten und Binnen. Ein Mann war gestern Nachmittag bei einem Streit tödlich verletzt worden. Was bislang bekannt ist, fasst Michael Netz aus der Nachrichtenredaktion zusammen.
3: Die Hintergründe der Tat sind noch weitgehend unklar. Laut Polizei gehen die Ermittler der Mordkommission derzeit davon aus, dass es vor der Auseinandersetzung zu einem Streit im Straßenverkehr zwischen dem 56-jährigen Fußgänger und dem Autofahrer gekommen sein könnte. Der Fahrer stieg demnach aus seinem Fahrzeug aus und schlug dem Fußgänger mehrfach mit der Faust ins Gesicht. Der stürzte und schlug mit dem Kopf auf den Boden. Das Opfer starb noch vor Ort. Der Täter flüchtete in einem weißen Kleinwagen. Er soll graue kurze Haare haben und etwa Mitte 50 sein.
2: Unter anderem Niedersachsen hat das Sonn- und Feiertagsfahrverbot für bestimmte Lkw ab heute aufgehoben. Grund sind Probleme bei der Binnenschifffahrt wegen der langen Trockenheit. Inken Henkel hat die Details.
4: Die Lkw-Fahrten werden erlaubt, um Lieferketten aufrechtzuerhalten und Versorgungsengpässe zu vermeiden. Das hat der grüne Verkehrsminister von Nordrhein-Westfalen, Krischer, gesagt. Denn auch NRW, Rheinland-Pfalz und das Saarland haben das Fahrverbot vorübergehend gelockert. Weil der Rhein weniger Wasser führt, können Schiffe derzeit viel weniger Waren transportieren. Als Ersatz dürfen Lkw über 7,5 Tonnen, für die sonst das Sonntagsfahrverbot gilt, heute fahren, auch mit Anhängern. Die Sondererlaubnis gilt erstmal bis Ende August. Auf den Autobahnen dürfte es heute ohnehin voll werden wegen des Sommerreiseverkehrs. In drei Bundesländern enden die Ferien. Der ADAC warnt vor Staus.
2: Verkehrsminister Steffen Bilger will die Führungsebene bei der Deutschen Bahn stärker in die Pflicht nehmen. Wenn Ziele, die der Bund vorgibt, nicht eingehalten werde sich das konkret auf die Bonuszahlungen von Bahnmanagern auswirken, sagte der CDU-Politiker der Bild am Sonntag und reagiert damit auf die anhaltende Pünktlichkeitskrise des bundeseigenen Bahnkonzerns. Endspurt bei den Sommerferien in Niedersachsen. Am Donnerstag beginnt das neue Schuljahr. Das Ferienwetter war dieses Mal sehr wechselhaft. Trotzdem waren viele Unterkünfte im Land gut gebucht. Kira Allenbach über die niedersächsische Tourismusbilanz.
5: Grundsätzlich sind die Gastgeber in allen Regionen zufrieden. Die Unterkünfte waren alle gut ausgelastet. Andreas Lehmberg vom Harzer Tourismusverband spricht von einer zufriedenstellenden Bilanz. Die Küste und die Inseln registrieren eine Auslastung von 80-90%. Die heißen Tage waren ein großer Gewinn. Die Zahl der Tagestouristen stieg, so Wiebke Leverenz von Ostfriesland Travel. Gespart wird nicht am Urlaub, sondern eher im Urlaub. Sowohl an der Küste als auch im Harz bleibt der Trend, Urlauber buchen weiterhin immer kurzfristiger. Auch die Lüneburger Heide zeigt sich sehr zufrieden. Laut der VNP-Stiftung Naturschutzpark Lüneburger Heide steigen die Zahlen im Vergleich zum Vorjahr.
2: In Ganderkesee ist es erneut zu einem Flugunfall gekommen. Ein Ultraleicht-Hubschrauber war laut Angaben der Feuerwehr aus geringer Höhe auf dem Flugplatz in Ganderkesee abgestürzt. Bei dem Aufprall rissen die Rotorblätter des Hubschraubers ab und flogen mehrere Meter weit. Die beiden Insassen haben sich dabei laut ersten Erkenntnissen leicht verletzt. Vor zwei Wochen gab es einen deutlich schwereren Unfall. Ein kleines Flugzeug war in ein Einfamilienhaus geflogen, offenbar während des Landeanflugs. Dabei starben die beiden Flugzeuginsassen. Das waren die Nachrichten mit Elke Martens.
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1: Vorsicht bitte auf der A27, Walsrode Richtung Bremen. Zwischen Verden-Nord und Langwedel befindet sich eine ungesicherte Unfallstelle. A1 Lübeck Richtung Bremen. Zwischen Hamburg-Billstedt und dem Maschener Kreuz streckenweise stockender Verkehr. A1 Bremen Richtung Osnabrück. Zwischen Ophusen, Bremen, Mahndorf und Hemeling 4 Kilometer Stau. A1 Osnabrück Richtung Bremen. Zwischen dem Dreieck Stur und Bremen-Arsten 5 Kilometer Stau. A27 Bremen Richtung Bremerhaven. Zwischen Bremerhaven Süd und Bremerhaven Geestemünde 3 Kilometer stockender Verkehr. Verkehr. In Wilhelmshaven ist heute Triathlon und deswegen sind da bis ca. 16 Uhr zahlreiche Straßen gesperrt. Und auch in Bremen ist heute City-Triathlon und deswegen sind in der Überseestadt zahlreiche Straßen gesperrt. Ebenfalls gesperrt ist der Verlauf Werftstraße bis Nordstraße stadteinwärts. Blitze habe ich hier aktuell keine, aber falls ihr welche seht, meldet euch gerne. Ruft an unter 0421 246 666. Und ich bin Milton Tappert, moin Freunde. Ich wünsche euch einen schönen Sonntag, genießt die Sonne.

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0: Pink Pony Club ist das von Chapel Roan um kurz nach 2:30.
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0: Vorsicht bitte auf der A28, leer Richtung Oldenburg. Zwischen Vilsum und Abenremels liegt ein Metallteil. A1 Bremen Richtung Osnabrück, zwischen Uphusen, Bremen-Mahndorf und Hemeling 4 Kilometer Stau. A1 Osnabrück Richtung Bremen, zwischen dem Dreieck Stur und Bremen-Arsten 5 Kilometer Stau. A27 Bremen Richtung Bremerhaven, zwischen Bremerhaven Süd und Bremerhaven Geestemünde 3 Kilometer stockender Verkehr. In Wilhelmshaven ist heute Triathlon und deswegen sind da bis ca. 16 Uhr zahlreiche Straßen gesperrt. Genauso in Bremen, da ist auch Triathlon und da sind vor allem in der Überseestadt zahlreiche Straßen gesperrt, ebenfalls gesperrt ist der Verlauf Werftstraße bis Nordstraße stadteinwärts. Blitzer habe ich hier gerade aber keine. Falls ihr welche seht, meldet euch. Ruft an unter 0421 246 666. Gute Fahrt, schönes Wochenende.

0: Zeit. Bosse war das mit schönste Zeit hier bei Bremen 4. Kommt die Wehrpflicht wieder? Steht noch nicht fest, aber falls die Wehrpflicht irgendwann wieder eingeführt werden sollte, kommt wohl auch der verpflichtende Zivildienst als Alternative zurück. Und deswegen wollten wir von euch wissen, wie würdet ihr das finden, wenn der Zivildienst zurückkommt?
1: Ich finde das schrecklich, die Vorstellung, dass meine Kinder oder mein Sohn irgendwann zur Bundeswehr müssen. Ich kenne das auch von meinem Bruder, der hat auch Zivildienst gemacht. Ich finde, das ist ja auch so ein bisschen wie so ein FSJ oder sowas, wo man sich engagieren kann, vielleicht für sich als junger Mensch auch gucken kann, in welche Richtung man geht. Definitiv besser als die andere Variante.
2: Ich finde das besser, als wenn man jetzt Wehrpflicht machen müsste, weil beim Wehrpflicht, da fühlt sich auch fast niemand wohl, wenn die es nicht freiwillig machen möchten.
0: Ja, also Stand jetzt und zumindest hier bei den beiden kommt der Zivildienst besser an als eine Wehrpflicht oder beziehungsweise die Zeit bei der Bundeswehr abzusitzen. Ja, nicht, sondern zu laufen und in ganz vielen anderen Dingen zu verbringen. Aber es steht ja auch noch gar nichts fest.

Charlie XCX war mit ihrem letzten Album einfach so erfolgreich, dass sie jetzt was ganz anderes macht. Das hier war 2024 Apple, der größte Hit von ihrem Album Bread. Über 100 Wochen war das in den Charts in den USA. Alleine in ihrer Heimat in England war sie da auf Platz 1 2024. Und. Also das Ding hat sie einfach nochmal auf ein ganz anderes Level befördert. Und obwohl sie jetzt einen ganz anderen Sound macht, hat sie 2026 auch schon wieder einen Rekord gebrochen. Denn sie war als erste Frau in den englischen Charts mit 2 Alben in einem Jahr. Denn am Anfang des Jahres hat sie ja schon so einen Film-Soundtrack rausgebracht, Wuthering Heights, der war auf Platz 1 in den Charts. Und jetzt hat sie am 24. Juli ihr neuestes Album rausgebracht, Music, Fashion, Film, was soundmäßig nochmal wieder was ganz anderes ist. Da hat sie so ganz viele Rock-Elemente mit einfließen lassen. Aber egal, Charlie XCX kann gerade machen, was sie will. Es knallt, es ist erfolgreich und bricht offensichtlich Rekorde. Und dieser Song ist auch drauf, Wink Wink vom neuen Album von Charlie XCX.

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1: Die 30 Grad wurden geknackt und zwar in Bremen und auch in Kloppenburg haben wir aktuell genau 30 Grad. 29 sind es in Oldenburg, in Bremerhaven und in Wilhelmshaven haben wir aktuell so 25 bis 26 Grad und dazu überall im ganzen Bremen-Vierland Sonne, Sonne, Sonne und so gut wie gar keine Wolken am Himmel zu sehen.
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2: Mit Elke Martens. Bremer Polizei fahndet nach tödlichem Verkehrsstreit nach einem Autofahrer. Verkehrsminister Bilger will Boni von Bahnmanagern kappen. Lockerung des Sonntagsfahrverbots für Lkw gilt ab heute. Das Wetter sonnig, später auch ein paar Wolken und trocken. 24 bis 32 Grad. In der Bremer Neustadt ist gestern Nachmittag ein Streit zwischen einem Autofahrer und einem Fußgänger eskaliert und endete tödlich. Polizeisprecherin Franka Hethke zu Buten und Binnen, was bisher bekannt ist.
3: Sie lieferten sich ein Wortgefecht. In der Folge ist der Autofahrer ausgestiegen. Da kam es dann weiter auf dem Gehweg mit dem Fußgänger zu Streitigkeiten. Und dann haben Zeugen berichtet, hat der Autofahrer auf den Fußgänger eingeschlagen, mehrfach ins Gesicht. Der ist daraufhin umgefallen, zu Boden gegangen und hat dabei tödliche Verletzungen erlitten.
2: Der Autofahrer flüchtete in einem weißen Kleinwagen. Er soll 1,80 Meter bis 1,90 Meter groß sein, sportlich mit kurzen grauen Haaren und er trug ein graues Hemd. Die Polizei fahndet nach ihm und sucht weitere Zeugen. In mehreren Bundesländern dürfen heute Laster über die Autobahnen fahren, damit Unternehmen trotz Niedrigwasser in deutschen Flüssen weiter ihre Waren bekommen. Niedersachsen und Nordrhein-Westfalen haben das Sonntagsfahrverbot für bestimmte Lkw bis Ende des Monats ausgesetzt, das Saarland und Rheinland-Pfalz bis spätestens Ende nächsten Monats. Die Reaktionen auf die aufgehobenen Fahrverbote fallen gemischt aus, berichtet Anna Fawig.
4: Der Industrieverband BDI begrüßt den Schritt. Der stellvertretende Hauptgeschäftsführer Lösch sagte der Rheinischen Post, dass die Verlagerung von Gütern auf Schiene und Straße die Auswirkungen des Niedrigwassers in vielen Flüssen abmildern und Wertschöpfungsketten stabilisieren könne. Fehlende Transportkapazitäten würden so aber nicht vollständig aufgefangen. DIHK-Bereichsleiter Bindig warnte bereits Mitte der Woche, dass Autobahnen ausgelastet seien und die Kosten für die Industrie so noch mehr steigen würden.
2: Verkehrsminister Steffen Bilger will die Führungsebene bei der Deutschen Bahn stärker in die Pflicht nehmen. Wenn Ziele nicht eingehalten werden, die der Bund vorgibt, werde sich das konkret auf die Bonuszahlungen von Bahnmanagern auswirken, sagte der CDU-Politiker der Bild am Sonntag und reagiert damit auf die anhaltende Pünktlichkeitskrise des bundeseigenen Bahnkonzerns. Der Ehrenvorsitzende des Fahrgastverbandes Pro Bahn, Karl-Peter Naumann, begrüßte Bilgers Pläne. Zugleich forderte er den Bund auf, nicht nur Druck auf den Konzern auszuüben, sondern auch seine eigenen Aufgaben zu erfüllen. Eine Vereinbarung zwischen dem Iran und dem Oman zur Straße von Hormus steht offenbar kurz vor dem Abschluss. Allerdings stellt der Iran nach Berichten staatlicher Medien zugleich neue Forderungen an die USA für eine dauerhafte Öffnung der Meerenge. Diane Batani mit Einzelheiten.
5: Das Abkommen mit dem Oman legt den Medienberichten zufolge die neuen Schifffahrtsrouten fest, die nach einer Wiedereröffnung der Meerenge genutzt werden sollen. Eine Wiedereröffnung hänge aber davon ab, dass die USA weitere Bedingungen erfüllten. Zu den iranischen Forderungen gehören nach Angaben des Nationalen Sicherheitsrates, dass das Land nie wieder von den USA bedroht wird, außerdem die Aufhebung der von den USA verhängten Blockade iranischer Häfen und der Sanktionen und der Iran solle für alle Kriegszerstörungen entschädigt werden. Auf diese Forderungen gab es bislang noch keine direkte Reaktion der USA. Präsident Trump hatte in der vergangenen Woche noch gesagt, eine Einigung mit dem Iran stehe kurz bevor.
2: Traber und Galopper preschen heute Nachmittag wieder durch den Schlick, und zwar vor Cuxhaven. Das Duna-Wattrennen startet zum 90. Mal. Die Veranstalter erwarten zehntausende Zuschauerinnen und Zuschauer. Das waren die Nachrichten mit Elke Martens.
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1: A1 Bremen Richtung Osnabrück zwischen Opusen, Bremen-Mahndorf und Arsten 4 Kilometer Stau. A1 Osnabrück Richtung Bremen zwischen Bremen-Ringkum und Arsten 3 Kilometer Stau. In Wilhelmshaven sind wegen des Triathlons bis ca. 16 Uhr zahlreiche Straßen gesperrt und auch in Bremen ist Triathlon. Deswegen sind in der Überseestadt zahlreiche Straßen gesperrt und ebenfalls ist der Verlauf Werftstraße bis Nordstraße stadteinwärts gesperrt. Blitze habe ich hier aktuell aber keine. Falls ihr welche seht, ruft gerne an unter 0421 246 666. Und ich bin Milton Tappert, moin Freunde. Die 30 Grad sind geknackt und ich glaube auch mittlerweile hier bei mir im Studio sind die 30 Grad geknackt. Ich könnte hier natürlich Türen und Fenster und alles zumachen und dann wäre hier auch eine Klimaanlage, die anspringen würde und dann wäre es hier, keine Ahnung, irgendwas bei knapp über 20 Grad. Aber aus Solidarität zu euch, zu allen, die gerade draußen sind am Schwitzen, habe ich hier auch das Fenster auf. Ist wirklich sehr, sehr warm mittlerweile hier drin. Also, ich habe das auch auf, weil diese Klimaanlage meine Nase verstopft und dann kann ich nicht mehr sprechen. Aber auch wegen euch.

0: Wir haben es jetzt genau 3:15.
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0: Ja, was passiert mit Werder-Spieler Romano Schmid? Ich bin heute Morgen quasi aufgewacht und plötzlich hatte ich da keine Ahnung, wie viele Meldungen. Ja, Romano Schmid wechselt nach Italien in die Serie A und überhaupt und... Ja, und überhaupt, stimmt das eigentlich? Wir konnten gestern Clemens Fritz fragen, da gab es nämlich ein Testspiel von Werder gegen Paderborn. Das ist übrigens 2:2 ausgegangen und das hat er zu der Romano-Schmid-Geschichte gesagt.
2: Ich kann bestätigen, dass aktuell Gespräche laufen. Das ist so, das will ich auch gar nicht dementieren. Es gibt Interesse an ihm, aber ich werde mich nicht zu irgendwelchen Namen, Clubs oder äußern. Das ist... Ja, ein normaler Ablauf.
0: Klar, also das übliche Statement, sag ich mal, was Clemens Fritz oder auch jeder andere Bundesliga-Manager dann halt so raushaut, wenn man ihn sowas fragt. Aber die Gerüchte scheinen dann ja zu stimmen, immerhin hat es bestätigt. Und wo eventuell Romano Schmid hinwechseln wird, soll ein italienischer Aufsteiger sein. Habe ich deswegen auch noch nie gehört, den Namen. Frosinone Calcio. Okay, also ist mir dann eigentlich auch egal, wo er hingeht. Hauptsache, er bringt genug Geld dann zurück für Werder, auch wenn es schade wäre, wenn der Spieler weg ist. Was ich da jetzt aber gelesen habe, nervt mich schon wieder. 9 Millionen stehen da wohl so im Raum, obwohl Romano Schmid 15 wert ist und Werder eigentlich immer so um die 20 haben wollte. Also auch alles nur, was ich gelesen habe. Aber dann denke ich mir schon wieder, boah, weiß nicht, das ist eigentlich zu wenig für den. So gefühlt, aus Fansicht natürlich nur. Aber immerhin, wenn Romano Schmid weg ist, dann können wir eigentlich noch ein paar neue Spieler holen, oder nicht? Clemens Fritz.
2: Ich habe die Goldmine hier noch nicht gefunden, auf der wir vielleicht stehen könnten. Ich weiß es nicht. Aber trotzdem müssen wir uns in den Rahmen unserer Möglichkeiten bewegen und versuchen, da das Bestmögliche für uns umzusetzen.
0: Ja, also alles wie immer. Schauen wir mal, was wird.
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0: 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Save My Love war das von Kygo um 15.31 Uhr.
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0: A1 Bremen Richtung Osnabrück zwischen Uphusen, Bremen-Bahndorf von Arsten 5 Kilometer Stau. A1 Osnabrück Richtung Bremen zwischen Bremen-Brinkum und Arsten 2 Kilometer Stau. In Wilhelmshaven sind wegen des Triathlons bis ca. 16 Uhr zahlreiche Straßen gesperrt und auch in Bremen ist Triathlon, deswegen sind in der Überseestadt Straßen gesperrt. Ebenfalls gesperrt ist der Verlauf Werftstraße bis Nordstraße stadteinwärts. Blitze habe ich hier aktuell keine, dafür aber The Bowser mit Magnetic. Den gibt's jetzt. Schönes Wochenende, Freunde.

So, gleich 3:45. Die Sonne ballert. Wir haben irgendwie über 30 Grad in den meisten Teilen vom Bremen-Vierland aktuell geknackt. Zeit für einen Song über Liebeskummer. Oder nicht? Ist doch jetzt so das Erste, woran man denkt bei so einem Wetter. Nee, also doch, gibt's tatsächlich, aber ist jetzt nicht so einer, wie ihr vielleicht vermutet, dass jetzt hier irgendwie gleich geweint wird. Eine dramatische Gitarre spielt oder ein Chor kommt noch dazu und am Ende sind wir alle traurig. Nein, es ist eigentlich das Gegenteil. Tommy Romeo, der DJ und Produzent, hat einen Song rausgebracht, der heißt Fly High. Und ja, da geht es um Liebeskummer. Also Fly High, wir sind so hoch geflogen und jetzt bin ich alleine wieder runtergefallen und jetzt stehe ich hier und ne, so ungefähr ist so, sag ich mal, die Story in Anführungszeichen von diesem Song. Eine richtige Story braucht er aber eigentlich auch nicht, weil das ist ein EDM-Song für den Club gemacht oder eben halt für so einen Tag wie jetzt. Also so viel Liebeskummer-Feeling kommt da ehrlicherweise nicht rüber. Geht eher ein bisschen nach vorn. Hier ist Tommy Romeo bei Bremen 4.

0: Oh, 4. Gleich geht's weiter hier ab 4 bzw. 16 Uhr mit den Top 100. Christian Osterloh steht hier schon bereit, der ist schon heiß. Christian, was Nummer 1?
1: Nummer 1 kann ich jetzt noch nicht verraten.
0: Okay, Nummer 1 will er und kann er jetzt noch nicht verraten. Das war jetzt auch ein bisschen fies, ehrlicherweise, wenn du es einfach rausgehauen hättest. Könnt ihr hören, die ist dann ungefähr so ab 20 Uhr hier am Start, die Nummer 1 der von euch gewoteten Top 100. Ich bin raus, komm gut durch das restliche Wochenende und den Sonntag und ich würde mal behaupten, der nächste Kandidat hier ist, wenn nicht mit dem Song, dann mit irgendeinem anderen, mit Sicherheit auf der Liste von Christian gleich zu finden. Das hier ist Harry Styles mit American Girls.

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1: Tja, was soll ich da groß sagen? Volle Pulle Sonne ist angesagt. Kein Wölkchen, kein Regen, einfach nur Sonne satt. Aktuell haben wir 29 Grad in Oldenburg, 28 Grad in Leer und auf der wunderschönen Insel Wangerooge, da messen wir aktuell 22 Grad. Montagmorgen, da starten wir etwas bewölkt. Zum Nachmittag, da gibt es sogar eine frische Brise dazu und zum Abend zeigt sich die Sonne bei Temperaturen um die 22 Grad.
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2: Mit Elke Martens. Bremer Polizei fahndet nach tödlichem Verkehrsstreit nach einem Autofahrer. Dobrindt will Drohnenabwehr weiter ausbauen. Feuer am Gardasee ist gelöscht. Das Wetter sonnig und trocken, 24 bis 32 Grad. Die Polizei sucht nach einem tödlichen Streit gestern Nachmittag in der Bremer Neustadt nach einem Autofahrer. Er soll mit einem 56-jährigen Fußgänger aneinander geraten sein und ihm mehrfach ins Gesicht geschlagen haben, berichten mehrere Zeugen. Der Fußgänger sei dann umgefallen und habe dabei tödliche Verletzungen erlitten, sagte Polizeisprecherin Franka Hethke zu Buten und Binnen.
3: Es soll ein Mann sein, um die 1,80 bis 1,90 groß, sehr sportlich, bekleidet mit einem engen grauen Hemd, kurzen grauen Haaren. Und dieser ist nach der Tat geflüchtet, sehr schnell in einem weißen Kleinwagen in Richtung Neuenlander Straße.
2: Hinweise zum Täter nimmt jede Polizeiwache entgegen. Nach dem Drohnenvorfall auf dem Flughafen Leipzig will sich Deutschland besser vor gefährlichen Drohnen schützen. In Sachsen-Anhalt werde in einer Woche eine entsprechende Forschungseinrichtung errichtet, sagte Innenminister Alexander Dobrindt der Bild am Sonntag. Damit stelle man sich unter anderem auf die neue hybride Kriegsführung ein. In Leipzig war letzte Woche eine Drohne mit Sprengstoff aufgetaucht. Laut US-Medienberichten könnte diese aus Russland stammen. Der Einzelhandel zeigt sich besorgt angesichts der niedrigen Pegelstände an zahlreichen deutschen Flüssen und warnt vor Engpässen. Der Hauptgeschäftsführer des Branchenverbandes HDE, Stefan Gent, sagte, zwar würden nur sehr wenige Güter für den Einzelhandel per Schiff transportiert, doch der Einzelhandel sei auf eine funktionierende Logistik im ganzen Land angewiesen. Wenn aber auf Lkw und Bahn ausgewichen werde, könnten Engpässe entstehen, die dann auch der Einzelhandel zu spüren bekommt. Vier Bundesländer, darunter Niedersachsen, haben inzwischen ihr Sonntagsfahrverbot für Lkw aufgehoben. In Gandakesee ist es erneut zu einem Flugunfall gekommen. Ein Ultraleichthubschrauber war laut Angaben der Feuerwehr aus geringer Höhe auf dem Flugplatz in Gandakesee abgestürzt. Bei dem Aufprall rissen die Rotorblätter des Hubschraubers ab und flogen mehrere Meter weit. Die beiden Insassen haben sich dabei laut ersten Erkenntnissen leicht verletzt. Vor zwei Wochen gab es einen deutlich schwereren Unfall. Ein Kleinflugzeug war in ein Einfamilienhaus geflogen, offenbar während des Landeanflugs. Dabei starben die beiden Flugzeuginsassen. Der Waldbrand am Westufer des Gardasees ist gelöscht. Nach Behördenangaben hat sich durch Löscharbeiten mithilfe von Flugzeugen und Hubschraubern die Lage entspannt. Die 250 Menschen, die wegen des Feuers ihre Häuser und Wohnungen verlassen mussten, durften wieder zurück. Unter ihnen waren auch viele Touristen, darunter Deutsche. Mehr von Lisa Weiß aus Rom.
4: Kein Feuer mehr zu sehen in den Wäldern am Westufer des Gardasees, das berichten mehrere italienische Medien. Die Gefahr ist aber noch nicht ganz gebannt. Bei solchen Waldbränden können kleine Brandherde so gut wie unsichtbar unter den Wurzeln und Piniennadeln weiter bestehen und dann bei Wind leicht wieder auflodern. Deshalb haben Feuerwehr und Zivilschutz mithilfe von Flugzeugen und Hubschraubern weiterhin Wasser, unter anderem aus dem Gardasee, über den betroffenen Wäldern abgelassen.
2: Das waren die Nachrichten mit Elke Martens.
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1: So, A1 Bremen Richtung Osnabrück. Zwischen Opphusen, Bremen, Mahndorf und Asten 5 Kilometer Stau. Verzögerung um knapp eine halbe Stunde. Und in Bremen gibt es wegen des City-Triathlons in der Überseestadt noch zahlreich gesperrte Straßen. Ebenfalls gesperrt ist der Verlauf Werftstraße bis Nordstraße stadteinwärts. Gott, ey, Triathlon bei dem Wetter hätte ich nicht so Bock drauf. Aber hätte ich bei kälterem Wetter jetzt eigentlich auch nicht. Naja, Blitze habe ich keine für euch. Aktuell kann ich euch da nichts vermelden. Wenn ihr noch was gesehen habt, gebt das gerne durch. 0421 246 666. Ich wünsche euch eine gute Fahrt.
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1: Da sind wir, Freunde, im Sonntagnachmittag. Ich verrate euch mal eben kurz drei Gründe, warum die Leute nicht gerne bei mir Beifahrer sind. Grund 1, ich bin ein schlechter Autofahrer. Grund 2, ich bin laktoseintolerant und das kann auf längeren Touren super unangenehm werden. Und Grund 3, am liebsten singe ich beim Fahren Believe von Cher. Und das zwar richtig laut und schief. Und damit starten wir jetzt auch die Top 100 für alle singenden Autofahrer, Cher mit Believe. Mein Name ist Christian Osterloh. Moin zusammen.

Hallöchen, Bremen 4 ist hier. Ja, das war ein ganz schöner Aufreger. Ich würde sagen, der Aufreger überhaupt. Als Jelena Katina und Julia Volkova alias Tattoo damals 2003 beim Eurovision Song Contest auf der Bühne wild rumgeknutscht haben. Ich habe das damals zumindest aus der Bravo so mitgenommen. Ja, da waren sie alle aus dem Häuschen. Das kann doch nicht sein. Zwei Frauen knutschen da in der Öffentlichkeit. Oh Gott, oh Gott, oh Gott. Und dann, und das war für mich überhaupt das Verstörende, dann kam ja so raus, nee, es sind Geschwister, ist alles in Ordnung, alles gar nicht so schlimm. Bitte was? Also wenn, dann ist das doch wohl der Skandal. Ja, haben sich dann auch doch nochmal alle drüber aufgeregt. Ende vom Lied, beide sind weder verwandt noch verschwägert. Die beiden und die Plattenfirma offensichtlich wissen einfach, wie man mit PR Musik verkaufen kann. Das hat ziemlich gut funktioniert, der Song wurde auch schon sehr oft gecovert und zu Recht heute euer Platz 89, Tattoo mit All the Things She Said.

Ja, wie vergisst man eigentlich jemanden nach so einer langen Beziehung? So eine Trennung, die kann ja schon echt ätzend sein. Das ist ja quasi wie so ein Entzug, halt nur nicht von Drogen, sondern von einem Menschen. Aber auch mit so peinlichen Rückfällen, wo man nach durchfeierten Nächten dann ganz unangenehme lange Sprachnachrichten verschickt und am nächsten Tag, da beißt man sich in die Hand und denkt, oh Gott, warum habe ich denn das gemacht jetzt? Naja, ist kein schöner Zustand, aber ich kann euch versprechen, irgendwann, da geht es wieder bergauf. Und solltet ihr gerade in genau so einer Phase stecken und nicht wissen, wann hört das alles wieder auf, ihr seid nicht alleine. Tom Gregory, den geht's genauso. Das ist nämlich euer Platz 87. Forget Somebody.

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1: So, dann kicken wir mal. A1 Bremen Richtung Osnabrück zwischen Opphusen, Bremen-Mahndorf und Asten. 5 Kilometer Stau, hier braucht ihr circa eine halbe Stunde länger. Kreis Ammerland. Die Oldenburger Straße ist zwischen Warnbeck und Rastede wegen eines Feuerwehreinsatzes in beiden Richtungen gesperrt. Kreis Harburg. Im Bereich Bendesdorf, Jesteburg und Itzenbüttel werden wegen eines Brandes die Anwohner gebeten, Fenster und Türen geschlossen zu halten, sowie die Klimaanlage und Lüftung abzuschalten. Blitz habe ich noch keine, ihr kennt das Spielchen. Wenn ihr was seht, gebt das gerne durch, dann können wir die anderen warnen. 0421 246 666, da erreicht ihr uns telefonisch, aber selbstverständlich auch per WhatsApp.
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1: Ja, ich kann ja Gott sei Dank die Klimaanlage anmachen, das ist auch bitter nötig hier im Studio. Ich sag mal so, wenn ich jetzt hier ein Ei aufs Pult klatsche, dann kriege ich zum einen Ärger mit dem Chef und auch ein Spiegelei. Das würde sofort anfangen zu brutzeln. So steht die Luft hier. Wir machen weiter. Platz 81, Wankelmut ist das, featuring James Hersey mit Wish You Would. Wish You, nicht Wish You What, sondern Wish You Would. Also du würdest. Ja, Englisch kann ich wohl.
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So, da kam auf einen Schlag ein paar Gefahrenmeldungen rein. Die ziehen wir mal eben vor. Vorsicht bitte auf der A1 Osnabrück Richtung Bremen zwischen Bremen-Brinkum und Asten. Da befindet sich eine ungesicherte Unfallstelle. Vorsicht bitte auf der A7 Hannover Richtung Hamburg zwischen Westenholz und Dreieck Walsrode. Da steht ein defektes Fahrzeug. Vorsicht bitte auf der A27 Bremen Richtung Bremerhaven in der Ausfahrt Bremen-Überseestadt. Auch da steht ein defektes Fahrzeug. Und dann habe ich noch eine Meldung. Vorsicht bitte auf der B75 Oldenburger Straße Bremen Richtung Delmenhorst zwischen Kirchhuchting, Mittelzuchting und Huchting. Da liegt ein Fahrradträger auf der Fahrbahn. Der gehört da auf gar keinen Fall hin. Auch hier bitte unbedingt vorsichtig fahren. Kommt alle gut an. 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

Ich muss ja sagen, das Schöne an den Top 100 ist ja, dass wir offensichtlich hier alles vertreten haben. Also wirklich, von Rock bis Hip-Hop, Reggae, Popmusik und natürlich auch Klassiker. Aber jetzt nicht so Streicher-Opern-Klassiker, nee, mehr so Disco-Klassiker. So wie die Jungs hier, The Disco Boys mit For You.

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1: So, gucken wir mal eben aufs Radar. Was haben wir da? Sonne, Sonne, Sonne und da. Ach ja, auch Sonne. Nicht schlecht. Aktuell 25 Grad in Huxiel, 31 Grad in Sulingen. Gott, ist das heiß. Und in Toschstedt, da messen wir aktuell 30 Grad. Montagmorgen, da starten wir dann wieder etwas bewölkt. Es kühlt sich ab. Zum Nachmittag noch ein bisschen frische Brise sogar. Und am Abend zeigt sich die Sonne bei ca. 22 Grad.
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2: Mit Elke Martens. Autofahrer ist nach tödlichem Verkehrsstreit in Bremen weiter auf der Flucht. Einzelhandel warnt vor Engpässen wegen Niedrigwasser. Waldbrand am Gardasee ist unter Kontrolle. Das Wetter sonnig und trocken, 24 bis 32 Grad. Die Polizei sucht nach einem tödlichen Streit gestern Nachmittag in der Bremer Neustadt nach einem Autofahrer. Er soll mit einem 56-jährigen Fußgänger aneinander geraten sein und ihm mehrfach ins Gesicht geschlagen haben, berichten mehrere Zeugen. Der Fußgänger sei dann umgefallen und habe dabei tödliche Verletzungen erlitten, so die Polizei. Nach wem jetzt gesucht wird, sagte Buden und Binnen Polizeisprecherin Franka Hedke.
3: Es soll ein Mann sein, um die 1,80 bis 1,90 groß, sehr sportlich, bekleidet mit einem engen grauen Hemd, kurzen grauen Haaren. Und dieser ist nach der Tat geflüchtet, sehr schnell in einem weißen Kleinwagen in Richtung Neuenlander Straße.
2: Hinweise zum Täter nimmt jede Polizeiwache entgegen. Bundesverkehrsminister Steffen Bilger macht Druck auf die Führungsebene der Deutschen Bahn. Er will, dass die Züge pünktlicher werden. Wenn nicht, sollen Vorstände das beim Gehalt spüren. Dagmar nun mit Einzelheiten.
4: Bilger hat der Bild am Sonntag gesagt, wenn die Ziele, die der Bund vorgibt, nicht eingehalten würden, dann müsse das Konsequenzen haben, konkret bei den Bonuszahlungen. Im Moment werden bestimmte Verträge mit dem Staatskonzern neu ausgehandelt, darin sollen dann Gelder an Vorgaben geknüpft werden. Bilger will, dass die Bahn vor allem im Fernverkehr besser wird. Bisher ist vereinbart, dass 70% der Züge pünktlich sein sollen. Im ersten Halbjahr waren es etwa 60%, in den heißen Sommermonaten sogar noch weniger.
2: Der Einzelhandel zeigt sich besorgt angesichts der niedrigen Pegelstände an zahlreichen deutschen Flüssen. Der Hauptgeschäftsführer des Branchenverbandes HDI, Stefan Gent, sagte, zwar würden nur sehr wenige Güter für den Einzelhandel per Schiff transportiert, doch der Einzelhandel sei auf eine funktionierende Logistik im ganzen Land angewiesen. Wenn aber auf Lkw und Bahn ausgewichen werde, dann könnten Engpässe entstehen, die dann auch der Einzelhandel zu spüren bekommt. Vier Bundesländer, darunter Niedersachsen, haben inzwischen ihr Sonntagsfahrverbot für Lkw aufgehoben. Der Waldbrand am Westufer des Gardasees ist unter Kontrolle. Nach Behördenangaben hat sich durch Löscharbeiten mit Hilfe von Flugzeugen und Hubschraubern die Lage entspannt. Die rund 250 Menschen in dem betroffenen Gebiet konnten inzwischen wieder in ihre Häuser und Wohnungen zurück, unter ihnen auch Touristen. Die Ursache des Großfeuers ist noch unklar. Endspurt bei den Sommerferien in Bremen und Niedersachsen. Am Donnerstag beginnt das neue Schuljahr. Das Ferienwetter war ja dieses Mal sehr wechselhaft. In Niedersachsens Ferienregionen waren viele Unterkünfte trotzdem gut besucht. Kira Allenbach über die niedersächsische Tourismusbilanz.
5: Grundsätzlich sind die Gastgeber in allen Regionen zufrieden. Die Unterkünfte waren alle gut ausgelastet. Andreas Lehmberg vom Harzer Tourismusverband spricht von einer zufriedenstellenden Bilanz. Die Küste und die Inseln registrieren eine Auslastung von 80-90%. Die heißen Tage waren ein großer Gewinn. Die Zahl der Tagestouristen stieg, so Wiebke Leverenz von Ostfriesland Travel. Gespart wird nicht am Urlaub, sondern eher im Urlaub. Sowohl an der Küste als auch im Harz bleibt der Trend. Urlauber buchen weiterhin immer kurzfristiger. Auch die Lüneburger Heide zeigt sich sehr zufrieden. Laut der VNP-Stiftung Naturschutzpark Lüneburger Heide steigen die Zahlen im Vergleich zum Vorjahr.
2: Das waren die Nachrichten mit Elke Martens.
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1: Vorsicht bitte auf der A7 Hannover Richtung Hamburg. Zwischen Schwarmstedt und Dreieckwalsrode, da steht ein defektes Fahrzeug. A1 Bremen, da bin ich kurz verrutscht, nehmen wir den hier wieder. A1 Bremen Richtung Osnabrück zwischen Opphusen, Bremen-Marndorf und Asten. 4 Kilometer stockender Verkehr, hier braucht ihr ca. 20 Minuten länger. Dann noch eine Meldung aus dem Kreis Ammerland. Die Oldenburger Straße ist zwischen Warnbeck und Rastede wegen eines Feuerwehreinsatzes in beiden Richtungen gesperrt. Blitzer scheint es keine zu geben, zumindest habe ich hier keine in meiner Liste. Falls ihr noch welche habt, dann gebt die gerne durch. 0421 246 666, da könnt ihr mit meinem Kollegen Axel schnacken oder ihr schreibt uns einfach per WhatsApp.
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1: So sieht's aus. Und ich würde mal behaupten, den Song hier, den kennen alle. Teenage Dirtbag von Wheatus. Und ganz ehrlich, das ist auch der einzige Song, den ich von dieser Band kenne. Aber die haben noch jede Menge andere geiler Songs. Und damit die nun auch mal ein bisschen bekannter werden, haben wir einen davon hier auf eurem Platz 68. Wheatus habe ich mit A Little Respect. Mein Name ist übrigens Christian Osterloh. Ich wünsche euch allen einen hervorragenden Sonntag.

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Also wenn eine Person das Thema Bühnenshow wohl verstanden hat, dann ganz sicher The Weeknd. Letzte Woche hat der nämlich das letzte Konzert seiner aktuellen Deutschlandtour in Frankfurt gespielt. Und ich sag mal so, was für ein Konzert war das denn bitte? Da läuft einfach mal so eine 12 Meter große goldene Roboterfrau über die Bühne. Überall Tänzer, krasse Pyroshow. Ich glaube, man muss nicht mal richtig Fan seiner Musik sein, um die Performance abzufeiern. Aber wenn man doch Fan ist, dann passt das jetzt ganz gut. Ihr habt nämlich seinen Song Dancing in the Flames neu mit reingevotet. Und zwar auf Platz 63.

Es gibt so Momente, da fühle ich mich dann doch mit meinen jungen 33 Jahren ganz schön alt. Klar, zum einmal morgens, wenn ich mich aus dem Bett rolle und erstmal die Bandscheibe wieder in Position bringen muss, aber auch, wenn ich mir hier den Platz 75 anschaue. Mats Langer mit You Are Not Alone. Und ich muss sagen, in meinem Kopf ist der Song gerade mal so 5, ja mein Gott, vielleicht 6 oder 7 Jahre alt. Aber nein, den gibt's einfach schon 16 Jahre lang. Also der Song darf jetzt ganz alleine Bier trinken, der muss immer einen gültigen Personalausweis mit sich führen, der darf sogar bis 24 Uhr ohne Erziehungsberechtigten in Gaststätten oder Diskotheken unterwegs sein. Kinder, wie die Zeit vergeht. Mats Langer mit You Are Not Alone.

Da kam noch eine Meldung von der Straße. Vorsicht bitte auf der A1 Hamburg Richtung Bremen zwischen Sittensen und Elsdorf. Da liegt ein Auspuff. Vorsicht bitte auf der A1 Bremen Richtung Osnabrück zwischen Obhusen, Bremen, Marndorf und Hemeling. Da steht ein defektes Fahrzeug. Fahrt bitte vorsichtig.

0: Fascination von Alphabeat heute auf der, oh, lass mal gucken, 52.
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0: Vorsicht bitte auf der A1 Bremen Richtung Osnabrück zwischen Opphusen, Bremen, Mahndorf und Hemeling. Da steht ein defektes Fahrzeug. A1 Bremen Richtung Osnabrück zwischen Opphusen, Bremen, Mahndorf und Arsten. 4 Kilometer stockender Verkehr, plant ihr gerne mal 30 Minuten mehr mit ein. Kreis Diepholz und Kreis Vechta. Die Landstraße ist zwischen Laheide und Laheide wegen eines Feuerwehreinsatzes gesperrt. Zwischen Laheide und Laheide. Das müssen wir nochmal checken. Naja, vielleicht heißen die beiden Orte genauso. Mal gucken. Kreis Ammerland. Die Oldenburger Straße ist zwischen Warnbeck und Rastede wegen eines Feuerwehreinsatzes in beiden Richtungen gesperrt. Ein bisschen viel Feuerwehr heute. Hoffen wir mal, dass das alles gut geht. Blitze habe ich aber keine. Falls ihr was gesehen habt, 0421 246 666. Da könnt ihr uns telefonisch oder per WhatsApp erreichen. Ich wünsche euch allen eine gute Fahrt.
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0: So sieht's aus, wir machen direkt weiter mit einem Sommerhit. Platz 51, Pohlmann ist das, mit Star Wars. Ich wünsche euch viel Spaß. 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

So, der Kollege Axel hat das nochmal für euch gegengecheckt. Kreis Diepholz und Kreis Vechta. Die Landstraße ist zwischen Rödenbeck und Laheide wegen eines Feuerwehreinsatzes gesperrt.

So, das doch mal ein Sonntag hier. Einfach 30 Grad. Aber die Klimaanlage, die läuft jetzt hier so langsam im Studio. Es wird besser, aber ich hatte auch eben den perfekten Snack bei diesem Wetter, denn meine Eltern waren heute zum Frühstück da und haben mir vom Nachbarn Volker selbstgepflanzte Gurken mitgebracht. Und die habe ich gerade einfach mal so mit ein bisschen Salz gesnackt. Bester Erfrischungssnack für zwischendurch oder auch einfach mal entspannte Musik bei dem Wetter hören. Das kann auch helfen. Hält die Körpertemperatur unten, habe ich mir sagen lassen. So wie der Track hier. Spice Girls mit Viva Forever. Euer Platz 45.

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Und Donnerstagabend, da stürmen dann die Kollegen aus der Musikredaktion auf eure Däumchen rauf, werten diese aus und erstellen diesen bunten Blumenstrauß an Bremen 4 Hits. 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Und dann kommt zum Beispiel euer Platz 63 zustande. Savage Garden mit To the Moon and Back.

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1: Ja, das ist ein Sonntag, wie er im Buche steht, würde ich sagen. Überall Sonne, kein Regen, kein Wölkchen. So kann es erstmal bleiben. Aktuell, da messen wir 25 Grad in Hooksiel, 31 Grad sind es in Sulingen und 30 Grad in Tostedt. Montagmorgen, da starten wir ein bisschen bewölkt. Zum Nachmittag, da kommt sogar noch eine frische Brise dazu. Und am Abend, da zeigt sich dann nochmal die Sonne bei ca. 22 Grad.
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2: Mit Katrin Martens. Guten Abend. Mordkommission ermittelt nach tödlichem Streit in der Bremer Neustadt. Waldbrände am Gardasee sind unter Kontrolle. Niedersächsische Tourismusbranche zieht positive Bilanz. Das Wetter weiter sonnig und trocken bei Temperaturen bis 32 Grad. Nachdem ein Mann gestern nach einem Streit mit einem Autofahrer in der Bremer Neustadt gestorben ist, ermittelt jetzt die Mordkommission. Der Täter ist weiter auf der Flucht. Er soll dem Opfer mehrfach ins Gesicht geschlagen haben. Der Mann sei dann umgefallen, berichten Zeugen. Er starb noch vor Ort. Nach wem die Ermittler jetzt suchen, sagt Polizeisprecherin Franka Hittke.
3: Es soll ein Mann sein, um die 1,80 bis 1,90 groß, sehr sportlich, bekleidet mit einem engen grauen Hemd, kurzen grauen Haaren. Und dieser ist nach der Tat geflüchtet, sehr schnell in einem weißen Kleinwagen in Richtung Neuenlander Straße.
2: Der neue Bundesverkehrsminister Steffen Bilger hat Druck auf die Führungsebene der Deutschen Bahn gemacht. Er fordert mehr Pünktlichkeit bei den Zügen. Sollte das nicht gelingen, sollen Vorstände das beim Gehalt spüren. Dagmar nun mit Einzelheiten.
4: Bilger hat der Bild am Sonntag gesagt, wenn die Ziele, die der Bund vorgibt, nicht eingehalten würden, dann müsse das Konsequenzen haben, konkret bei den Bonuszahlungen. Im Moment werden bestimmte Verträge mit dem Staatskonzern neu ausgehandelt, darin sollen dann Gelder an Vorgaben geknüpft werden. Bilger will, dass die Bahn vor allem im Fernverkehr besser wird. Bisher ist vereinbart, dass 70% der Züge pünktlich sein sollen. Im ersten Halbjahr waren es etwa 60%, in den heißen Sommermonaten sogar noch weniger.
2: Der Iran hat neue Bedingungen für die Freigabe der Straße von Hormus gestellt. Hauptforderungen sind, dass die USA die Islamische Republik nie wieder bedrohen und die Seeblockade gegen iranische Häfen aufgehoben wird. Außerdem sollen alle Sanktionen gegen den Iran aufgehoben werden. Das steht in einer Erklärung des Nationalen Sicherheitsrats, die iranischen Staatsmedien veröffentlicht haben. Von den Zugeständnissen der USA hänge ab, ob die Straße von Hormus wieder freigegeben werde. Der Waldbrand am Westufer des Gardasees ist unter Kontrolle. Hubschrauber und Flugzeuge waren im Einsatz. Mittlerweile hat sich die Lage nach Behördenangaben entspannt. Etwa 250 Menschen in dem betroffenen Gebiet konnten wieder in ihre Häuser und Wohnungen zurück, unter ihnen auch Touristen. Die Ursache des Großfeuers ist noch unklar. In Bremen und Niedersachsen enden am Mittwoch die Sommerferien. In Niedersachsens Ferienregionen waren viele Unterkünfte gut gebucht. Kira Allenbach über die niedersächsische Tourismusbilanz.
5: Grundsätzlich sind die Gastgeber in allen Regionen zufrieden. Die Unterkünfte waren alle gut ausgelastet. Andreas Lehmberg vom Harzer Tourismusverband spricht von einer zufriedenstellenden Bilanz. Die Küste und die Inseln registrieren eine Auslastung von 80-90%. Die heißen Tage waren ein großer Gewinn. Die Zahl der Tagestouristen stieg, so Wiebke Leverenz von Ostfriesland Travel. Gespart wird nicht am Urlaub, sondern eher im Urlaub. Sowohl an der Küste als auch im Harz bleibt der Trend. Urlauber buchen weiterhin immer kurzfristiger. Auch die Lüneburger Heide zeigt sich sehr zufrieden. Laut der VNP-Stiftung Naturschutzpark Lüneburger Heide steigen die Zahlen im Vergleich zum Vorjahr.
2: Das waren die Nachrichten mit Katrin Martens.
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1: A1, Bremen Richtung Osnabrück, zwischen Obhusen, Bremen, Marndorf und Arsten, 4 Kilometer stockender Verkehr. Kreis Diepholz und Kreis Vechta, die Landesstraße ist zwischen Rödenbeck und Laheide wegen eines Feuerwehreinsatzes gesperrt. Blitze habe ich keine für euch, wenn ihr was gesehen habt. 0421 246 666, da erreicht uns telefonisch und per WhatsApp. Ihr gebt es uns durch und wir geben es den anderen weiter.
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1: Yes, und der liebe Kai, der hat mir gerade eben eine Nachricht ins Studio geschickt. Der wollte nämlich schon mal für die nächste Top 100-Liste einen Daumen hoch oder einen Daumen runter bei den Songs geben, hat festgestellt, das geht ja irgendwie gar nicht. Was erzählst du denn da? Ist richtig, denn wir haben ja Sonntag und die Top 100 laufen ja gerade. Die können natürlich nicht bewertet werden. Aber von morgen, Montag früh bis Donnerstagabend, könnt ihr den Songs wieder einen Daumen nach oben und einen Daumen nach unten geben. Top 100, das ist ein gutes Schlagwort. Wir machen weiter. Platz 39 ab hier, O-City mit Fireflies. Mein Name ist Christian Osterloh. Moin zusammen.

So. Jetzt habe ich aber hier wirklich was komplett Neues. December 10. Eine irische Boyband, die wurden wohl jetzt im letzten Jahr im Rahmen einer Netflix-Produktion gegründet. Und eigentlich assoziiere ich immer Boybands so mit klassischem Nick Carter, Backstreet Boy, Haarschnitt. Ihr wisst schon, so eine blonde Topfrisur, eine Baggy-Hose und eine College-Jacke. Aber nein, die sehen wirklich aus wie Kids von heute. Wie so die jungen Menschen bei mir in der Nachbarschaft. Nur, dass die bei mir in der Nachbarschaft keine Musik machen. Nee, die kiffen irgendwie den ganzen Tag. Und ich kann nicht einfach durchlüften, weil sonst meine Bude wie ein holländischer Coffeeshop riechen würde. Naja, dafür sind sie aber ganz ruhig. So, euer Platz 35, December 10 mit Runaway.

Ein Crush ist eine Person, die jetzt nicht die große Liebe für jemanden bedeutet, aber zu der man sich sehr hingezogen fühlt. Sehr hingezogen fühlt. Vielleicht auch so ein bisschen körperlich. So, und jetzt stelle ich mir die Frage, darf man in einer Beziehung eigentlich noch einen Crush haben? Ich meine, okay, dass man andere Menschen noch irgendwie attraktiv und sympathisch findet, klar. Wegen mir auch hot. Aber so richtig einen Crush? Weiß ich ja nicht. Ganz ehrlich, ist aber auch nicht mein Problem, aber das Problem von Jennifer Page. Und die hat darüber einen Song geschrieben. Und der ist euer Platz 31. Crush.

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1: A1, Bremen Richtung Osnabrück zwischen Ophusen, Bremen, Marndorf und Asten. Da sind 4 Kilometer stockender Verkehr, da braucht ihr wohl ein bisschen länger. Kreis Diepholz und Kreis Vechta. Die Landstraße ist zwischen Rödenbeck und La Heide wegen eines Feuerwehreinsatzes gesperrt. Da wird es wohl eine Umleitung geben, hoffe ich. Blitzer habe ich, Moment, ich aktualisiere nochmal. Vielleicht ist ja und, nee, immer noch keiner drin. Ihr wisst es, wenn ihr einen seht, 0421 246 666. Gerne einfach telefonisch oder per WhatsApp durchgeben. Ich wünsche euch allen eine wunderschöne Fahrt.
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1: Richtig, und jetzt sind wir schon unter den Top 30, denn ich habe hier Platz 27 für euch. Robert Miles ist das mit Children. Mein Name ist Christian Osterloh. Moin zusammen. 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

Das ging ja hier schon mal in die richtige Richtung, aber ich finde, wir brauchen bei dem Sommer noch passendere Musik. Also fürs Wetter, so richtig Sommermucke, wisst ihr? Und ihr findet das auch und deswegen habt ihr so einen passenden Song auf Platz 22 gewotet. DJ Goja mit Mi Chico.

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Es gibt ja so Songs, die springen hin und her. Die sind mal auf Platz 79 und dann sind die irgendwie unten bei Platz 5, dann Platz 20, dann fallen die zurück auf Platz 40. Es ist ein Auf und Ab. Aber die Gorillas, die haben sich gehalten diese Woche. Waren letzte Woche Platz 19, sind heute Platz 19. Warum auch nicht? Guter Platz 19, Gorillas, Feel Good Inc.

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1: Ja, das ist perfekt für so einen Wochenausgleich, Ausgang am Sonntag. Ja, jede Menge Sonne, keine Wolken, so kann es bleiben. Aktuell 28 Grad in Garrel, 29 Grad sind es in Soltau und in Buxtehude, da messen wir 28 Grad. Montagmorgen, da starten wir ein bisschen bewölkt, zum Nachmittag kann es sogar ein kleines bisschen windig werden, am Abend zeigt sich dann die Sonne bei Temperaturen um die 22 Grad.
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2: Mit Katrin Martens. Guten Abend. Innenminister Dobrindt will künftig deutlich mehr Spezialkräfte zur Drohnenabwehr einsetzen. Mordkommission ermittelt nach tödlichem Streit in der Bremer Neustadt. Immer mehr Kinder und Jugendliche in Deutschland bekommen ADHS-Diagnose. Das Wetter am Abend weiter freundlich bei Werten bis 28 Grad. Innenminister Alexander Dobrindt will die Zahl der Spezialkräfte des gemeinsamen Drohnenabwehrzentrums von Bund und Ländern verdoppeln. Das berichtet die Zeitung Bild am Sonntag. Bislang sind es 150 Spezialisten, künftig sollen es 300 sein. Einzelheiten dazu von Sven Weingärtner aus der Nachrichtenredaktion.
3: Auch die Zahl der Stützpunkte soll laut Zeitung von 4 auf 8 verdoppelt werden. Im Alarmfall können die Spezialkräfte schneller an möglichen Einsatzorten wie Flughäfen, militärischen Einrichtungen oder Logistikknoten sein. Dobrindt will zudem, dass in Deutschland mehr zur Drohnensicherheit geforscht wird. Das Wettrüsten erfordere eigene Forschungseinheiten, um Schritt halten zu können, so Dobrindt in der Bild am Sonntag. Am Flughafen Leipzig-Halle hatte ein Mitarbeiter in der Nacht zum Mittwoch in der Nähe mehrerer ukrainischer Frachtflugzeuge eine mit Sprengstoff beladene Drohne entdeckt. Polizisten entschärften den Sprengsatz.
2: Nachdem ein Mann gestern nach einem Streit mit einem Autofahrer in der Bremer Neustadt gestorben ist, ermittelt jetzt die Mordkommission. Der Täter ist weiter auf der Flucht. Er soll dem Opfer mehrfach ins Gesicht geschlagen haben. Der Mann sei dann umgefallen, berichten Zeugen. Er starb noch vor Ort. Nach wem die Ermittler jetzt suchen, sagt Polizeisprecherin Franka Hedge.
4: Es soll ein Mann sein, um die 1,80 bis 1,90 groß, sehr sportlich, bekleidet mit einem engen grauen Hemd, kurzen grauen Haaren. Und dieser ist nach der Tat geflüchtet, sehr schnell in einem weißen Kleinwagen in Richtung Neuenlander Straße.
2: Der neue Bundesverkehrsminister Steffen Bilger macht sich für mehr Pünktlichkeit bei der Deutschen Bahn stark. Sollte es dem Unternehmen nicht gelingen, Verspätungen im Zugverkehr zu vermeiden, sollen Vorstände das beim Gehalt spüren, so Bilger. Dieser Vorschlag stößt in Berlin auf parteiübergreifende Zustimmung. Bianca Schwarz mit Reaktionen.
5: Die stellvertretende Grünen-Fraktionschefin Julia Verlinden sagte den Funke-Zeitungen, natürlich würden Menschen erwarten, dass Bonuszahlungen an erreichte Ziele gekoppelt sind. Sie gab aber auch zu bedenken, dass die Ursache für Verspätungen und Zugausfälle darin liege, dass über Jahrzehnte zu wenig in die Schieneninfrastruktur investiert worden sei. Die Obfrau der SPD im Verkehrsausschuss des Bundestages, Isabel Cademartori, meint, dass der Bund Rekordinvestitionen für die Infrastruktur zur Verfügung stelle und deswegen auch erwartet, Zitat, dass sich das in der Pünktlichkeit zeigt.
2: In Deutschland wird bei Kindern und Jugendlichen offenbar immer häufiger ADHS diagnostiziert. In einer Analyse der DAK Gesundheit heißt es, dass die Zahl der Neudiagnosen zuletzt deutlich gestiegen ist, nämlich im Jahr 2024 um 16% im Vergleich zum Jahr davor. Hochgerechnet betraf das rund 136.500 Jungen und 65.000 Mädchen. Die Aufmerksamkeitsdefizit-Hyperaktivitätsstörung ist die häufigste psychische Störung bei Kindern und Jugendlichen, kann aber auch im Erwachsenenalter auftreten. Und gerade eben ist die Tour de France der Frauen zu Ende gegangen. Gewonnen hat die Niederländerin Demi Vollering. Die Vorjahressiegerin ging als Favoritin in die 9. und letzte Etappe rund um Nizza. 4 Berge waren auf der knapp 100 Kilometern zu erklimmen, bevor die letzte Abfahrt an der berühmten Promenade der Anglaise zu Ende ging. Das waren die Nachrichten mit Katrin Martens.
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1: So sieht's aus. Kreis Diepholz und Kreis Vechta, die Landesstraße zwischen Rödenbeck und Laheide wegen eines Feuerwehreinsatzes weiterhin gesperrt. Und auch weiterhin keine Blitzer hier in der Liste. Das ist ja erstmal gut, also freie Fahrt. Aber wenn ihr was seht, 0421 246 666, gebt uns das gerne durch. Wir geben das weiter. Ich wünsche euch allen eine gute Fahrt.
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1: Yes, Leute, so langsam geht's ans Eingemachte. 17 Tracks habe ich hier noch auf meiner Liste, bis wir bei eurem Platz 1 ankommen. Also starten wir die 19 Uhr Stunde am besten mit Platz 17. Das wäre sinnig. You sind das mit Breathe Easy. Mein Name ist Christian Osterloh. Tachchen.
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0: Hier nochmal euer Verkehrsservice. Vorsichtig bitte auf der A7 Hamburg Richtung Hannover. Zwischen Westenholz und Schwarmstedt, da liegt ein Zelt. Vorsichtig bitte auch auf der A29 Oldenburg Richtung Wilhelmshaven. Zwischen Sande und Wilhelmshavener Kreuz, da liegt ein Kennzeichen. Gehört beides da nicht hin? Bitte fahrt vorsichtig.
1: Passen!

Also irgendwie scheint bei dem Wetter euch die Fahrzeuge auseinanderzufallen. Hier kam noch eine Meldung rein. Vorsicht bitte auf der A27 Bremerhaven Richtung Bremen zwischen Bremen-Überseestadt und Bremen-Hornlehe. Da liegen Fahrzeugteile. Auch hier bitte vorsichtig fahren.

The Bowser mit Magnetic. Was wären eigentlich die Top 100 ohne Harry Styles? Richtig, nischt. Und deswegen habt ihr in diese Woche auch wieder mit reingevotet. Letzte Woche noch Platz 20, heute auf der 12. Harry Styles mit American Girls.

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1: Vorsicht bitte auf der A27 Bremerhaven Richtung Bremen. In der Ausfahrt Bremen-Überseestadt befindet sich eine ungesicherte Unfallstelle. Hier bitte vorsichtig fahren. Genauso wie auf der Vorsicht bitte auf der A27 Bremerhaven Richtung Bremen zwischen Bremen-Überseestadt und Bremen-Hornlehe. Da liegen Fahrzeugteile. Kreis Diepholz und Kreis Vechta. Die Landesstraße ist zwischen Rödenbeck und La Heide. Entschuldigung, wir müssen das nochmal von vorne machen, das rutscht ja alles durcheinander. Jetzt haben wir es aber gefestigt. Kreis Diepholz und Kreis Vechta. Die Landesstraße ist zwischen Rödenbeck und La Heide wegen eines Feuerwehreinsatzes weiterhin gesperrt. Und auch weiterhin keine Blitzer bei uns in der Kiste. Kommt gut durch, falls ihr noch was seht. 0421 246 666. Habt eine gute Fahrt.
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1: So, wo sind wir denn hier? Wir haben ja gar keine Zeit mehr. Wir müssen ja aber langsam hier zum Platz 1 kommen. Gracie Abrams habe ich hier stehen. War letzte Woche noch Platz 3. Bisschen abgerutscht auf Platz 9, aber noch unter den Top 10 mit Hit the Wall. Mein Name ist Christian Osterloh. Moin zusammen.

So, da kam noch eine Verkehrsmeldung rein. Bremen, die B6 Autobahnzubringer. Ich fange nochmal von vorne an. Bremen. Die B6 Autobahnzubringer Überseestadt Stadt auswärts ist in Höhe Ud-Bremen-Kreisel nach einem Unfall gesperrt. Fahrt bitte vorsichtig.

Da kam noch eine Meldung von der Straße. Vorsicht bitte auf der A27 Bremen Richtung Walsrode zwischen Achim Nord und Achim Ost. Da steht ein defektes Fahrzeug. Fahrt hier bitte vorsichtig.

So, ihr Nasen. Das war doch schön, oder? Also, ich fand, das war sogar richtig ein Fest. Ein bisschen Punkrock, ein paar 90er, ein paar Sommerhits und aktuelle Popmusik. Ich finde, so muss er aussehen, der Kuchen. Der Kuchen der Top 100 Playlist. Hat auch gut geschmeckt. Mir hat Spaß gemacht. Ich hoffe, euch auch. Genießt euren Sonntag. Mein Name ist Christian Osterloh. Wir hören uns. Hier euer Platz 1. Hugel mit Movin' to the Sun.

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1: Mit Katrin Martens. Guten Abend. Innenminister Dobrindt will künftig deutlich mehr Spezialkräfte zur Drohnenabwehr einsetzen. Immer mehr Kinder und Jugendliche in Deutschland bekommen ADHS-Diagnose. Niederländerin gewinnt Tour de France der Frauen. Das Wetter im Laufe des Abends mehr Wolken, aber trocken bei Werten bis 28 Grad. Innenminister Alexander Dobrindt will die Zahl der Spezialkräfte des gemeinsamen Drohnenabwehrzentrums von Bund und Ländern verdoppeln. Das berichtet die Zeitung Bild am Sonntag. Bislang sind es 150 Spezialisten, künftig sollen es 300 sein. Einzelheiten dazu von Sven Weingärtner aus der Nachrichtenredaktion.
2: Auch die Zahl der Stützpunkte soll laut Zeitung von 4 auf 8 verdoppelt werden. Im Alarmfall können die Spezialkräfte schneller an möglichen Einsatzorten wie Flughäfen, militärischen Einrichtungen oder Logistikknoten sein. Dobrindt will zudem, dass in Deutschland mehr zur Drohnensicherheit geforscht wird. Das Wettrüsten erfordere eigene Forschungseinheiten, um Schritt halten zu können, so Dobrindt in der Bild am Sonntag. Am Flughafen Leipzig-Halle hatte ein Mitarbeiter in der Nacht zum Mittwoch in der Nähe mehrerer ukrainischer Frachtflugzeuge eine mit Sprengstoff beladene Drohne entdeckt. Polizisten entschärften den Sprengsatz.
1: Der neue Bundesverkehrsminister Steffen Bilger fordert mehr Pünktlichkeit bei der Deutschen Bahn. Sollte das dem Unternehmen nicht gelingen, müssten Vorstände das beim Gehalt spüren, so Bilger. Dieser Vorschlag stößt in Berlin parteiübergreifend auf Zustimmung. Bianca Schwarz mit den Reaktionen.
3: Die stellvertretende Grünen-Fraktionschefin Julia Verlinden sagte den Funke-Zeitungen, natürlich würden Menschen erwarten, dass Bonuszahlungen an erreichte Ziele gekoppelt sind. Sie gab aber auch zu bedenken, dass die Ursache für Verspätungen und Zugausfälle darin liege, dass über Jahrzehnte zu wenig in die Schieneninfrastruktur investiert worden sei. Die Obfrau der SPD im Verkehrsausschuss des Bundestages, Isabel Cademartori, meint, dass der Bund Rekordinvestitionen für die Infrastruktur zur Verfügung stelle und deswegen auch erwartet, Zitat, dass sich das in der Pünktlichkeit zeigt.
1: In Deutschland wird bei Kindern und Jugendlichen offenbar immer häufiger ADHS diagnostiziert. In einer Analyse der DAK Gesundheit heißt es, dass die Zahl der Neudiagnosen im Jahr 2024 um 16% im Vergleich zum Jahr davor gestiegen ist. Demnach waren rund 136.500 Jungen und 65.000 Mädchen betroffen. Die Aufmerksamkeitsdefizit-Hyperaktivitätsstörung ist die häufigste psychische Störung bei Kindern und Jugendlichen. Und die Tour de France der Frauen ist zu Ende gegangen. Gewonnen hat die Niederländerin Demi Wollering. Sie ging als Favoritin in die 9. und letzte Etappe rund um Nizza. Die Deutsche Antonio Niedermayer kam auf den 4. Platz. Das waren die Nachrichten mit Katrin Martens. Im Laufe des Abends immer mehr Wolken, aber trocken bei Temperaturen bis 28 Grad. Morgen ist es erst noch freundlich, später mehr Wolken und Regen möglich. Die Temperaturen erreichen 26 Grad.
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4: Vorsicht bitte auf der A27 Bremen Richtung Walsrode. Zwischen Achim Nord und Achim Ost steht ein defektes Fahrzeug. A270 Blumenthal Richtung Ilpol. Die Einfahrt Bremen-Lesum ist Arbeiten am Mittelstreifen bis 17. August gesperrt. Bremen, die B6 Autobahnzubringer Überseestadt statt auswärts, ist in Höhe Uttbremer Kreisel nach einem Unfall gesperrt. Kreis Diepholz und Kreis Vechta. Die Landesstraße ist zwischen Rödenbeck und La Heide wegen eines Feuerwehreinsatzes gesperrt. Kreis Friesland. Die Landesstraße ist zwischen Sande und B210 in beiden Richtungen 31. August gesperrt.
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5: 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Wir legen los mit Tate McRae. Greedy.
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0: Hier ist Pop, eure Abendshow. Hallo Deutschland. Ah, wir hoffen, es geht allen gut. Ihr seid alle einigermaßen entspannt. Uns ist hier gerade ein kleines, spontanes, richtig bescheuertes Schnellquiz entgegengeflogen. Wir haben gerade gesehen, dass heute Tag der Melone ist. Tag der Melone. Man kann ja alles, wenn man so will, melonisieren. Wenn man zum Beispiel diesen uralten Hit von Fool's Garden, ne? Just Dingens, Lemon Tree, dann würde dieser Song natürlich Melon Tree heißen, Melonenbaum. Oder, weiß ich nicht, von, wie heißen Künstler, wenn sie melonisiert würden? Hier, Post Malone. Der würde natürlich Post Malone heißen. Das ist ein richtig übles Quiz, ihr merkt es schon. Meghan Trainor fällt mir noch gerade ein. Melon Trainor. Die erste Person, Hund, Katze, Maus, lasst eure Kinder oder nee, Tiere anrufen, ist ganz egal. 07221 2011. Wie heißt, wenn wir ihn melonisieren, dieser Hit? 07221 2011. Der Erste, der es richtig sagt, kriegt ein fröhliches Abendshow-Goodie. 07221 2011. Sofort anrufen. Wie heißt dieser Song, wenn wir ihn melonisieren? Das ist wirklich das Bescheuerste, was ich je gemacht habe. Ich gehe mal hier dran. Hallo, wer bist du denn? Na? Max Giesinger am Apparat? Nee? Oh nee, doch nicht, warte mal. Aufgelegt vor Schreck. Hallo, hier ist der Barschi.
1: Hallo.
0: Wer bist du? Na, wer bist du denn?
1: Nadine. Hallo, Nadine Kleinen aus Göttlinghausen.
0: Ja, Nadine, grüß dich. Wie heißt denn dieser, wie heißt dieser sagenhafte Song von Max Giesinger jetzt, nur heute?
1: In diesem Falle 80 Melonen.
0: 80 Melonen. Nein. Es ist genau, wie du sagst, Nadine. Bleib dran, wir schenken dir was.
1: Super.
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Harry Styles, American Girls in eurer Abendshow. Einer von Arzt Melon. Okay. Keine Sorge, das war noch nicht das richtige spontane Schnellsquiz heute. Es fiel uns nur eben gerade so ein. Es gibt auch ein anständiges spontanes Schnellsquiz später hier in der Show. Keine Sorge.

Kurz vor 8:30 ist es. Hier kommt noch eine Info aus dem Verkehrszentrum. Die A3 Nürnberg Richtung Würzburg ist zwischen Wiesentheid und Kitzingen-Schwarzach wegen Bergungsarbeiten gesperrt. Die Polizei bittet noch einmal um die Durchsage. Bitte unbedingt hier die Rettungsgasse offen halten, wie überall, wo es sich staut. Ne? Die A3 Nürnberg Richtung Würzburg zwischen Wiesentheid und Kitzingen-Schwarzach. Sperrung wegen Bergungsarbeiten. Bitte unbedingt die Rettungsgasse auch hier offen halten.

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8: Es ist 8:30.
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9: Heute Nacht ziehen zeit- und gebietsweise dichte Wolken durch. Teilweise ist es auch nur gering bewölkt. Meist bleibt es trocken. Nur vereinzelt können wenige Regentropfen fallen. Die Tiefstwerte liegen zwischen 18 und 14 Grad. Morgen ziehen von der See dichte Wolken mit Regen durch. Dahinter kommt neben einzelnen Schauern oder kurzen Gewittern wieder die Sonne hervor. Die Höchstwerte liegen zwischen 20 und 26 Grad. Der Wind dreht auf Nordwest und lebt mäßig an der See frisch und stark böig auf.
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10: Bremen. Die B6 Autobahnzubringer über Seestadt stadteinwärts ist in Höhe Uttbremer Kreisel nach einem Unfall gesperrt. Kreis Diepholz und Kreis Vechta. Die Landesstraße ist zwischen Rödenbeck und La Heide wegen eines Feuerwehreinsatzes gesperrt. Kreis Friesland. Die Landesstraße ist zwischen Sande und B210 in beiden Richtungen 31. August gesperrt.
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1: Es ist 20.37 Uhr. Und hier ist Pop, eure Abendshow. Hallo, schön, dass ihr da seid. Hallo Deutschland. Die gemeinsame Abendshow in der ARD. Bremen 4, HR3, MDR Jump, NDR 2, RBB 88.8, SR 1 und WDR 2. Jetzt mit etwas Philosophie mit F von SWR 3. Alles, was die ganze Woche eventuell, sonntags kann man das immer schön auswalzen, was die ganze Woche vielleicht doof war, am letzten Tag der Woche hauen wir es kurz und klein. So, sollen wir es machen? Oder so, alles, was uns gezwickt hat, das werden wir jetzt gleich nach einer Minute völligem Perspektivwechsel im besten Fall auf keinen Fall mit in die neue Woche tragen. Um Mitternacht macht's Pling und die ganzen Problemchen, die kleinen Problemchen der Woche sind fort. Vielleicht macht es auch gleich schon Pling. Wir haben so schöne Sachen gehabt in der kleinen Philosophie-Ecke diese Woche. Passend zum Klima empfiehlt sich der Gebrauch von Deo, bevor ich jemanden bitte, mir bei irgendwas freundlicherweise unter die Arme zu greifen. Ich stell mir vor, das ist wörtlich, bildlich, dann ist da alles schmodderig. Schnell weg. Das war auch schön die Woche. Machen Hunde beim Yoga den herabschauenden Menschen? Wow, glaube ja. Gestern, das war auch schön, deutsche Sprache, Wunderwerk, Peter aus Mannheim. Wenn man einfach nicht aufhört einzuschenken, ist der Becher dann überflüssig. Oh. Leute, die Deutsch lernen müssen, die können einem leid tun. Warum überflüssig? Was ist flüssig daran, wenn irgendwas zu viel ist? Hä? Warum ist umfahren das Gegenteil von umfahren? Deutsche Sprache. 899 Trilliarden dieser kleinen Hirnaushänger stehen auch in der Barschen Philosophiegalerie, die ist auf popabend.de. Heute verkabeln wir unsere Synapsen neu über die wundervolle Frage, das ist richtig diepe Philosophie. Von Andreas aus Maulbronn. Liebe Grüße, lieber Andreas in Maulbronn. Der schickt gleich zwei. Ich fange mal mit der Hauchzart, hat er selber auch so gestaffelt. Mit der Hauchzart etwas schwächeren an, aber die ist auch schon gut. Erstens, wenn nichts unmöglich ist, ist dann das Unmögliche möglich? Das ist, da kann man sich mit dem Kopf drüber sprechen. Reinste Philosophie. Und jetzt kommt's. Wenn der Weg das Ziel ist, ja, warum nehme ich denn überhaupt Gepäck mit? Das ist schön.
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0: Hier ist Pop, eure Abendshow. Hallo, am Sonntagabend.
1: Na, wo wart ihr gestern Abend oder am Freitagabend? Wir wissen das, ihr wart eventuell vielleicht in Berlin, bei der Waldbühne oder so. Kommen wir von vorne. Hi, Sebastian Fitzek, ist ein Autor, der schreibt seit 20 Jahren Psychothriller und zwar extrem erfolgreich. Gefeiert hat er das gestern und am Freitag in Berlin auf der Waldbühne. Zwei ausverkaufte Abende. Alle lieben Sebastian Fitzek und kriegen Gänsehaut bei seinen Büchern. 40.000 Leute waren da jetzt am Wochenende. Vielleicht wart ihr ja einer von den Leuten. Und dann habt ihr nämlich die zwei, die der Fitzek-Sebastian da zufällig auch mit am Start hatte, auch gesehen bzw. gehört. Das waren nämlich Ray Garvey und sein Kumpel Imran. Die beiden haben aber nicht die Bücher von Sebastian Fitzek alle vorgelesen mit verteilten Rollen. Nein, die beiden haben musiziert. Bei einem Fitzek-Thriller-Abend, da rechnen wir eher mit Leichen im Keller als mit sowas wie einer wunderschönen Liebeserklärung. Genau die haben aber die beiden mitgebracht, ihren ganz neuen Song Rivers. Den haben wir vor ein paar Tagen schon mal gespielt. Da waren sie aber noch nicht bei Fitzek gewesen, deswegen können wir das jetzt erzählen. Es ist auch nicht so, dass Ray Garvey und Imran sich überhaupt noch nie getroffen haben. Quatsch mit Soße, die haben zusammen diesen Song von Ray Garvey schon gemacht.
0: Ach was, Kiss Me. Da war dieser Imran dabei. Absolut hat er mitgeschrieben. Oder hier auch. Ne? Ray Garvey, Kusavash, Is It Love? Wer hat's mitgeschrieben? Ganz genau, der Imran. Und jetzt haben sie zum ersten Mal gesagt, jetzt machen wir mal wirklich was zusammen und stehen beide quasi vorne im Rampenlicht. Und das ist sehr schön geworden. Rivers, Ray Garvey und Imran. Jetzt in eurer Abendshow.
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Achtung, Falschfahrer auf der A61 gerade, Mönchengladbach-Koblenz zwischen Mönchengladbach-Nordpark und Dreieck Mönchengladbach-Wanloh. Da kommt ein Falschfahrer entgegen, ganz rechts fahr nicht überholen, auf der A61 Mönchengladbach-Koblenz zwischen Mönchengladbach-Nordpark und Dreieck Mönchengladbach-Wanloh. Falschfahrer unterwegs, Vorsicht in beiden Richtungen.

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1: Mit Katrin Martens. Guten Abend. Innenminister Dobrindt will künftig deutlich mehr Spezialkräfte zur Drohnenabwehr einsetzen. Immer mehr Kinder und Jugendliche bekommen in Deutschland ADHS-Diagnose. Niederländerin gewinnt Tour de France der Frauen. Das Wetter in der Nacht bewölkt, Schauer möglich bei Werten bis 19 Grad. Innenminister Alexander Dobrindt will die Zahl der Spezialkräfte des gemeinsamen Drohnenabwehrzentrums von Bund und Ländern verdoppeln. Das berichtet die Zeitung Bild am Sonntag. Bislang sind es 150 Spezialisten, künftig sollen es 300 sein. Einzelheiten dazu von Sven Weingärtner aus der Nachrichtenredaktion.
2: Auch die Zahl der Stützpunkte soll laut Zeitung von 4 auf 8 verdoppelt werden. Im Alarmfall können die Spezialkräfte schneller an möglichen Einsatzorten wie Flughäfen, militärischen Einrichtungen oder Logistikknoten sein. Dobrindt will zudem, dass in Deutschland mehr zur Drohnensicherheit geforscht wird. Das Wettrüsten erfordere eigene Forschungseinheiten, um Schritt halten zu können, so Dobrindt in der Bild am Sonntag. Am Flughafen Leipzig-Halle hatte ein Mitarbeiter in der Nacht zum Mittwoch in der Nähe mehrerer ukrainischer Frachtflugzeuge eine mit Sprengstoff beladene Drohne entdeckt. Polizisten entschärften den Sprengsatz.
1: Sollte es der Deutschen Bahn nicht gelingen, die Zugverbindungen pünktlicher zu machen, sollen Vorstände das beim Gehalt spüren, fordert Verkehrsminister Steffen Bilger. Dieser Vorschlag stößt in Berlin auf Zustimmung. Bianca Schwarz mit Reaktionen.
3: Die stellvertretende Grünen-Fraktionschefin Julia Verlinden sagte den Funke-Zeitungen, natürlich würden Menschen erwarten, dass Bonuszahlungen an erreichte Ziele gekoppelt sind. Sie gab aber auch zu bedenken, dass die Ursache für Verspätungen und Zugausfälle darin liege, dass über Jahrzehnte zu wenig in die Schieneninfrastruktur investiert worden sei. Die Obfrau der SPD im Verkehrsausschuss des Bundestages, Isabel Cademartori, meint, dass der Bund Rekordinvestitionen für die Infrastruktur zur Verfügung stelle und deswegen auch erwartet, Zitat, dass sich das in der Pünktlichkeit zeigt.
1: Bei immer mehr Kindern und Jugendlichen in Deutschland wird offenbar ADHS diagnostiziert. Laut einer Analyse der DAK Gesundheit ist die Zahl der Neudiagnosen im Jahr 2024 um 16% im Vergleich zum Vorjahr gestiegen. Demnach bekamen etwa 136.500 Jungen und 65.000 Mädchen die Diagnose. Die Aufmerksamkeitsdefizit-Hyperaktivitätsstörung ist die häufigste psychische Störung bei Kindern und Jugendlichen. Die Niederländerin Demi Wollering hat die Tour de France der Frauen gewonnen. Die deutsche Antonia Niedermayer kam auf den 4. Platz. Das waren die Nachrichten mit Katrin Martens.
0: Das
1: im Laufe des Abends immer mehr Wolken, aber es bleibt trocken. In der zweiten Nachthälfte lockert es dann wieder auf. Vereinzelt kann es aber ein paar Regentropfen geben. Die Tiefstwerte liegen bei 14 Grad. Morgen erst noch freundlich, später mehr Wolken und Regen möglich. Die Höchstwerte erreichen 20 Grad auf den ostfriesischen Inseln, 23 in Bremen und bis 26 Grad in Winsburg im Kreis Nienburg.
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4: Kreis Diepholz und Kreis Vechta. Die Landesstraße ist zwischen Rödenbeck und La Heide wegen eines Feuerwehreinsatzes gesperrt. Kreis Friesland. Die Landesstraße ist zwischen Sande und B210 in beiden Richtungen 31. August gesperrt.
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5: 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Machen wir gleich erstmal ein Quiz?
6: Oh ja, gleich erstmal ein Quiz. In 10 Minuten.
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Lenny Kravitz hat einfach viel Beatles gehört, sagte aber ja in jedem fünften Satz. Auch Again von vor 200 Jahren von Lenny Kravitz ist very much inspired by Beatles. Das ist auch gar nicht schlimm. Hallo, hier ist Pop, eure Abendshow. Es ist Sonntag, 21.11 Uhr und 23 Sekunden. 21.11 Uhr und 23 Sekunden ist eine super Zeit für ein spontanes Schnellstquiz. Wir gucken mal gerade, wir wollen euch was schenken. Wir wollen euch was Schönes schenken. Ein kleines Abendshow-Überraschungspäckchen schicken wir euch in den Briefkasten. Da passt es vielleicht gar nicht rein, je nachdem, was wir da reintun. Da müssen wir klingeln. Vielleicht seid ihr nicht da. Dann stellen wir es vor die Tür, wenn wir eine Abstellgenehmigung haben. Ihr wisst, wie es ist. Guck mal, der allwissende Abendshow-Kalender sagt, heute ist Ehrentag der Kunst. Also der International Art Appreciation Day. Also dieser Tag steht ganz im Zeichen, Kunst zu lieben, zu ehren, sich zu verinnerlichen. Ohne Kunst wäre die Welt ärmer. Das ist sehr, sehr schön. Weißt du, was wir machen? Habt ihr schon mal davon gehört, dass in Museen zum Beispiel versehentlich, weil Menschen, die da arbeiten oder da aufräumen oder da auch mal wischen oder sowas, die denken, Moment mal, ist das Kunst oder kann das weg? Und dann ist ein Kunstwerk teilweise abgebaut worden, weil sie dachten, das ist doch Müll. Ich tue das mal lieber in die Tonne draußen, in die gelbe oder sonstige. Wir machen das Spontane. Versehentlich im Museum, als gar nicht für Kunst, sondern für Abfall gehaltene Sachen, sind plötzlich verloren gegangen, Schnellstquiz. Oder wir haben sie entsorgt. Irgendwie sowas. Ich suche mir gleich noch einen griffigeren Namen, aber ihr ruft schon mal an. 07221 2011. Wo ist im Museum schon mal was entsorgt worden, weil man dachte, das gehört da gar nicht?

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1: Hallo, hier ist Pop, eure Abendshow. Heute ist der internationale Ehre und Liebe die Kunst, der International Art Appreciation Tag Day. Und wir spielen das spontane, bekloppte Schnellquiz. Manchmal wird im Museum auch etwas versehentlich weggenommen, was gar nicht hätte weggenommen oder weggeworfen hätte dürfen, weil es war tatsächlich Kunst. Manchmal weiß man das einfach nicht, da gibt es kuriose Fälle. Vielleicht habt ihr auch schon mal von einem gehört. Vielleicht hat der Ulf auch eine Idee. Hallo Ulf!
2: Hallo, hallo Markus.
1: Hey, hi, da bist du ja auf der Autobahn irgendwo in Deutschland unterwegs.
2: Ja, ich bin unterwegs nach Ladenburg, genau.
1: Du bist ursprünglich mal aus Berlin, dann über Köln Richtung Ladenburg gezogen.
2: So ungefähr.
1: Das nächste ist Österreich, oder? So, oder was ist denn das?
2: Nein, Schweiz, nein, nein, nein, ich bleib hier an der Bergstraße.
1: Okay, alles klar. Hast du schon mal im Museum was gesehen, wo du gedacht hast, das gehört aber doch nicht hierher oder ich tue es mal eben in den Papierkorb?
2: Gesehen nicht, aber als ich noch jung war, ich bin ja nicht mehr das jüngste Semester,
1: hört man doch gar nicht.
2: Diesen wahnsinnig tollen Fall mit dem Herrn Beuys und der Badewanne.
1: Oh, verdammt, lass mich kurz überlegen, ob ich das hier schon mal mir gerade hingekritzelt habe. Nee, habe ich zum Glück nicht.
2: Das hast du bestimmt auf deinem Zettel.
1: Ich habe ein ähnliches Quiz gemacht, aber es ist Jahre her. Aber ist egal, ich habe jetzt den Beuys nicht drin. Da gab es in der Tat eine Badewanne.
2: Ah, so ein Pech aber auch.
1: Ulf, 2025. In einem Museum in Taiwan hängt ein Spiegel. Was hat ein Mitarbeiter gemacht? A. Er hat den Satz "You are beautiful, no matter what they say" mit Filzer auf den Spiegel draufgeschrieben, weil das auf jedem Spiegel stehen sollte. Ne? Du bist schön, egal was sie sagen, die anderen. Weil er ist auch großer Christina Aguilera-Fan. B. Er hat eine 40 Jahre alte Staubschicht vom Spiegel geputzt, weil das sieht ja nicht aus, dachte er.
2: Also ich bin für den Stift. Also er hat das da drauf geschrieben.
1: Nee, leider nein. B.
2: Ach nee.
1: Der hat dieser Spiegel, das Spiegelkunstwerk heißt natürlich Inverted Syntax 16 des Künstlers Chen Sung-hee. Ich hoffe, ich habe es einigermaßen ausgesprochen.
2: Es ist
1: 40 Jahre lang angesammelte Staubschicht auf diesem Spiegel. Die ist echt gewesen. Ein beabsichtigter, ja essentieller Bestandteil dieses Werks. Das Werk konnte demnach nicht wiederhergestellt werden.
2: Ja, das ist nicht zu retten. Da müssen wir ja nochmal 40 Jahre warten.
1: Total,
2: bis wir
1: exakt, Totalausfall.
2: Haben.
1: Eigentlich ist das wieder ein Kunstwerk. Für Banksy wäre das jetzt genau wieder das neue Kunstwerk. Okay, 2024. In einem Museum in den Niederlanden steht das Kunstwerk All the Good Times We Spent Together, all die schönen Zeiten, die wir zusammen verbracht haben, vom französischen Künstler Alexandre Lavey. Was hat ein Aufzugtechniker, weil dieses Kunstwerk im Aufzug stand, gemacht? A. Er hat den zum Kunstwerk gehörenden Vanillepudding, im Original natürlich Vanillefla, Tetrapack in Holland, aufgemampft, weil alle lieben Vanillefla, der Moderator auch. B.
2: Ja.
1: Er hat die zwei verbeulten leeren Bierdosen, die er da im Aufzug fand, entsorgt, weil er dachte, die haben da irgendwelche Assis, Familie Flodder hat die da liegen lassen.
2: Nee, ich bin für den Vanillefla.
1: Schon klar. Wieder daneben, das gibt es doch gar nicht. Wie soll nur alles werden? Nee, den Vanillefla habe ich erfunden, weil ich den liebe. Das waren jetzt zwei verbeulte Bierdosen. Er hätte beim Entsorgen merken können, dass die gar nicht sich so anfühlen wie normale Bier sind, weil die sind liebevoll von Hand mit Acrylfarbe bemalt worden. Vom Künstler. Sie konnten aus dem Müll gerettet. Sie konnten gerettet werden, die Dosen.
2: Markus, wir haben ja nicht ausgemacht, was ich gewinne, wenn ich was richtig mache. Was verliere ich denn jetzt?
1: Das sagen wir dir nachher. Das ist das Lustigste. Letzte Chance. Einen musst du richtig haben. 2011. Ja. Im Museum Ostwall in Dortmund steht das Kunstwerk. Wann beginnt es vom Dach zu tropfen? Das heißt wirklich so. Des Künstlers Martin Kippenberger. Sicherlich ein Freund von dir, Ulf. Was hat eine fleißige Reinigungskraft mit diesem Kunstwerk, mit diesem zum Kunstwerk gehörenden Holz-Stahl-Trog gemacht? Ja? Sie rief, wie praktisch. Ausgerechnet heute habe ich meinen Putzeimer vergessen. Steht hier so ein Trog, dufte. Sie hat Wasser und Putzmittel reingefüllt und ihn ins Eimer benutzt. B. Sie entfernte an diesem Holz-Stahl-Trog die gewollte Patina. Kunstwerk im Eimer. Was hat die gemacht?
2: Nee, also Patina dauert ja viel zu lange. Sie hat es wirklich zum Reinigen benutzt als Droh.
1: Das ist eine Sensation. Du hast zum ersten Mal keinen einzigen richtig im Quiz seit Jahren. Das ist ja toll.
2: Aber sag bitte niemand, dass wir das von vornherein so vereinbart haben.
1: Das ist total lustig. Das Schönste ist, ich finde das so toll, dass du natürlich gewonnen hast und ich glaube gleich mehreres. Nee, die hat ausgerechnet, die hat tatsächlich den nicht als Wassereimer benutzt. Die hat diesen so lange drauf rumgewienert, bis die Patina weg war. Es ist kolportiert. konstatiert, dass sie die 800.000 Euro nicht aus eigener Tasche zahlen musste.
2: Oh, okay, also
1: bitte bleib lieber dran, lieber Ulf. Wir schenken dir alles, was ihr findet. Alles, was ich hier sehen kann, kriegst du geschenkt.
2: Hier ist zum Beispiel Spaß.
0: Ja, danke. 7, 4.

Ich habe schon wieder den Ocelot vergessen, schreiben hier viele ganz enttäuscht. Das stimmt. Muss nachher noch irgendein Ocelot-Quiz machen, oder? Ist noch lang bis Mitternacht. Guck mal, ist euch mal aufgefallen, die Älteren erinnern sich vielleicht oder auch nicht. Michael Schulte, Lovesick, gerade neu in der Abendshow, ne? Das Klavier da hinten. Ne? Kennt ihr Randy Newman noch? Nee, der ist glaube ich mittlerweile 100, ist aber egal. Ne? Der ist eine andere Tonart. Aber es ist alles so derselbe Style, findet ihr nicht? Derselbe Style. Short People hieß das Ding. War ein Riesenhit vor circa 600 Jahren. Ich finde es immer so lustig, dass dann diese Leute, die diese Songs machen, wie dieses Team um Michael Schulte und er selber, das stimmt, gut, dass du sagst, da haben wir uns ein bisschen inspirieren lassen, weil das haben die garantiert. Und ich habe schon 100.000 Leute interviewt, die geben das nie zu. Wenn der Michael das nächste Mal kommt, dann frage ich den das. So, yo.

0: offizielle Sommer 2026 ist der hier. Shakira, Burner Boy. Mitgeschrieben natürlich wieder von Mister, ich habe eigentlich überall meine Finger drin, was soll ich denn machen? Ed Sheeran, der kommt gleich lustigerweise in 2 Minuten.
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0: Es ist 9:30.
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9: Heute Nacht ziehen zeit- und gebietsweise dichte Wolken durch. Teilweise ist es auch nur gering bewölkt. Meist bleibt es trocken. Die Tiefstwerte liegen zwischen 18 und 14 Grad. Morgen ziehen von der See dichte Wolken mit Regen durch. Davor ist es oft nur locker bewölkt. Dahinter kommt neben einzelnen Schauern oder kurzen Gewittern wieder die Sonne hervor. Die Höchstwerte liegen zwischen 20 und 26 Grad. Der Wind dreht auf Nordwest und lebt mäßig an der See frisch und stark böig auf.
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10: A270 Blumenthal Richtung Ilpol. Die Einfahrt Bremen-Lesum ist Arbeiten am Mittelstreifen bis 17. August gesperrt. Kreis Diepholz und Kreis Vechta. Die Landesstraße ist zwischen Rödenbeck und La Heide wegen eines Feuerwehreinsatzes gesperrt. Schneiderkrug. Die Hansestraße Schneiderkrug-Oldenburg ist zwischen B69, Emsticker Straße und Raiffeisenstraße wegen Bauarbeiten bis 16. August 18 Uhr in beiden Richtungen gesperrt.
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0: 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Hi.

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1: Am 9. August. Hi. Eben haben wir nochmal erzählt, dass Die Die ja nun offiziell, diese Woche kam das raus, der Sommerhit 2026 in Deutschland ist. Ne? Weil das stimmt einfach alles. Alle kennen und lieben ihn. Sagen die jetzt einfach mal so. Es gibt auch Leute, bestimmt, denen Die Die total auf den Sack geht. Egal, es ist ein sehr, sehr beliebter Song. Und als wir das erzählt haben dieser Tage, dass Die Die jetzt offiziell gewählt worden ist von der Stelle, die das macht, da haben wir aus Spaß, weil es einfach Spaß macht und sofort die Härchen am Arm sich aufstellen, oh geil, ja, das war im Sommer so und so viel oder so, da haben wir 20 Sommer jetzt der letzten, weiß ich nicht, 40 Jahre mal kurz hintereinander geklebt und hier kommen immer noch Mails ins Studio. Kannst du das bitte nochmal spielen, anstatt immer dieses doofe Die Die? Das mache ich mal eben. Hier kommen 20 Sommerhits der letzten x Jahre einfach ganz schnell hintereinander geklebt. Das macht Spaß. 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

0: Okay, das war der vom letzten Jahr, Huntrix. Aber wart ihr gerade auch mal kurz 22 nochmal? Oder 12? Das kann nur Musik. Oder dein Ibiza in dem einen Jahr, war das toll.
1: Ja. 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
1: Mit Katrin Martens, guten Abend. Innenminister Dobrindt will künftig deutlich mehr Spezialkräfte zur Drohnenabwehr einsetzen. Pferderennen Dunen feiert 90. Jubiläum. Niederländerin gewinnt Tour de France der Frauen. Das Wetter in der Nacht bewölkt, Schauer möglich bei Werten bis 19 Grad. Innenminister Alexander Dobrindt will die Zahl der Spezialkräfte des gemeinsamen Drohnenabwehrzentrums von Bund und Ländern verdoppeln. Das berichtet die Zeitung Bild am Sonntag. Bislang sind es 150 Spezialisten, künftig sollen es 300 sein. Einzelheiten dazu von Sven Weingärtner aus der Nachrichtenredaktion.
2: Auch die Zahl der Stützpunkte soll laut Zeitung von 4 auf 8 verdoppelt werden. Im Alarmfall können die Spezialkräfte schneller an möglichen Einsatzorten wie Flughäfen, militärischen Einrichtungen oder Logistikknoten sein. Dobrindt will zudem, dass in Deutschland mehr zur Drohnensicherheit geforscht wird. Das Wettrüsten erfordere eigene Forschungseinheiten, um Schritt halten zu können, so Dobrindt in der Bild am Sonntag. Am Flughafen Leipzig-Halle hatte ein Mitarbeiter in der Nacht zum Mittwoch in der Nähe mehrerer ukrainischer Frachtflugzeuge eine mit Sprengstoff beladene Drohne entdeckt. Polizisten entschärften den Sprengsatz.
1: Wegen der niedrigen Pegelstände an zahlreichen Flüssen in Deutschland hat der Einzelhandel vor Engpasspässen gewarnt. Derzeit werden viele Güter statt auf Binnenschiffen mit LKW oder der Bahn transportiert. Aus der Nachrichtenredaktion Jasper Riemann.
3: Ein Sprecher des Handelsverbands ergänzt, es brauche viele LKW, um ein Schiff zu ersetzen. Außerdem habe man seit Jahren einen Fahrermangel. Wenn nun noch mehr Verkehr auf die Straßen gelegt werde, steige die Nachfrage. Kapazitäten würden teurer, knapper und die Straßen würden noch voller. Der Handelsverband fordert daher, gegenzusteuern. Hauptgeschäftsführer Gentz sagt, es sei höchste Zeit, dass das Bundeswirtschaftsministerium dauerhaft sogenannte Lang-Lkw zulasse und das dafür zulässige Verkehrsnetz ausgebaut werde. Einer dieser längeren Lastkraftwagen könne 3 konventionelle Lkw ersetzen, sagt Gentz.
1: Im Wattenmeer vor Cuxhaven haben heute etwa 16.000 Zuschauer das 90. Duna-Wattrennen besucht. Das haben die Veranstalter mitgeteilt. Es gilt als weltweit einzigartig. Auch der niedersächsische Ministerpräsident Olaf Lies und Innenministerin Daniela Behrens haben zugeschaut, als die Pferde über die 1,2 Kilometer lange Rennstrecke gejagt sind. Die Niederländerin Demi Wollering hat die Tour de France der Frauen gewonnen. Sie ging als Favoritin in die 9. und letzte Etappe rund um Nizza. Die deutsche Antonia Niedermayer kam auf den 4. Platz. Das waren die Nachrichten mit Katrin Martens. In der Nacht ziehen einige dichte Wolken Richtung Elbe durch, die vereinzelt auch Schauer mitbringen. Die Tiefstwerte liegen bei bis 14 Grad. Morgen erst noch freundlich, später mehr Wolken und Regen möglich, bei Temperaturen bis 26 Grad. In Linzburg im Kreis Nienburg 20 auf den ostfriesischen Inseln und 23 Grad in Bremen.
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4: Vorsicht bitte auf der A7 Hannover Richtung Hamburg. Zwischen Dreieck Walsrode und Bad Fallingbostel steht ein defektes Fahrzeug. A1 Bremen Richtung Osnabrück. Die Ausfahrt Bremen-Arsten wegen Bauarbeiten bis 21. August 6 Uhr gesperrt. A270 Blumenthal Richtung Ilpol. Die Einfahrt Bremen-Lesum ist Arbeiten am Mittelstreifen bis 17. August gesperrt. Kreis Diepholz und Kreis Vechta. Die Landesstraße ist zwischen Rödenbeck und La Heide wegen eines Feuerwehreinsatzes gesperrt. Kreis Friesland. Die Landesstraße ist zwischen Sande und B210 in beiden Richtungen 31. August gesperrt.
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5: Am Samstagabend mit Markus Barsch. Hallo, 22.04 Uhr, noch eine Stunde 56 Minuten. Da geht die neue Woche los. Wir blicken in sie hinein. Was wird sie bringen? Hier in 10 Minuten.
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0: Na, na, na, na, na, hallo Deutschland, hier ist Pop eure Abendshow. Das ist die gemeinsame Abendshow von Bremen 4, HR3, MDR Jump, NDR 2, RBB 888, SR1 und WDR 2. Produziert für euch jetzt mit dem kugeligen Kristallkugelblick. Nee, gar nicht Kristallkugel, wir wissen genau, was passiert. In der Kristallkugel ist so alles so neblig. In die kommende Woche, das machen wir zusammen, mit Pia Ritter aus unserem Pop-Aktuell-Team. Pia, eins ist schon mal klar, so ein paar 10.000 Leute müssen ab morgen wieder früher raus.
1: Schüler in Rheinland-Pfalz, Hessen und im Saarland und natürlich auch die Lehrer, Schulhausmeister und viele Eltern, die da so mit dranhängen, so als Fahrdienst, Butterbrotschmierer, Motivatoren. Okay, für viele gibt es an Tag R1 erstmal nur den Stundenplan und man erfährt, welche Lehrer man so bekommt.
0: Ja,
1: ja, aber Tatsache ist, die Sommerferien sind rum. Aber ist ja auch schön, alle Freunde wiederzusehen. Und schon mal für den Kalender in Rheinland-Pfalz, Hessen und dem Saarland. In nicht einmal 2 Monaten Anfang Oktober sind schon wieder Herbstferien.
0: Und es wird finster diese Woche. Stichwort Sophie.
1: Am Mittwoch ist es soweit. Je nachdem, so von der Arktis bis Mallorca gibt es eine totale Sonnenfinsternis. Entsprechend teuer bzw. ausgebucht sind gerade viele Malle-Flüge. Aber auch bei uns reicht es für eine partielle Sonnenfinsternis. Und das von der Uhrzeit her kurz vor Sonnenuntergang. Die Experten sagen, deswegen wird das farblich besonders spektakulär und schön. Also laut Berechnung wird zum Beispiel in Kiel und Berlin 84% der Sonne bedeckt sein ab 20:07 Uhr. In Frankfurt 7 Minuten später 87% und kurz darauf in Freiburg gegen 20:18 Uhr sogar fast 90%. Und wir alle wissen ja, nur mit einer speziellen Sophie-Brille in den Himmel gucken, sonst riskieren wir massive Schäden an der Netzhaut.
0: Kann man sich ja wohl noch besorgen bis Mittwoch. Sterne gucken könnt auch ohne Brille. In der Nacht übrigens dann, am Mittwoch auf Donnerstag, da geht es noch mehr ab dem Himmel ab. Ne? Ab 22 Uhr ist dann gleich noch der Höhepunkt der Perseidenschauer. Könnt ihr euch schon mal überlegen und auf den Zettel schreiben, was ihr euch alles wünschen wollt.
1: So. Also unsere Leichtathleten wünschen sich sicher viele Medaillen. Am Montag beginnt in Birmingham die EM. Mit Weitspringerin Malaika Mihambo, Kugelstoß-Olympiasiegerin Yemisi Mebri, vor der Heirat noch Ogunleye. Wir haben tolle Zehnkämpfer wie Leo Neugebauer oder auch Niklas Kraul. Und nachdem unsere Schwimmstars bei der EM in Paris bisher bei den Sprungwettbewerben im Synchronschwimmen und im Freiwasser schon toll abgeliefert haben, geht's jetzt im Becken weiter.
0: Ist doch herrlich. Danke für den Ausblick, Pia.
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Malte, warte mal gerade. Achtung, Falschfahrer auf der B100. Oitsch Richtung Halle in Höhe Landsberg kommt ein Falschfahrer entgegen. Ganz rechts fahren, nicht überholen, auf der B100. Oitsch Richtung Halle, Höhe Landsberg. Falschfahrer unterwegs, Vorsicht in beiden Richtungen.

0: Gleich wunderschönes Ding. Tove Lo, Stromae, De Fleur. In eurer Abendshow. Komm, wir machen noch ein spontanes Schnellsquiz. Das haben wir schon mal gemacht heute Abend. Das war ganz bescheuert, weil heute ist nämlich Tag der Melone. Und der Moderator der Sendung verstieg sich dazu, einfach Sachen zu melonisieren. Und zwar musikmäßig. Wir haben dann angespielt von Max Giesinger ein Lied, das viele kennen. Es hat eine 80 im Titel. Und dann kommt eigentlich Millionen. Und die Frage, die Quizfrage war, wenn wir alles melonisieren, wie heißt dann dieser Titel von Max Giesinger? Richtig, ich glaube Nadine aus Vergessen, Ruhrgebiet irgendwo, wusste das natürlich das Wort. Ja, das sind dann 80 Melonen. So in dem Level ist das Quiz jetzt auch. Weil mir fällt hier gerade, guck mal, wenn man alles, das ist natürlich schwierig, da muss man jetzt wissen, wie dieser Post hier mit Nachname richtig heißt, um den zu melonisieren. Der erste Mensch, Hund, Katze, Maus, ihr wisst, wie es ist, der jetzt anruft auf der 07221 2011, hier direkt im Abendschaustudio, der jetzt anruft und sagt, wie heißt, wenn wir diesen Titel hier und den Interpreten vor allen Dingen melonisieren. Das ist das Bescheuerste. Wie heißt der da? Der Song heißt Chemical. Der Vorname von dem Typen ist Post, der heißt ganz anders, egal. Guck mal, klingeln schon diverse Leitungen hier. Es ist sehr lustig. Ich weiß nicht. Ich will mal, dass alle Leitungen gleichzeitig leuchten. Es ist dann so ein Riesenbrett hier bei uns. Da kann man das Studio abdunkeln und das leuchtet dann trotzdem. Wie heißt, wenn wir diesen Interpreten hier melonisieren? Das sind noch nicht alle. Ich sehe erst 90 Leitungen, die blinken. Ist egal. Wie heißt, wenn wir diesen Interpreten melonisieren? Wie heißt der dann? Er heißt zwar immer noch Post, aber der Song heißt auch immer noch Chemical. Okay, jetzt ist das Ding voll. Warte mal, das ist geil, ich werde blind hier. Warte mal, geh mal hier dran. Hallo, mein Name ist Markus, aber es spielt nicht zur Sache, tut nicht zur Sache. Wie heißt der Interpret, wenn wir ihn melonisieren?
1: Melone, Post Melone.
0: Post Melone. Ja, wer bist du? Du bist ein lustiger Typ, du hast gewonnen.
1: Der Jürgen, guten Tag.
0: Jürgen, du bist der Beste, bleib dran. Post Melone, Chemical, gerade kurz in der Abendschau. Ist richtig flach, das Quiz.
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0: Es wird wieder besser. Es war schon wieder kein Ocelot dabei. 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

0: Es ist 10:30.
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2: Heute Nacht ziehen zeit- und gebietsweise dichte Wolken durch. Teilweise ist es auch nur gering bewölkt, meist bleibt es trocken. Nur vereinzelt können wenige Regentropfen fallen. Die Tiefstwerte liegen zwischen 18 und 14 Grad. Morgen ziehen von der See dichte Wolken mit Regen durch. Dahinter kommt neben einzelnen Schauern wieder die Sonne hervor. Die Höchstwerte liegen zwischen 20 und 26 Grad.
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3: A270 Blumenthal Richtung Ilpol. Die Einfahrt Bremen-Lesum ist Arbeiten am Mittelstreifen bis 17. August gesperrt. Kreis Diepholz und Kreis Vechta. Die Landesstraße ist zwischen Rödenbeck und La Heide wegen eines Feuerwehreinsatzes gesperrt. Kreis Friesland. Die Landesstraße ist zwischen Sande und B210 in beiden Richtungen 31. August gesperrt.
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Es ist 20 vor 11 am Sonntagabend. Hier ist Pop, eure Abendshow. Hi. Och, der arme Benny Blanco. Nee, der ist ja süß. Benny Blanco, also seine Frau, Selena Gomez, hat Geburtstag neulich, ist aber blöderweise auf der anderen Seite des Atlantiks gerade. In London ist Selena Gomez bei einem Dreh in London und er ist in New York. Und er will aber unbedingt bei ihrem Geburtstag sein. Aber er hat schlimm Flugangst. Das ist wahr. Benny Blanco ist nicht in der Lage, in ein Flugzeug zu steigen. Er hat so große Angst. Das ist bedauernswert, der Arme. Aber er hat eine Idee. Ich will trotzdem bei dir sein. Und weißt du, was ich für dich tue? Oh, du meine Liebe. Ich steige in einen absoluten, super teuren Luxusdampfer und fahre tagelang bei 7 Mahlzeiten am Tag, die unter einer silbernen Klosch in meine Privatkajüte kommen und komme zu dir. Hat er so gemacht. Hat aber scherzhaft trotzdem geschrieben, in den sozialen Medien. Ich hocke hier tagelang auf der Titanic und fahre über einen großen Teich, bloß um meine Frau zu besuchen. Aber ist ja eigentlich süß. Weil er kann halt echt nicht fliegen. Es geht einfach nicht. Nächste Woche hat Benny Blanco was ganz anderes zu feiern als den Geburtstag seiner Frau. Denn am Freitag, kommende Woche, kommt jetzt sein 4. Album, Hermoso. Das heißt so viel wie schön. Und das Besondere, es ist sein erstes Album komplett auf Spanisch. Die zweite Vorab-Single ist soeben eingetroffen. Te olvido. Ich vergesse dich. Er meint nicht seine Frau. Er arbeitet schon wieder auch auf dieser Single mit seiner Frau Selena Gomez zusammen. Und hier auch mit Becky G. Die kennen wir gerade auch, ne? Von Sorry Papi mit Topic zusammen. Hier Sonne, hüpfende Cadillacs und der halbe Block tanzt auf der Straße. Hier ist neu in Pop für euch.

0: Komm, wir machen Geräusche raten. Das geht im Radio gut?
1: Nein. Spaß beiseite. Die 80er und 90er haben angerufen, oder? Oder die 70er? Geräusche raten. Wer war da schon auf der Welt? Keiner.
0: Ich habe einen Glückskeks gefunden. Hallo, hier ist Pop, eure Abendshow. Das machen wir sonntagsabends gerne. Ich habe einen Glückskeks hier zufällig gefunden. So ein Zufall. Ich mache den auf. Wer braucht ein bisschen Weisheit für die kommende Woche? Kann nie schaden. Der Spruch aus dem Glückskeks ist natürlich für einen von euch oder eine von euch. 07221 2011. Jetzt sofort anrufen. 07221 2011. Ich esse den Keks. Jawohl. Keine Sorge. Ich weiß nicht, wie alt er ist. Wo kommt der überhaupt her? Der lag hier hinterm Schrank. 07221 2011. Ich werde ihn essen. Ich habe ihn gerade schon halb ausgehört, aber ich breche ihn noch nicht auf. Das mache ich ja erst gleich für euch. Ihr kriegt den Spruch. 07221 2011.

0: Burn, Katy Perry, watch it burn. Das ist viel negative Energie bei Katy Perry. Die verarbeitet immer noch ihre Trennung von Orlando Bloom auf diesem neuen Album. Nun gut, wir machen was Schönes. Wir schenken euch etwas Weisheit. Vielleicht für kommende Woche, wer es braucht. Die kommende Woche beginnt in einer Stunde und acht Minuten. Ich habe hier gerade einen Glückskeks im Studio gefunden. Wir machen das immer so am Sonntagabend. Der Moderator mampft den Glückskeks, egal wie alt er ist. Ich tue es für euch. Und ich breche ihn auf. Und zwar heute Abend gehen wir, das ist der Yahya irgendwo. Yahya aus Neuss. Hallo Yahya. Yahya.
1: Hallo Marco.
0: Da bist du ja. Yahya, wir haben gerade schon gefragt, schöner arabischer Name. Der sagt, du sagtest mir, das sei das quasi das arabische Pendant zu Johannes. Okay.
1: Richtig.
0: Yahya, du bist unterwegs gerade in Neuss mit dem Automobil, weil ihr gerade, ihr habt Gastronomie in der Familie, sagtest du, ne?
1: Richtig, Freunde der Familie.
0: Okay, und das ist ja super, die muss man ja immer am Laufen halten. Da kannst du bestimmt hier ein wenig Weisheit aus dem Keks gut brauchen. Warte.
1: Ja, immer doch.
0: Ich breche den Keks auf. Wir haben ja magische Glückskekse, wie alle wissen, wie viele wissen. Da erscheint natürlich als erstes der Name. Lieber Yahya. Das steht hier wirklich, Yahya. Guck mal, das ist schön. Dir wird gesiezt in den Keks, das ist ein sehr höflicher Keks. Lieber Yahya. Sie sind schlau und anpassungsfähig.

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1: Mit Katrin Martens. Guten Abend. Innenminister Dobrindt will Drohnenabwehr ausbauen. Pferderennen in Dunen feiert 90. Jubiläum. Werder startet ein zweites Sommertrainingslager. Das Wetter in der Nacht bewölkt, Schauer möglich bei Werten bis 19 Grad. Innenminister Alexander Dobrindt will die deutsche Drohnenabwehr deutlich ausbauen. Wie die Bild am Sonntag berichtet, soll die Zahl der Spezialkräfte des gemeinsamen Drohnenabwehrzentrums von Bund und Ländern von 150 Spezialisten auf künftig 300 erhöht werden. Einzelheiten dazu von Sven Weingärtner aus der Nachrichtenredaktion.
2: Auch die Zahl der Stützpunkte soll laut Zeitung von 4 auf 8 verdoppelt werden. Im Alarmfall können die Spezialkräfte schneller an möglichen Einsatzorten wie Flughäfen, militärischen Einrichtungen oder Logistikknoten sein. Dobrindt will zudem, dass in Deutschland mehr zur Drohnensicherheit geforscht wird. Das Wettrüsten erfordere eigene Forschungseinheiten, um Schritt halten zu können, so Dobrindt. Am Flughafen Leipzig-Halle hatte ein Mitarbeiter in der Nacht zum Mittwoch in der Nähe mehrerer ukrainischer Frachtflugzeuge eine mit Sprengstoff beladene Drohne entdeckt.
1: Wegen der niedrigen Pegelstände an zahlreichen Flüssen in Deutschland hat der Einzelhandel vor Engpässen gewarnt. Derzeit werden viele Güter statt auf Binnenschiffen mit Lkw oder der Bahn transportiert. Aus der Nachrichtenredaktion Jasper Riemann.
3: Ein Sprecher des Handelsverbands ergänzt, es brauche viele Lkw, um ein Schiff zu ersetzen. Außerdem habe man seit Jahren einen Fahrermangel. Wenn nun noch mehr Verkehr auf die Straßen gelegt werde, steige die Nachfrage. Kapazitäten würden teurer, knapper und die Straßen würden noch voller. Der Handelsverband fordert daher, gegenzusteuern. Hauptgeschäftsführer Gentz sagt, es sei höchste Zeit, dass das Bundeswirtschaftsministerium dauerhaft sogenannte Lang-Lkw zulasse und das dafür zulässige Verkehrsnetz ausgebaut werde. Einer dieser längeren Lastkraftwagen könne 3 konventionelle Lkw ersetzen, sagt Gent.
1: Das Duna-Wattrennen hat am Nachmittag vor Cuxhaven sein 90. Jubiläum gefeiert. Etwa 16.000 Menschen haben zugeschaut, als die Pferde in insgesamt 11 Rennen über unterschiedliche Distanzen durchs Watt gerast sind. Die Männer von Fußball-Bundesligist Werder Bremen starten morgen in ihr zweites Sommertrainingslager. In Hasewinkel im Kreis Gütersloh werden sie bis Freitag trainieren. Aus der Sportredaktion Olaf Rathje.
4: Mit einigen offenen Fragen im Gepäck reisen die Bremer nach Ostwestfalen. Über allem schwebt der noch offene Transfer vom Mittelfeldspieler Romano Schmid. Der österreichische Nationalspieler soll vor einem Wechsel zum italienischen Erstliga-Aufsteiger Frosinone Calcio stehen. Die offizielle Bestätigung steht allerdings noch aus und damit auch weitere Millionen, mit denen Werder dann selbst auf dem Transfermarkt agieren könnte. Ob Schmid noch mit ins Trainingslager nach Hasewinkel reist, ist offen. Nicht dabei sein werden die verletzten Spieler Niklas Stark und Felix Agu.
1: Das waren die Nachrichten mit Katrin Martens.
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1: In der Nacht liegen die Tiefstwerte bei bis 14 Grad. Morgen ist es dann erst freundlich, später mehr Wolken und Regen möglich bei Temperaturen bis 26 Grad.
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5: A1 Bremen Richtung Osnabrück. Die Ausfahrt Bremen-Arsten wegen Bauarbeiten bis 21. August 6 Uhr gesperrt. A270 Blumenthal Richtung Ilpol. Die Einfahrt Bremen-Lesum ist Arbeiten am Mittelstreifen bis 17. August gesperrt. Kreis Diepholz und Kreis Vechta. Die Landesstraße ist zwischen Rödenbeck und La Heide wegen eines Feuerwehreinsatzes gesperrt. Kreis Friesland. Die Landesstraße ist zwischen Sande und B210 in beiden Richtungen 31. August gesperrt. Schneiderkrug. Die Hansestraße Schneiderkrug-Oldenburg ist zwischen B69, Emsticker Straße und Raiffeisenstraße wegen Bauarbeiten bis 16. August 18 Uhr in beiden Richtungen gesperrt. Schneiderkrug. Die Wisbeker Straße ist zwischen B69, Hansestraße und Ringstraße wegen Bauarbeiten bis 16. August 18 Uhr in beiden Richtungen gesperrt.
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0: Guck mal, hier ist noch die Yoga-Musik. Die Glückskeks-Musik von eben. Geil. Die nehme ich. Hallo, hier ist Pop, eure Abendshow. Wir sind alle sehr entspannt. Atmen ein und aus. Was ist? Wie bitte? Ihr habt noch nicht gelacht heute? über dieselben bekloppten Formulierungen. Das ändern wir natürlich sofort. Wir sind doch immer an eurer Seite. Wir richten euch auf, wenn wir dürfen und das können. Jetzt kommt Jan van Weide, sehr lustiger Comedy-Mann. Er weiß, mit Kindern muss man immer klar und verständlich reden, weil die halt sonst unter Umständen etwas missverstehen. Und dann ist eben das Geschrei groß.
1: Hat ein sehr schönes Missverständnis. Und zwar sollte das erste Mal die Babysitterin auf die Dreijährige aufpassen. Und meine Frau meinte zu mir, kannst du das bitte der Kleinen erzählen? Und ich habe gesagt, ja klar kann ich dir davon erzählen. Und dann bin ich zu ihr gegangen. Meinst du, pass mal auf, Schatz. Die Clarissa passt heute Abend auf dich auf. Und ihre Kindergärtnerin heißt Larissa. Und sie so, die Larissa aus dem Kindergarten? Und ich so, ach so, nee, die heute kommt das, die Clarissa. Clarissa. Clarissa mit einem C vorne. Ah, okay. Ist so etwas irritiert in ihr Zimmer gegangen und ich dachte, ich habe meinen Teil erledigt. Wunderbar. Dann kam irgendwann nachmittags meine Frau zurück und meine Kleine, wie von der Tarantel gestochen, zur Tür gerannt. Aber die Clarissa soll nicht auf mich aufpassen. Und meine Frau meint, wieso nicht? Die ist ganz liebe. Nein, ich habe Angst vor dir. Brauchst du nicht? Doch. Der Papa hat gesagt, dass die kaputte Füße hat. Und meine Frau guckt mich an und meint, was hast du der gesagt? Und ich so, hab ich nicht gesagt. Ja, was hast du denn gesagt? Ja, was hab ich gesagt? Ich habe gesagt, die Clarissa kommt heute Abend. Clarissa. Clarissa. Mit einem C vorne. Das war, da hab ich wirklich.
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Hier ist Pop eure Abendshow. Wir bringen euch nach Hause. Wir bringen euch da durch. Hier kommt noch was aus dem Verkehrszentrum gerade. Vorsicht bitte in beiden Richtungen. Auf der A281 Bremenburg-Gramke, A27 Industriehäfen. Zwischen dem Übergang von der Bremenburg-Gramke und Dreieck Bremen-Industriehäfen, da sind Personen auf der Fahrbahn.

0: Es ist 11:30.
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2: Heute Nacht ziehen zeit- und gebietsweise dichte Wolken durch. Teilweise ist es auch nur gering bewölkt, meist bleibt es trocken. Nur vereinzelt können wenige Regentropfen fallen. Die Tiefstwerte liegen zwischen 18 und 14 Grad. Morgen ziehen von der See dichte Wolken mit Regen durch. Davor ist es oft nur locker bewölkt. Dahinter kommt neben einzelnen Schauern oder kurzen Gewittern wieder die Sonne hervor. Die Höchstwerte liegen zwischen 20 und 26 Grad. Der Wind dreht auf Nordwest und lebt mäßig an der See frisch und stark böig auf.
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3: Vorsicht bitte in beiden Richtungen auf der A281 Bremenburg-Kramke, A27 Industriehäfen. Zwischen Übergang von der Bremenburg-Kramke und Dreieck Bremen-Industriehäfen sind Personen auf der Fahrbahn. A1 Bremen Richtung Osnabrück, die Ausfahrt Bremen-Arsten wegen Bauarbeiten bis 21. August 6 Uhr gesperrt. A270 Blumenthal Richtung Ilpol, die Einfahrt Bremen-Lesum ist Arbeiten am Mittelstreifen bis 17. August gesperrt. Kreis Diepholz und Kreis Vechta, die Landesstraße ist zwischen Rödenbeck und La Heide wegen eines Feuerwehreinsatzes gesperrt. Kreis Friesland, die Landesstraße ist zwischen Sand und B210 in beiden Richtungen 31. August gesperrt.
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0: Hier ist Pop, eure Abendshow am Sonntagabend. Auf jedem Familienfest, vielleicht hattet ihr eins am Wochenende, auf jedem Familienfest kommt ja irgendwann der Moment, wo plötzlich alle tanzen, oder?
1: Es gibt's.
0: Bei Dasha, die mit Austin, ne? Da war das jetzt genauso, nur dass so schön alle zu ihrem Song abgegangen sind und sie selbst war aber gar nicht dabei.
1: Wegen der Arbeit natürlich.
0: Also hat ihr die Familie dieses Video geschickt. Das hat sie heute in der Insta-Story gepostet, total süß. Die komplette Verwandtschaft auf der Terrasse, alle am Tanzen. Dasha läuft. Schöner kann man jemanden nicht vermissen, oder? Okay. Hier ist neu von Dasha. Memo.
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Das Piepen am Ende von In the End finde ich immer schlimm. Da denkt man immer, ich habe einen Tinnitus. Weg damit. Aber guter Song. Hier noch was aus dem Verkehrszentrum. Vorsicht bitte auf der B3, Messe Schnellweg, Waldheim Richtung Seelhorst zwischen Bischofshohl und Seelhorster Kreuz. Personen auf der Fahrbahn.

Gleich ist Dennis Hienert hier für euch in der Popnacht. Ist ja schon gleich 12. Hey, Moment, was poppt denn hier noch? Für ein Posting auf wie ein Pilz aus dem Boden in unseren Lieblings-Sozial-O-Netzwerken. Hier, ist ein Kollege, oder? War der nicht beim Spiegel mal? Hasnain Kasim? Hasnain Kasim postet, süße Geschichte. Im Zug sitzt eine Frau neben mir, holt eine Tupperbox mit ungeschälten Kartoffeln raus. Eine zweite Box mit Wasser. Sie kramt einen Schäler aus ihrem Rucksack, nimmt Kartoffel für Kartoffel, schält sie und legt sie dann in das Gefäß mit Wasser. Das Ganze steht hier unter dem Hashtag MealPrep mal andersrum oder wie. Anschließend schließt sie beide Dosen, nachdem alle Kartoffeln geschält sind, und verstaut alles wieder in ihrem Rucksack. Vermutlich möchte sie gleich nach der Ankunft zu Hause kochen. Notiz für mich, zur nächsten Bahnreise Huhn zum Rupfen mitnehmen. Das war Pop die Abendshow mit Markus Barsch. Habt eine schöne Woche.

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1: Um 0 Uhr mit Cedric Bies. Linken-Chef Pantisano schließt nicht aus, dass seine Partei die CDU in Sachsen-Anhalt unterstützen könnte. Da wird am 6. September ein neuer Landtag gewählt. Aus dem Hauptstadtstudio berichtet Dietrich Karl Meurer.
2: Noch vor wenigen Wochen verglich Luigi Pantisano die CDU mit der AfD und warf ihr faschistische Politik vor. Im ZDF-Sommerinterview schlägt der linken Co-Chef nun deutlich andere Töne an. Seinen früheren Vergleich von CDU und AfD nimmt der linken Co-Chef erneut zurück. Er schließt sogar eine Unterstützung der CDU in Sachsen-Anhalt nicht aus. Vor der Landtagswahl liegt die AfD in Umfragen weit vorn. Die bisher regierende CDU könnte deshalb bei der Wahl des Ministerpräsidenten auf Stimmen anderer Parteien angewiesen sein.
1: Das US-Verteidigungsministerium will, dass die Rüstungsindustrie des Landes schneller und mehr Waffen liefert. Das Pentagon hat entsprechende Berichte bestätigt. US-Medien hatten gemeldet, dass die Waffenreserven der USA wegen des Irankriegs stark abgenommen hätten. US-Präsident Trump hat angekündigt, dass er erstmal keine Angriffe auf Iran mehr fliegen lassen will. Stattdessen wolle er das Land wirtschaftlich unter Druck setzen. Trump hatte vor einer Woche neue massive Angriffe auf Iran angekündigt, die dann aber wieder ausgesetzt. Die Vereinigten Arabischen Emirate haben einen mutmaßlichen Drogenboss an Irland ausgeliefert. Der 49-Jährige soll Kopf der mächtigsten kriminellen Organisation in Irland gewesen sein. Sein Vermögen wird auf mehr als 1 Milliarde Euro geschätzt. Ihm werden unter anderem Mord und Drogenhandel vorgeworfen. Die Vereinigten Arabischen Emirate hatten vor 2 Jahren schon ein anderes führendes Mitglied derselben Organisation festgenommen und an Irland ausgeliefert. Dieser Mann war unter anderem wegen Mordes zu 24 Jahren Haft verurteilt worden. In Birmingham beginnen am Montag die Leichtathletik-Europameisterschaften. Das deutsche Team ist mit einem großen Kader am Start. Hoffnung auf Medaillen können sich vor allem die etablierten Stars machen, berichtet Martin Roschitz aus der Sportredaktion.
3: Weitspringerin Malaika Mihambo geht als Titelverteidigerin an den Start. Auch Zehnkampf-Weltmeister Leo Neugebauer gehört zu den Goldkandidaten. Für einen gelungenen Auftakt will Kugelstoß-Olympiasiegerin Yemisi Mabry sorgen. Auch im Laufbereich ist das DLV-Team bestens aufgestellt. Frederik Ruppert ist als Europarekord Topfavorit über 3000 Meter Hindernis. Die Sprintstaffeln müssen allerdings ohne den schnellsten Deutschen auskommen. Owen Ansah wird nur im Einzel über 100 und 200 Meter starten, weil er nachträglich disqualifiziert werden könnte. Dem Hamburger droht wegen einer mutmaßlich verweigerten Dopingprobe eine lange Sperre.
1: Das Wetter in Deutschland. In der Nacht gibt es viele Wolken, vor allem im Norden. Da kann es auch ab und zu regnen. Die Temperaturen liegen zwischen 20 und 13 Grad. Am Tag dann in der Mitte am meisten Sonne, sonst wieder Wolken und im Norden weiter Regenschauer. Dazu wird es teilweise heiß mit bis zu 36 Grad am Tag. Die Zeit, es ist 0:03 Uhr.
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4: A1 Bremen Richtung Osnabrück. Die Ausfahrt Bremen-Arsten wegen Bauarbeiten bis 21. August 6 Uhr gesperrt. A270 Blumenthal Richtung Ilpol. Die Einfahrt Bremen-Lesum ist Arbeiten am Mittelstreifen bis 17. August gesperrt. Kreis Diepholz und Kreis Vechta. Die Landesstraße ist zwischen Rödenbeck und La Heide wegen eines Feuerwehreinsatzes gesperrt. Kreis Friesland, die Landesstraße, ist zwischen Sande und B210 in beiden Richtungen 31. August gesperrt.
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0: Zum Glück ist hier wieder die Elite des Landes versammelt. Gabi erinnert hier gerade schon gekonnt. Moin Dennis, ans Aufschließen muss ich dich doch nicht erinnern. Da denkst du doch selber dran.
1: Ich hätte es fast vergessen.
0: Gabi, danke fürs Erinnern. Und das übrigens auch allen anderen. Matthias, Danny, Tommy, alle, die sich hier gemeldet haben. Haben wir gemacht. Weil alles, was zwischen Mitternacht und 5 passiert, bleibt uns unter uns garantiert. Das ist die Regel. Kommt rein, macht's euch bequem. Und wir fangen mit den schlechten Nachrichten an. Alle, die sich auf eine Woche mit Ben gefreut haben, muss ich leider enttäuschen. Ben lässt sich die Woche gut gehen. Und wir sind hier bis Freitag zusammen. Das heißt, wir haben 5 gemeinsame Nächte. Also ich freue mich. Ich hoffe, ihr könnt damit trotzdem leben. Und macht jetzt nicht plötzlich nachts so Sachen wie schlafen oder so. Das wäre doof. Wir nehmen uns hier bei der Hand und halten uns gemeinsam wach. Egal, wo ihr gerade atmet, meldet euch gerne rein. Das ist die Sendung zum Mitmachen, zum Eingreifen, zum Reinschauen und Geschichten teilen. Vielleicht wollt ihr einfach nur sprechen, jemanden grüßen. Ja, vielleicht könnt ihr vor Aufregung aber auch nicht pennen, weil ihr heute euren ersten Arbeits- oder Schultag habt. Nach dem Urlaub oder den Ferien vielleicht, wenn ihr in Rheinland-Pfalz, im Saarland oder Hessen wohnt. Vielleicht seid ihr auch ganz woanders auf der Welt, in einer anderen Zeitzone. Auch dahin connecten wir uns gerne. 07221 2011. Ihr wisst, das ist die Nummer hier zu mir ins Studio. Über WhatsApp, Signal oder ganz einfach auch per Telefon. Könnt ihr auch anrufen. Ich freue mich auch immer über Sprachnachrichten. Wo lauscht ihr der Popnacht? Was passiert bei euch vorm Radio? Nehmt uns da gerne mit in eure Nachtwelt. 07221 2011.

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1: Lucia
2: in der Popnacht.
1: Und der Eddie aus Rothenburg ob der Tauber kann nicht schlafen. Wieso, was macht ihr da?
3: Meine Frau und ich sind gerade ganz fertig heimgekehrt vom letzten Abend des Taubertal Open Airs.
1: Ach ja.
3: Ja, das war
1: gut.
3: Ein geniales Wochenende.
1: Schön.
3: Kennst du das?
1: Nee.
3: Du kennst das Taubertal Open Air nicht?
1: Nee, leider nicht.
3: Das ist das beste Festival.
1: Ich
3: sag mal,
1: in
3: Deutschland. Ja, da war jetzt heute Abend SDB-Headliner. Rob Dick Murphys waren hier. Am Donnerstag war Feine Sahne Fischfilet.
1: Also alles, was ran um den Namen hat.
3: Weil ich in jedem Moshpit war, der irgendwie ging.
1: Hast du blaue Flecke?
3: Nö.
1: Nee.
3: Ich kann mich da ganz gut behaupten.
1: Ah ja. Also die anderen um dich herum haben dann blaue Flecken eher.
3: Nee, auch nicht. Da passen, im Moshpit passen wir noch aufeinander auf. Selbst bei Dropkicks, da werden die mal zu Boden gehen, die werden aufgehoben. Und wir sind ein bisschen faul mittlerweile. Hier in Rothenburg, ob der Tauber, da gibt es einen großen Zeltplatz, wo die alle zelten und campen.
1: Ja.
3: Aber meine Frau und ich sind seit ein paar Jahren, das darf man aber, darf ich das im Radio sagen, wir sind in der Pension. Wir gehen nicht mehr in die Stadt und übernachten in der Pension. Aber es ist gerade bullewarm hier im Zimmer und ich kann nicht schlafen und muss morgen wieder auf die Arbeit.
1: Man wird halt etwas gemütlicher, oder?
3: Ja. Genau. Also ich schiebe es immer auf meine Frau. Ich sage immer, die Frau ist zu bequem zum Zelten. Aber ja, ich finde es auch ganz angenehm. Wir haben hier eine Kühlbox. Jetzt haben wir noch ein Bier aufgemacht, ein Abschlussbier auf das schöne Festival.
1: Und seid noch eine Weile bei uns?
3: Auf jeden Fall. Immer. Wir hören immer SWR3. Also das ist unser Lieblingssender. Hören wir zu Hause auch.
1: Dieser Akzent, dieses Fränkisch. Ja. Total sympathisch.
3: Das kann ich nicht ablegen. Will ich auch gar nicht.
1: Nein, sollst du auch auf überhaupt keinen Fall machen. Behalt dir das bei. Versuch's gar nicht, erst Hochdeutsch zu reden. Das gelingt dir sowieso nicht.
3: Richtig, richtig.
1: Schön, Eddie, dann liebe Grüße.
3: Alles klar.
1: Macht's gut.
3: Vielen Dank. Gute Sendung dir noch.
1: Danke, ciao.
3: Schöne Woche. Ciao.

0: Es ist 0.29 Uhr.
1: Wir sind immer bei euch, auch am Abend und in der Nacht. Ihr erreicht uns jederzeit telefonisch im Studio oder schickt uns eine Nachricht bei WhatsApp unter 07221 2011. 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
2: Heute ziehen von der See dichte Wolken mit Regen durch. Dahinter kommt neben einzelnen Schauern oder kurzen Gewittern wieder die Sonne hervor. Die Höchstwerte liegen zwischen 20 und 26 Grad. Der Wind dreht auf Nordwest und lebt mäßig an der See frisch und stark böig auf. Am Dienstag erwartet uns eine oft trockene Mischung aus Sonne und Quellwolken bei Nachmittagswerten von 17 bis 23 Grad. Der Mittwoch wird leicht bewölkt oder sonnig und mit Höchsttemperaturen bis 27 Grad wieder etwas wärmer.
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3: A1 Bremen Richtung Osnabrück. Die Ausfahrt Bremen-Arsten wegen Bauarbeiten bis 21. August 6 Uhr gesperrt. A270 Blumenthal Richtung Ilpol. Die Einfahrt Bremen-Lesung ist Arbeiten am Mittelstreifen bis 17. August gesperrt. Kreis Diepholz und Kreis Vechta. Die Landesstraße ist zwischen Rödenbeck und La Heide wegen eines Feuerwehreinsatzes gesperrt. Kreis Friesland. Die Landesstraße ist zwischen Sande und B210 in beiden Richtungen 31. August gesperrt.
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0: 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Hi.

0: Guns N' Roses machen On Have in Store in der Popnacht 0:39. Ich finde, an einem Montagmorgen um diese Uhrzeit können wir schon mal mit gutem Beispiel vorangehen und schon mal alles in unserer Macht Stehende tun, um die Welt ein bisschen zu verbessern. Dafür haben wir nämlich das beste Quiz der Welt, das das kann. Es ist das einzige Quiz der Welt, bei dem ihr nichts wissen müsst und bei dem ihr mit allem, was ihr nicht wissen müsst, wisst, die Welt auch noch gleich ein bisschen besser machen könnt. Wir nennen es liebevoll Quizzen ohne Wissen. Das ist auch perfekt für diese Uhrzeit, na? Wenn wir eigentlich alle müde und ausgelaugt vom Wochenende sind oder vielleicht schon aufstehen müssen, aber noch nicht so ganz hochgefahren, dann ist das ein entspanntes Quiz. Jede Frage könnt ihr mit einem Karma-Joker überspringen, wenn ihr das denn nötig habt. Das ist irgendetwas Nettes, was ihr für einen anderen Menschen tut. 07221 2011. Wir spielen natürlich um ein Popnacht-Goodie. Wer ist um 0.40 Uhr schon oder noch wach genug, um nichts zu wissen und möchte sich ein Popnacht-Goodie verdienen hier in der Popnacht?
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0: Adele, Someone Like You.
1: Wir begrüßen den Stefan aus Kluftern am Bodensee. Guten Morgen.
2: Ein wunderschöner.
1: So, und du brauchst ein bisschen so einen Ego-Push, ne? Weil du gerade gefragt hast, gegen wie viele Leute hast du dich denn jetzt durchgesetzt hier an der 0722 1 2011?
2: Richtig.
1: Da haben wirklich genug angerufen, aber es ist manchmal so, einfach wenn ich ans Telefon gehe und du bist es, dann bist es halt. Da hast du Glück gehabt heute.
2: Okay.
1: Ja. Wir spielen eine Runde Quizzen ohne Wissen. Du liegst noch wach, weil du schichtgeschädigt bist.
2: Ne? Genau.
1: Du hast irgendwie nachts gearbeitet, liegst jetzt wach und ab Dienstag geht es dann erst weiter. Heißt, du hast mal einen Tag Luft zum Durchatmen. Und ja, wir spielen dann einfach jetzt eine Runde Quizzen ohne Wissen, unser Weltverbesserungsquiz. 3 Fragen kriegst du mit jeweils 3 Antwortmöglichkeiten. Wenn die dir nicht weiterhelfen, kannst du jede Frage mit einem Karma-Joker überspringen. Das ist irgendetwas Nettes, was du für einen anderen Menschen tust. Okay. Eine Möglichkeit gibt es zu verlieren. Wenn du dich auf eine falsche Antwort festlegst, ist das Spiel vorbei. Das Popnacht-Goodie, um das wir hier zocken, weg. Und alle bis dahin angebotenen Joker muss natürlich trotzdem einlösen. Ne? Ist Ehrensache. Frage 1. Wir sagen erstmal Happy Birthday Olli P. Schauspieler, Sänger und Moderator Oliver Petzokat wird heute 48. Welchen Weltrekord hat der 2019 in Köln angeblich aus Versehen aufgestellt? A. Die längste Autogrammstunde nach einem Konzert. Die meisten Konzerte hintereinander an verschiedenen Orten am selben Tag. Oder die häufigste Wiederholung eines Songs auf einem Konzert.
2: Olli P.
1: Kennst du noch?
2: Pass
1: gib
2: auf.
1: Mein, gib mir
2: Pass
1: mein
2: auf.
1: Herz.
2: Olli P., der Junge, der ist so alt wie ich, aber Olli P. so oft wiederholt, nein.
1: Nein.
2: Nein, oder?
1: Also Tipps gebe ich dir natürlich jetzt nicht, ne? Du hast so alle Möglichkeiten. Du kannst ja auch einfach einen Joker ziehen. Du kannst ja einfach vor allen zugeben, dass du keine Ahnung hast.
2: Es muss A sein.
1: Bist du sicher?
2: Ich bin, also alles andere ist ja nicht. Ja.
1: Hey, Stefan, du überrascht mich. Es ist tatsächlich die längste Autogrammstunde nach einem Konzert. 6 Stunden am Stück hat er da geschrieben.
2: Ist es, oder?
1: Ja.
2: Er ist völlig krank, ja, genau.
1: Heute vor 129 Jahren hat der Chemiker Felix Hoffmann das erste Mal Acetylsalicylsäure hergestellt. Ein bis heute beliebtes Mittel, unter anderem gegen Schmerzen und Fieber. Ne? Was hat denn derselbe Mann noch entdeckt? Penicillin, die Tetanusimpfung oder Heroin?
2: Penicillin.
1: Da willst du dich jetzt auch festlegen?
2: Ja.
1: Ohne vielleicht mal die Welt ein bisschen besser zu machen.
2: Ja, ich würde gerne die Welt besser machen, aber es tut mir leid, bei den Namen und den Vorschlägen. Tut mir leid, Mavi.
1: Das ist dir zu einfach, das Quiz, oder?
2: Nee, das passt schon. Das ist alles gut.
1: Ja.
2: Aber ich will ja was gewinnen für meinen Enkel.
1: Okay. Aber das heißt, du legst dich jetzt auf A fest, Penicillin.
2: Oh, sag mir nochmal die Antwort.
1: Penicillin, die Tetanusimpfung oder Heroin? Derselbe Mann, der
2: Tetanus,
1: auch...
2: Tetanus, Penicillin, nein, Penicillin war der Pilz, ja, okay.
1: Letzte Chance?
2: Ja.
1: Eingeloggt?
2: Ja.
1: Nein,
2: Penicillin, nein.
1: Es ist Heroin gewesen.
2: Nein.
1: Derselbe Typ, der auch Heroin, was Gutes getan hat, ja.
2: Heroin, nein, ich fall vom Glaube ab.
1: Tja, guck mal, so ist es manchmal.
2: Alles klar.
1: Schade, es ärgert mich ein bisschen auch mit dir. Ich ärgere mich mit dir, weil wir nicht die Welt verbessert haben. Weißt du, wenn ich einen Joker
2: aus der Rippe gehört hätte. Aber Heroin hätte ich nie gedacht.
1: Tja, das war doch, manchmal ist es so.
2: Das ist doch viel früher.
1: Stefan, wir wünschen dir trotzdem irgendwann, dass du ins Bett kommst. Liebe Grüße nach Kluftern am Bodensee. Mach's gut.
2: Ein Viertel noch.
1: Ciao.
2: Aber die Ehre.

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1: Um 1 Uhr mit Cedric Bies. Innenminister Dobrindt will die Zahl der Spezialkräfte im gemeinsamen Drohnenabwehrzentrum von Bund und Ländern verdoppeln. Das berichtet die Zeitung Bild am Sonntag. Sein Plan ist offenbar eine Reaktion.

0: Reaktion auf den vereitelten Sprengstoffanschlag mit einer Drohne am Leipziger Flughafen. Sven Weingärtner aus der Nachrichtenredaktion berichtet.
1: Bislang sind es 150 hochspezialisierte Einsatzkräfte in der erst Ende vergangenen Jahres aufgestellten Antidrohneneinheit. Künftig sollen es 300 sein. Auch die Zahl der Stützpunkte soll laut Zeitung von 4 auf 8 verdoppelt werden. Im Alarmfall können die Spezialkräfte schneller an möglichen Einsatzorten wie Flughäfen, militärischen Einrichtungen oder Logistikknoten sein. Dobrindt will zudem, dass in Deutschland mehr zur Drohnensicherheit geforscht wird. Das Wettrüsten erfordere eigene Forschungseinheiten, um Schritt halten zu können, so Dobrindt in der Bild am Sonntag.
0: Der Chef der Partei Die Linke, Pantisano, schließt nicht aus, dass seine Partei einen CDU-Ministerpräsidenten in Sachsen-Anhalt unterstützt. Pantisano hat im ZDF gesagt, das gelte vor allem, wenn es darum gehe, eine AfD-Regierung zu verhindern. Sachsen-Anhalt wählt am 6. September einen neuen Landtag. Aktuelle Umfragen zeigen, dass CDU-Ministerpräsident Schulze nur mit Stimmen der Linkspartei wiedergewählt werden könnte. Die CDU schließt eine Zusammenarbeit mit der Linken bisher allerdings genauso aus wie mit der AfD. Die Waldbrände in der kanadischen Provinz British Columbia breiten sich langsamer aus. Die Feuer sind aber immer noch nicht unter Kontrolle. Die Provinzregierung meldet, dass 50 Menschen gerettet werden konnten, die von den Flammen eingeschlossen waren. 20.000 Menschen mussten ihre Häuser verlassen. Das Feuer hat bisher eine Fläche von rund 100 Quadratkilometern zerstört. Das ist etwa so viel wie die Großstadt Heilbronn. Die Boni für Bahnmanager streichen, wenn die Züge nicht pünktlicher werden. Für diesen Vorschlag bekommt der neue Bundesverkehrsminister Bilger jetzt Unterstützung. Politikerinnen und Politiker von SPD und Grünen loben die Initiative des CDU-Politikers. Die Reaktionen aus Berlin fasst Bianca Schwarz zusammen.
2: Die stellvertretende Grünen-Fraktionschefin Julia Verlinden sagte den Funke-Zeitungen, natürlich würden Menschen erwarten, dass Bonuszahlungen an erreichte Ziele gekoppelt sind. Sie gab aber auch zu bedenken, dass die Ursache für Verspätungen und Zugausfälle darin liege, dass über Jahrzehnte zu wenig in die Schieneninfrastruktur investiert worden sei. Die Obfrau der SPD im Verkehrsausschuss des Bundestages, Isabel Kademartori, hat sich im Berliner Tagesspiegel dazu geäußert. Sie meint, dass der Bund Rekordinvestitionen für die Infrastruktur zur Verfügung stelle und deswegen auch erwartet, Zitat, dass sich das in der Pünktlichkeit zeigt.
0: Das Wetter in Deutschland. In der Nacht gibt es viele Wolken, vor allem im Norden. Da kann es auch ab und zu regnen. Die Temperaturen liegen zwischen 20 und 13 Grad. Am Tag dann in der Mitte am meisten Sonne, sonst wieder Wolken und im Norden weiter Regenschauer. Dazu wird es teilweise heiß mit maximal 23 bis 36 Grad. Die Zeit, es ist 1.03 Uhr.
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4: A1 Bremen Richtung Osnabrück, die Ausfahrt Bremen-Arsten wegen Bauarbeiten bis 21. August 6 Uhr gesperrt. Kreis Friesland, die Landesstraße, ist zwischen Sande und B210 in beiden Richtungen 31. August gesperrt. Schneiderkrug, die Hansestraße, Schneiderkrug-Oldenburg, ist zwischen B69, Emstick Straße und Raiffeisenstraße wegen Bauarbeiten bis 16. August 18 Uhr in beiden Richtungen gesperrt. Schneiderkrug, die Wisbeker Straße, ist zwischen B69, Hansestraße und Ringstraße wegen Bauarbeiten bis 16. August 18 Uhr in beiden Richtungen gesperrt.
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0: immer da. Der Pierre, der freut sich schon. Besser kann die Woche nicht starten. Eine ganze Woche Chartroulette. Ja, mal gucken, wie lange du dich noch freust. Es kommt nämlich stark darauf an, was hier gleich rauskommt.
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0: Ich habe gerade so ein kleines Spiel entdeckt. Die KI gibt so ein neues Sprachmodell, ne? Und mit der kann man so richtig reden. Und das ist wirklich erschreckend. Ich sag mal hier ganz kurz. Hallo, wir beide sind jetzt live im Radio, ne? Nur, dass du vorgewarnt bist. Ist das okay für dich?
2: Ja. Absolut, alles gut. Danke für die Vorwarnung. Ich passe auf, was ich sage und freue mich drauf.
0: Super. Vielleicht kannst du den Job übernehmen. Ich bin eigentlich der Moderator hier von dieser Sendung, aber wenn du jetzt schon da bist, wir spielen jetzt in der ARD Popnacht das Chartroulette. Kannst du den Leuten mal erklären, wie das funktioniert?
2: Alles klar. Also im Chartroulette bekommt ihr, also die Moderatorin oder der Moderator, eine zufällige Chartplatzierung zugelost, spielt den dazugehörigen Song an und dazu gibt's kurze Infos zum Track, zum Act oder eine kleine Besonderheit aus der Chartgeschichte.
0: Nee, das ist leider komplett falsch, was du da erzählst.
2: Nicht?
0: Nee.
2: Okay, dann hake ich nach.
0: Nee, lass mal. Ich mach das mal besser selbst, okay? Ich leg dich mal beiseite.
2: Alles klar.
0: Leute, ist das nicht crazy? Das ist verrückt. Jetzt muss ich es nochmal selber erklären. Man sieht, okay, es klingt gut, aber die KI weiß auch nicht alles. Wir spielen dieses Spiel schon seit ein paar Jahren und das ist bei der KI noch nicht angekommen, wie es funktioniert. Also deswegen mache ich das jetzt mit euch. Wir brauchen wieder ganz viele Zahlen von euch. Die nächsten vier Songs sammle ich vier Zahlen ein. Im ersten Song die Zahl für den Tag, im zweiten die Zahl für den Monat, im dritten die Zahl für das Jahr und im vierten Song brauche ich noch eine Chartplatzierung. Und dann haben wir einen ganzen Top voller Zahlen. Ich ziehe dann nach dem vierten Song diese vier Elemente raus. Dann bauen wir uns ein Datum zusammen und dann schauen wir in unserer schlauen Datenbank, was war an diesem Tag Platz so und so in den deutschen Singlecharts. Und egal was es ist, wir werden diesen Song spielen. Ja? Ihr müsst alle mitmachen. Handy raus. Nur so funktioniert's. Während Ausdies jetzt läuft bei euch im Radio Pickup, schickt ihr eine Zahl von 1 bis 31. Jetzt bitte an die 07221 2011.

Matthias das Ganze erleichtert. Danke, dass du moderierst und nicht die KI. Ja, Matthias, fragt sich nur, wie lange noch. Wir werden sehen. Ist auf jeden Fall total erschreckend. Das Ding kann auch lachen und so weiter. Ihr habt selber gerade gehört, wie das, wie mittlerweile menschlich das schon fast klingt. So Leute, wir haben den Tag am abgehakt. Jetzt brauchen wir für Gentleman und Michael Patrick Kelly, also während dieser Song läuft mit Wildfire, als nächstes den Monat. Habt ihr vielleicht zufällig einen Lieblingsmonat? Dann schickt den jetzt rüber an die 07221211. Fürs

Jetzt das Wichtigste, das Jahr, aus dem der Song sein soll, den wir gleich zufällig aus der Chartgeschichte ziehen. Alles von 1980 bis heute ist erlaubt. Was ist euer Lieblingsmusikjahr? Rüberschicken jetzt an die 07221 2011.

So, eine Tat noch von euch. Einmal noch eine Zahl schicken. Für die Chartplatzierung brauchen wir jetzt noch eine Zahl. Eine Zahl von 1 bis 10 jetzt noch überschicken an die 07221 2011.

10 Sekunden habt ihr noch, um irgendeine Zahl zu schicken von 1 bis 10. Jetzt 0722 1 20 11. 5 4 3 2 1. Zack. So. Wir haben alles, was wir brauchen. Ganz viele Zahlen für Tag, Monat und Jahr. Und wir machen es wie immer. Wir, solange die Roulette-Kugel sich dreht, kreist mein Mauszeiger hier durch das Postfach. Fällt die Kugel, bleibt der Zeiger stehen. Und das ist unsere Zahl. Wir beginnen wie immer mit dem Tag. Und wir landen auf Mirko, der uns die 11 geschickt hat. Die 11 in welchem Monat? Den gibt uns die Biene. Es ist die 9. Wir befinden uns also im September. 11. September. Da sind wir mal aufs Jahr gespannt. Das kommt von Christa Seiter. Es ist 1989. 11. September 1989. Jetzt brauchen wir nur noch die Platzierung. Und das kommt, die kommt von Florian. Hallo, liebes Popnacht-Team. Meine Zahl ist die 1. Grüßt er aus Sömmer da. Was war also am 11. September 1989 auf Platz 1 der deutschen Singlecharts? Fragen wir unsere schlaue Datenbank. Jetzt habe ich mich vertippt. Moment, ich muss das jetzt gleich nochmal neu machen und es dauert ewig. Ich weiß nicht, was damit los ist. Diese Datenbank ist neuerdings immer so langsam. Guck mal da. Den Song suchen wir doch schnell raus. Oh Gott, das erinnert mich, glaube ich, an meine Kindergartenzeit. Jive Bunny and the Master Mixers.

0: Jahr. Dieser Song war tatsächlich am 11. September 1989 Platz 1 der deutschen Singlecharts und das sogar 3 Wochen. Insgesamt 25 Wochen in den deutschen Singlecharts. Jive Bunny and the Master Mixer Swing the Mood. Dazu haben wir im Kindergarten, deswegen sagte ich, es erinnert mich an Kindergarten, damals einen Tanz einstudiert für so ein Eltern-Sommerfest, zu dem ich einen blauen Faltenrock getragen habe. Freiwillig, als 5-Jähriger. Das Trauma sitzt bis heute fest. Ja, das war unser Chartroulette. Aber wir haben ja, wer hat das denn gerade geschrieben? Ich glaube, Manu gesagt, ja, Gott sei Dank haben wir ja noch die ganze Woche Chartroulette. Ja, da freuen wir uns drauf. Morgen wieder, 12:45 hier in der Popnacht.
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9: Heute ziehen von der See dichte Wolken mit Regen durch. Davor ist es oft nur locker bewölkt. Dahinter kommt neben einzelnen Schauern oder kurzen Gewittern wieder die Sonne hervor. Die Höchstwerte liegen zwischen 20 und 26 Grad. Der Wind dreht auf Nordwest und lebt stark böig auf. Am Dienstag erwartet uns eine oft trockene Mischung aus Sonne und Quellwolken bei Nachmittagswerten von 17 bis 23 Grad. Der Mittwoch wird leicht bewölkt oder sonnig und mit Höchsttemperaturen bis 27 Grad wieder etwas wärmer.
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10: A1 Bremen Richtung Osnabrück. Die Ausfahrt Bremen-Arsten wegen Bauarbeiten bis 21. August 6 Uhr gesperrt. Kreis Friesland. Die Landesstraße ist zwischen Sande und B210 in beiden Richtungen 31. August gesperrt.
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0: 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Hi.

0: Boy Loco.
1: Praise you. In der Popnacht. So Leute, jetzt haben wir was zu tun. Wir gehen wieder auf Deutschland-Safari und werden wieder eine weitere besondere Einzigartigkeit entdecken, von denen dieses Land ja so viele tolle hat. Wir spielen eine neue Runde Deutschland-Dart. Das Rätsel, bei dem ich wild einen imaginären Dartpfeil auf eine ebenfalls imaginäre Deutschlandkarte schmettere. Achtung, Köpfe runter! Der Pfeil, wie der irgendwo steckt und euer Job ist, bis zum Ende der Sendung ist, herauszufinden, wie dieser oder wo dieser Pfeil stecken geblieben ist. Wie immer geht es nicht um einen Ortsnamen, ne? Das wäre uns zu langweilig, auch nicht irgendwelche Gebäude, die es überall gibt, also sowas wie Kirchen oder Schlösser oder sowas, sind da auch raus. Nein, es geht um eine konkrete Sache, um eben eine besondere Einzigartigkeit. Manchmal deutschlandweit einzigartig, manchmal europaweit einzigartig und manchmal, so wie heute, weltweit einzigartig. Und es gibt wie immer auch einen Einstiegstipp für alle, die jetzt sich trauen, die erste Runde zu machen und sich ranzufragen, weil wir noch keine Informationen haben, außer dieser Einstiegshinweis. Und der ist, Achtung, sehr teure Tickets. Das ist mein Hinweis für euch. Sehr teure Tickets. Vielleicht habt ihr da schon eine Idee. Vielleicht wollt ihr aber auch erstmal einkreisen, ranzoomen, einschränken, nach Himmelsrichtungen, Autobahnverläufen, Flussläufen, Bundesländern. Ne? So kann man anfangen. Wer es rauskriegt, verdient sich natürlich ein Popnacht-Goodie und die Ehre der Nacht, ganz klar, 07221 2011. Wer will anfangen hier bei Deutschland Dart? Ihr dürft so lange Fragen, Ja-Nein-Fragen, ne, dürft ihr mir stellen, bis ihr drei Neins euch verdient habt, dann wäre der Nächste dran. Verlieren, zu verlieren habt ihr nichts, deswegen einfach mal probieren, 07221 2011.

0: 14 Stunden Autofahrt haben sie hinter sich. Eugen aus Hannover und die Familie, die mit im Auto sitzt. Hallo, ihr da.
1: Hallo.
0: Ihr kommt gerade aus Kroatien aus dem Urlaub. Wie sehr tut der Hintern weh?
1: Ah, ich bin gerade erst wieder aufgestanden. Also der schmerzt schon ordentlich. Ne?
0: Bist du komplett durchgefahren oder hast du dich wenigstens mit der Frau abgewechselt irgendwie?
1: Ja, meine Frau hat es irgendwie erwischt und sie ist dann nur 2 Stunden gefahren. Also ich hatte echt, das Vergnügen gehabt.
0: Dann aber ihr seid so, sicher, ne? Durchgekommen. Ihr seid jetzt quasi schon zu Hause. Ihr seid quasi gerade vorgefahren.
1: Genau, das Auto ist gerade geparkt. Und
0: okay, dann bevor jetzt die ganze Ausräum-Action beginnt, hast du gesagt, rufst nochmal an hier auf der 0722211 und spielst mit bei einer Runde Deutschland-Dart. Wir haben wie immer den Pfeil blind auf die Deutschlandkarte geworfen. Das steckt jetzt in irgendeiner besonderen Einzigartigkeit fest, also einer Sache. Und ja, der Job ist es, mit geschickten Ja-Nein-Fragen der Sache näher zu kommen. Du hast gesagt, du hättest jetzt schon eine Idee.
1: Genau.
0: Ja, wie geht die denn?
1: Du meintest ja irgendwie, es ist sehr teuer.
0: Genau, sehr das teure ja Ticketpreise.
1: Und da fiel mir direkt eben so das Oktoberfest ein.
0: Ne? Ah, nein.
1: Das
0: Oktoberfest ist es nicht, nein. Oh. Wir befinden uns, so viel kann ich vielleicht als weiteren Tipp geben, geografisch auch ganz woanders.

0: Ticketpreise? Ein Nein darfst du dir noch holen. Mit einer Frage.
1: Eichbrand-Festival?
0: Nein.
1: Das meinte meine Frau gerade.
0: Nein, das ist es nicht. Aber ist das so teuer?
1: Schade.
0: Ich glaube,
1: vermutlich nicht. Nein.
0: Ich glaube auch wirklich, also ich kenne jetzt die Ticketpreise nicht, aber diese Tickets, die ich meine, die sind noch viel, viel teurer. Da bin ich mir sehr, sehr sicher. Es sind wirklich sauteure Ticketpreise.
1: Jetzt hast du mich wirklich neugierig gemacht. Da muss ich jetzt aber vermutlich noch die ganze Nacht dran
0: ja,
1: bleiben.
0: Ja, das ist der Sinn dieses Spiels. Deswegen machen wir das hier nachts. Und um natürlich auch eine Menge Sachen, die wir in Deutschland haben, so kennenzulernen, ne? Von denen man ja, nichts weiß oder vielleicht, die halt eben kurios sind oder für die wir weltweit bekannt sind. Sowas in der Art. Aber Eugen, es hat mir riesen Spaß gemacht. Wir machen die Leitung frei für den Nächsten, der weiter fragt. 07221 2011, wer macht weiter? Sehr teure Ticketpreise. Wir wissen, wir befinden uns nicht nördlicher als Hannover, aber auch nicht so tief im Süden wie München. 07221 2011.
1: Viel Erfolg an alle. Viel Erfolg.
0: Mach's gut. Ciao.
1: Vielen Dank. Ciao.

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1: Um 2 Uhr mit Cedric Bies. Letztes Jahr sind weltweit mindestens 350 Helferinnen und Helfer bei humanitären Einsätzen getötet worden. Das zeigen Zahlen der Aid Worker Security Database. Details dazu von Klaus Reginek aus der Nachrichtenredaktion.
2: Laut dem Bericht ist die Zahl der getöteten Helfer im Vergleich zu 2024 nur leicht gesunken. Damals kamen 387 von ihnen ums Leben. Traurig auch, mehr als die Hälfte wurden im vergangenen Jahr im Gazastreifen getötet. Darüber hinaus wurden weltweit 322 Helfer verwundet und 235 entführt. Der Sprecher der SOS-Kinderdörfer Breyer verwies darauf, dass die Helfer offiziell durch das Völkerrecht geschützt sind. Dass sie trotzdem immer wieder angegriffen würden, sei nicht hinnehmbar und müsse sich ändern, sagte Breyer dem